0: Das waren die Nachrichten. Das Wetter in Deutschland. Örtlich Schauer, teils gewittrig, Tiefstwerte 15 bis 6 Grad. Tagsüber heiter bis wolkig, im Norden etwas Regen, im Nordosten später Gewitter, maximal 18 bis 25 Grad. Es ist 2.03 Uhr.
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2: Mit Jerzy May für Sie am Mikrofon. Schön, dass auch Sie dabei sind, ob noch oder schon. Wir kommen zu einer zweiten großen Runde mit Musik von Antonio Rossetti, Wolfgang Amadeus Mozart, Alfredo Casella, Felix Mendelssohn Bartholdy und Peter Tschaikowski. Rossetti macht den Anfang, von ihm stammt die folgende G-Moll-Sinfonie, gespielt von Concerto Köln.

Antonio Rossetti komponierte diese Sinfonie in G-Moll, hier gespielt von Concerto Köln, im Juni 1995. Die Sopranistin Regula Mühlemann nimmt uns jetzt mit auf die Opernbühne, verwandelt sich in Susanna in Mozarts Le Nozze di Figaro. Begleitet wird sie vom Kammerorchester Basel, am Pult Umberto Benedetti Michelangeli.

Die Schweizer Sopranistin Regula Mühlemann als Susanna im vierten Akt von Mozarts Figaro, begleitet vom Kammerorchester Basel. Und jetzt haben wir hier im ARD-Nachtkonzert doppelt Italienisches, eine musikalische Verbeugung über Jahrhunderte hinweg, neoklassizistische Hommage von Alfredo Casella an Domenico Scarlatti. Nach über 80 Motiven aus Scarlatti-Sonaten komponierte Casella sein Divertimento Opus 44 für Klavier und Orchester, seine Scarlattiana. Ein italienischer Wahlengländer steht am Pult des BBC Philharmonic, Gianandrea Noseda. Ein Original-Brite übernimmt den Part am Flügel, Martin Roscoe.

vor 100 Jahren komponiert bzw. rekomponiert von Alfredo Casella, denn die Motive stammen aus Sonaten von Domenico Scarlatti. Wirkungsvoll verschmolzen diese Scarlattianer Opus 44, insbesondere wenn sie so gespielt wird wie in dieser Aufnahme mit Martin Roscoe und dem BBC Philharmonic Manchester. Für italienische Einflüsse sorgte der Mann am Pult, Gian Andrea Noseda. Klangfarbenwechsel im ARD-Nachtkonzert mit Kammermusik von Felix Mendelssohn-Bartholdy. Wir hören sein zweites Streichquartett in A-Moll Opus 13, gespielt vom Danish String Quartet.

Kammermusik von Felix Mendelssohn Bartholdy. Das war sein zweites Streichquartett in A-Moll Opus 13, gespielt von vier sympathischen und hofmusikalischen Nordlichtern, den Mitgliedern des Danish String Quartet. Aufnahmemäßig bleiben wir im hohen Norden, gehen nach Schweden mit dem Sinfonieorchester Göteborg. Am Pult nehme Järvi. Die Noten lieferte Peter Tschaikowski mit seiner zweiten Sinfonie in C-Moll Opus 17.

Peter Tschaikowskis zweite Sinfonie in C-Moll Opus 17, hier in einer Aufnahme von 2004 mit dem Sinfonieorchester Göteborg, dirigiert von Neeme Järvi. Gitarrist Julian Bream begleitet uns auf 4 Uhr zu mit einem Präludium von Francisco Tárrega. Gleich nach den Nachrichten starten wir mit Bach und Haydn in die nächste Runde ARD-Nachtkonzert, präsentiert von BR Klassik.

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1: Um 4 Uhr mit Milat Kupay. Bundeskanzler Merz hat im ersten Interview nach seinem Sommerurlaub große Entlastungen für die deutsche Wirtschaft angekündigt. Bei der anstehenden Kabinettsklausur in Neuhardenberg ab Dienstag würden Wachstum und Beschäftigung das wichtigste Thema. Aus der Nachrichtenredaktion Christoph Tietz.
2: Seine Regierung habe in Sachen Steuern, Rente, Entbürokratisierung und Digitalisierung aus seiner Sicht historische Reformbeschlüsse gefasst. Bei den Gesetzen dazu brauche es jetzt Tempo. So schnell wie möglich solle alles umgesetzt werden, sagte Merz der Bild am Sonntag. In dem Interview kündigt der Kanzler an, sein Team bei der Kabinettsklausur auf umfassende Entlastungen für die Wirtschaft einzuschwören, ohne dabei ins Detail zu gehen. Kritik an der Regierungsarbeit lässt der Kanzler nicht gelten. Die Bundesregierung wisse, was gut für Deutschland sei. Und, so Merz wörtlich, da lassen wir uns nicht beirren.
1: Zwischen den USA und Kanada spitzt sich der Handelsstreit wieder zu. Die kanadische Regierung kündigte für kommenden Monat neue Beschränkungen für US-Güter an. Laut Premier Carney sind davon unter anderem Stahl- und Milchprodukte betroffen. Es gehe ja darum, die Menschen und Unternehmen in Kanada zu schützen. Seit vergangener Nacht gelten in den USA bereits Strafzölle in Höhe von 50% auf bestimmte Importe aus dem Nachbarland. Vorher waren Verhandlungen zwischen beiden Seiten gescheitert. Die Bahngewerkschaft EVG hat mit bundesweiten Arbeitsniederlegungen im Regionalverkehr ab Januar gedroht. Sie will damit den Druck auf die Bundesregierung erhöhen, die Strafen bei Angriffen auf das Zugpersonal zu verschärfen. Aus der Nachrichtenredaktion Ronald Lessig.
3: Gewerkschaftschef Burkhardt sagte der Bild am Sonntag, das versprochene Gesetz müsse noch in diesem Jahr in den Bundestag. Seitens der Regierung gebe es nur große Worte, aber keine Taten. Sie habe den Zugbegleiter vergessen, der vor einem halben Jahr in einem Regionalexpress bei Landstuhl in Rheinland-Pfalz von einem Fahrgast angegriffen und tödlich verletzt wurde. Ähnlich äußerte sich der Gesamtbetriebsratschef bei DB Regio Damde. Er sagte der Zeitung, statistisch gesehen würden täglich 8 Kollegen im Dienst angegriffen. Keiner wisse, ob er gesund nach Hause komme.
1: Der FC München hat den Franz Beckenbauer Supercup gewonnen. Die Mannschaft setzte sich gegen Borussia Dortmund mit 2:1 durch. Das Spiel fand im Dortmunder Signal Iduna Park statt. Außerdem haben im DFB-Pokal mehrere Nordclubs die zweite Runde erreicht. So gewann Holstein Kiel beim Regionalligisten 1860 München mit 2:0. Vorher hatten sich schon Werder Bremen und Hannover 96 jeweils gegen 5 Ligisten durchgesetzt. Werder Bremen bezwang den Lüneburger SK mit 3:0. Hannover besiegte die SV Hemelingen aus Bremen mit 9:1. Und das waren die Nachrichten.
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4: Mit Jerzy May am Mikrofon und Musik von Johann Sebastian Bach zu Beginn dieser Stundenrunde. Bachwerkeverzeichnis 1044, dahinter steckt das folgende Konzert für Traversflöte, Violine, Cembalo, Streicher und Basso Continuo in A-Moll. Alle Details hat das Ensemble Café Zimmermann und das bei einem Auftritt, der im Mai 2007 bei den Tagen Alter Musik in Regensburg stattfand.

Beifall im Mai 2007 in der Dreieinigkeitskirche Regensburg. Damals bei den Tagen Alte Musik war das Ensemble Café Zimmermann zu Gast. Mit diesem Konzert unter anderem für Traversflöte, Violine, Cembalo, Streicher und Basso Continuo in A-Moll von Johann Sebastian Bach im Werkeverzeichnis auf Platz 1044. Musik von Josef Haydn steht jetzt auf dem Programm, hier im ARD-Nachtkonzert, präsentiert von BR Classic, in einer norwegischen Aufnahme mit der Trompeterin Tine Tinghelseth und dem norwegischen Kammerorchester. Hören Sie Haydns Trompetenkonzert in Estur, Hoboken 7 E1. Viel Vergnügen.

bekannt für ihren silbrig strahlenden Trompetenklang, die Norwegerin Tine Ting-Helseth, hier begleitet vom Kammerorchester ihres Heimatlandes im September 2007. Sie hörten Joseph Haydns Trompetenkonzert in Es-Dur Hoboken 7-1. Das Cello steht im Mittelpunkt der nächsten Aufnahme. In einem Konzertstück von Karl Maria von Weber in D-Dur steht es, sein Opus 20. Wir hören Rafael Walfisch und das Northern Chamber Orchestra, dirigiert von Nicholas Ward.

Karl Maria von Webers Konzertstück für Cello und Orchester in Dido Opus 20, hier gespielt von Raphael Walfisch und dem Northern Chamber Orchestra unter Nicholas Ward. Mit Musik aus England, die in elisabethanischen Zeiten entstand, mit Klängen von John Dowland, geht's auf 5 Uhr zu und mit englischer Musik des 20. Jahrhunderts und einer Hommage an britische Folksongs geht's gleich nach den Nachrichten weiter. Mit Zeit für Ray Vaughan Williams. Bis gleich.

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1: Um 5 Uhr mit Milat Kupay. Bundeskanzler Merz hat im ersten Interview nach seinem Sommerurlaub große Entlastungen für die deutsche Wirtschaft angekündigt. Bei der anstehenden Kabinettsklausur in Neu-Hardenberg ab Dienstag würden Wachstum und Beschäftigung das wichtigste Thema. Aus der Nachrichtenredaktion Christoph Tietz.
2: Seine Regierung habe in Sachen Steuern, Rente, Entbürokratisierung und Digitalisierung aus seiner Sicht historische Reformbeschlüsse gefasst. Bei den Gesetzen dazu brauche es jetzt Tempo. So schnell wie möglich solle alles umgesetzt werden, sagte Merz der Bild am Sonntag. In dem Interview kündigt der Kanzler an, sein Team bei der Kabinettsklausur auf umfassende Entlastungen für die Wirtschaft einzuschwören, ohne dabei ins Detail zu gehen. Kritik an der Regierungsarbeit lässt der Kanzler nicht gelten. Die Bundesregierung wisse, was gut für Deutschland sei. Und, so Merz wörtlich, da lassen wir uns nicht beirren.
1: Zwischen den USA und Kanada spitzt sich der Handelsstreit wieder zu. Die kanadische Regierung kündigte für kommenden Monat neue Beschränkungen für US-Güter an. Laut Premier Carney sind davon unter anderem Stahl- und Milchprodukte betroffen. Es gehe darum, die Menschen und Unternehmen in Kanada zu schützen. Seit vergangener Nacht gelten in den USA bereits Strafzölle in Höhe von 50% auf bestimmte Importe aus dem Nachbarland. Der italienische Vizeregierungschef Salvini will weiterhin keine Asylsuchenden aus Deutschland zurücknehmen. Salvini sagte bei einem Treffen seiner migrationsfeindlichen Lega-Partei, deutsche Hilfsorganisationen nehmen Geflüchtete auf dem Mittelmeer auf und brächten sie in italienische Häfen. Solange das so bleibe, habe Deutschland kein Recht, so solche Menschen zurück nach Italien zu schicken. Auf Grundlage der EU-Asylregeln dürfen europäische Länder eigentlich Migranten in das Land ihrer Erstankunft überstellen. Rom hat das seit 2023 in rund 80.000 Fällen abgelehnt. Der FC Bayern München hat den Franz Beckenbauer Supercup gewonnen und Borussia Dortmund im heimischen Signal Iduna Park mit 2:1 geschlagen. Aus der Sportredaktion Armin Lehmann.
3: Unter den Augen vom neuen Bundestrainer Jürgen Klopp gewinnen die Bayern den ersten Titel der Saison. Mit einem verdienten 2:1 holen sie sich den Franz Beckenbauer Supercup. Vor allem in der ersten Halbzeit dominierte der Rekordmeister Brown und Ulisse sorgten für ein 2:0 zur Pause. Doch dann wehrte sich der BVB. Fabio Silva schaffte den Anschlusstreffer. Maxi Bayer hatte noch die Riesenausgleichschance. Am Ende blieb es jedoch beim 2:1-Sieg für die Bayern. Der Dortmunder Bensebaini sah kurz vor Schluss nach heftigem Foul noch die rote Karte.
1: Das waren die Nachrichten. Und das Wetter, tagsüber heiter bis wolkig bei 18 bis 25 Grad. Es ist 5.03 Uhr.
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4: Mittlerweile am frühen Sonntagmorgen. Jerzy May begrüßt Sie ganz herzlich zu dieser letzten Runde dieses ARD-Nachtkonzerts. Und in die starten wir englisch mit Musik von Ray Vaughan Williams und zwei Sätzen seiner English Folk Song Suite. Neville Marriner am Pult der Academy of St. Martin in the Fields.

Anfang der 1920er von Ray Vaughan Williams komponiert, die English Folk Song Suite. Wir hörten zwei Sätze daraus, gespielt von der Academy of St. Martin in the Fields unter Neville Mariner. Antonio Vivaldis Flötenkonzert in Dido Opus 10 Nummer 3 hat einen Paten, den Stieglitz, den Distelfink. Il Gardellino ist es überschrieben. Hören Sie Emmanuel Bahut und das australische Kammerorchester unter Richard Tognetti damit.

der Flötist Emmanuel Pahü auf den Spuren eines Stieglitz- oder Distelfings Il Gardellino, so der Beiname dieses Flötenkonzerts in Dido Opus 10 Nummer 3 von Antonio Vivaldi, und begleitet wurde Pahü vom australischen Kammerorchester im Juli 2007, dirigiert von Richard Tognetti. Wir tauschen Flöte gegen Klarinette. Louis Spohr ist der Komponist des folgenden S-Dur-Konzerts Opus 57. Wir hören den ersten Satz mit Christopher Sundquist und der NDR-Radio-Philharmonie, dirigiert von Simon Gaudenz.

Der finnische Klarinettist Christopher Sundqvist und der Schweizer Dirigent Simon Gaudenz waren im Januar 2017 zu Gast bei der NDR Radio Philharmonie in Hannover für Louis Spohrs Klarinettenkonzert Nummer 2 in Es-Dur Opus 57. Das war der erste Satz Allegro. Weiter geht's hier im ARD Nachtkonzert am frühen Sonntagmorgen mit Musik eines Italieners, der sich als großer Cellist und Komponist erwies im 18. Jahrhundert, geboren in Mailand, Francesco Zappa. Wir hören seine Sinfonie Nummer 5 in D-Dur vom Atalanta Fugiens Orchester gespielt und dirigiert von Vanni Moretto.

italienische Musik des 18. Jahrhunderts, komponiert vom Mailänder Francesco Zappa. Das war seine Sinfonie Nummer 5 in D-Dur, hier in einer italienischen Aufnahme mit dem Atalanta Fugiens Orchester unter Vanni Moretto. Kammermusikalisch wird's jetzt im ARD-Nachtkonzert und das mit einem Trio von Joseph Haydn, einem Klaviertrio in S-Dur, Hoboken 1536, und die schöne Kunst des Klaviertriospiels bewies niemand besser als Menachem Pressler mit seinem Beaux-Arts-Trio hier in der Besetzung von 1977 zusammen mit Isidor Cohen, Violine und Bernard Greenhouse, Violoncello. Musik.

Das wunderbare Beaux-Arts-Trio in der Besetzung vom Juni 1977 mit Menachem Pressler am Klavier, Isidor Cohen Violine und Bernard Greenhaus Violoncello. Auf die Zielgerade geht das heutige ARD-Nachtkonzert an diesem frühen Sonntagmorgen mit einer Ouvertüre von Gioacchino Rossini, 1812 komponiert zu einem heiteren Einakter mit dem Titel L'Inganno Felice, was so viel wie glückliche Täuschung bedeutet. Keinerlei Täuschung ließ Neville Mariner zu, als er die Academy of St. Martin in the Fields damit dirigierte.

früher Rossini die glückliche Täuschung L'Inganno Felice, eine einaktige Farce aus dem Jahr 1812. Das war die Ouvertüre, gespielt von der Academy of St. Martin in the Fields unter Neville Mariner. Und das war auch das heutige ARD-Nachtkonzert, präsentiert von BR Classic mit britischer Filmmusik von Oscar-Preisträgerin Rachel Portman. Zu The Duchess von 2008 geht's noch auf 6 Uhr zu. Am Mikrofon verabschiedet sich mit Dank für Ihr Interesse und fürs Einschalten Jerzy May. Ihnen noch einen schönen Sonntag, hoffentlich weiter mit Zeit für Musik und sehr gerne mit den Kulturwellen der ARD.

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1: 6 Uhr. Bundeskanzler Merz dringt auf eine zügige Umsetzung der von der schwarz-roten Koalition beschlossenen Reformvorhaben. Das hat er der Bild am Sonntag mitgeteilt. Er sei sehr zuversichtlich, dass man das hinbekomme. Dabei gehe es unter anderem um Beschäftigung, Wachstum und eine Entlastung für die Wirtschaft. Am kommenden Dienstag kommt das Kabinett zu einer zweitägigen Klausur zusammen. Themen sollen nach Angaben von Regierungssprecher Hille die Ankurbelung der Wirtschaft sowie ein stärkerer Schutz vor Hitze und weiteren Folgen des Klimawandels sein. Die Bahngewerkschaft EVG hat mit bundesweiten Streiks im Regionalverkehr ab Januar gedroht. Damit will sie den Druck auf die Bundesregierung erhöhen, die Strafen bei Angriffen auf das Zugpersonal zu verschärfen. Ronald Lessig für SR Info.
2: Gewerkschaftschef Burkert sagte der Bild am Sonntag, das versprochene Gesetz müsse noch in diesem Jahr in den Bundestag. Seitens der Regierung gebe es nur große Worte, aber keine Taten. Sie habe den Zugbegleiter vergessen, der vor einem halben Jahr in einem Regionalexpress bei Landstuhl in Rheinland-Pfalz von einem Fahrgast angegriffen und tödlich verletzt wurde. Ähnlich äußerte sich der Gesamtbetriebsratschef bei DB Regio Damde. Er sagte der Zeitung, statistisch gesehen würden täglich 8 Kollegen im Dienst angegriffen. Keiner wisse, ob er gesund nach Hause komme. Der neue Bundesverkehrsminister Bilger hatte vor kurzem betont, dass Sicherheit im Zug kein Randthema sei und es Gespräche in der Regierung geben werde.
1: Das Umweltministerium warnt weiterhin vor einer großen Menge an Blaualgen in der Saar. Bei einer erneuten Messung seien die Werte bis auf wenige Ausnahmen deutlich erhöht gewesen. Teilweise seien ausgedehnte Algenteppiche auf der Wasseroberfläche sichtbar. An den Badeseen im Saarland hat sich die Lage hingegen etwas beruhigt. Teilweise sind die Grenzwerte aber immer noch überschritten. In St. Ingbert hat ein Autofahrer gestern Abend einen Anwohner verletzt. Laut Polizei hatte der aggressive Fahrer wegen eines defekten Linienbusses zunächst minutenlang gehupt. Anschließend habe er versucht, den Bus zu umfahren. Dabei stellte sich ihm den Angaben zufolge ein Anwohner in den Weg und wurde von dem Autofahrer angegriffen. Als er flüchten wollte, erfasste er den Anwohner mit dem Auto und verletzte ihn leicht. Die Polizei konnte den Mann festnehmen. Er stand unter dem Einfluss von Alkohol. Der Führerschein wurde einbehalten. Eine Woche vor Saisonauftakt am Saarländischen Staatstheater gibt es heute bereits ein Theaterfest. Es beginnt um 13 Uhr am Tiplisser Platz in Saarbrücken. Bis zum Abend gibt das Ensemble Einblicke und Kostproben in das Programm für die kommende Spielzeit. Unter anderem werden Ausschnitte aus den 5 Musicals gezeigt, die im Staatstheater dann gespielt werden. In der kommenden Saison stehen beispielsweise Der Zauberer von Oz und Kabarett auf dem Spielplan. Das Theaterfest endet mit dem traditionellen Promenadenkonzert. Der Eintritt zu allen Veranstaltungen ist frei. Bayern München hat den Franz Beckenbauer Supercup gewonnen. Der deutsche Fußballmeister und Pokalsieger entschied das Duell beim Vizemeister Borussia Dortmund 2:1 für sich. Armin Lehmann für SR Info.
3: Unter den Augen vom neuen Bundestrainer Jürgen Klopp gewinnen die Bayern den ersten Titel der Saison. Mit einem verdienten 2:1 holen sie sich den Franz Beckenbauer Supercup. Vor allem in der ersten Halbzeit dominierte der Rekordmeister Brown und Ulisse sorgten für ein 2:0 zur Pause. Doch dann wehrte sich der BVB. Fabio Silva schaffte den Anschlusstreffer, Maxi Bayer hatte noch die Riesenausgleichschance. Am Ende blieb es jedoch beim 2:1-Sieg für die Bayern. Der Dortmunder Bensebaini sah kurz vor Schluss nach heftigem Foul noch die rote Karte.
1: Im DFB-Pokal steht die SV Elversberg in der zweiten Runde. Der Bundesliga-Aufsteiger setzte sich beim Drittligisten MSV Duisburg mit 3:1 durch. Ausgeschieden ist der erste FC Saarbrücken, der im Ludwigspark Zweitligist Hertha BSC mit 2:4 im Elfmeterschießen unterlag. Nach der Verlängerung hatte es 1:1 gestanden. Und das waren die Nachrichten mit Daniel Magar. 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
4: Ich grüße Sie herzlich. Roland Kunz ist im Studio. Und wir haben heute ein Wetter, das ein bisschen durchwachsen ist, aber trotzdem hoffnungsvoll. Die Sonne wird scheinen und wir werden Temperaturen erreichen von 21 bis 25 Grad. Und wir starten in diesen Sonntagmorgen mit Mozart, dem Klarinettenkonzert, dem langsamen Satz daraus. Aber zuvor ein sehr gut gelauntes Rondo von Friedrich von Flotow.

Wolfgang Amadeus Mozart. Das sind Takte, die hätten ihn und haben ihn unsterblich gemacht. 1791, im Jahr seines Todes, hat er dieses Klarinettenkonzert noch geschrieben. Das war dieser berühmte zweite Satz daraus mit dem Franzosen Nicolas Balderou und der Kölner Akademie unter Michael Alexander Willens. Die Sonntagsmusik auf SR Kultur, hier auch ein sehr sanglicher Moment. Sergei Rachmaninow hat ihn uns geschenkt in seinem zweiten Klavierkonzert. Und da gibt's eine Bearbeitung, die Stepan Hauser hier gemacht hat mit dem London Symphony Orchestra.

Das war Beethoven. Das glaubt man kaum, aber er hat auch solche kleinen Unterhaltungsstücke geschrieben, wie diesen Kontratanz in C-Dur, das Helsingborg Symphony Orchestra unter Andrew Manzi. Und jetzt Musik eines Briten, nämlich Ronald Binch. Er ist gestorben 1979, das heißt, er hat die ganze Ära der Filmmusik in Großbritannien mitgeprägt, aber auch Unterhaltungsmusik hat er geschrieben. Und dabei fallen solche kleinen Stücke ab wie dieses hier, das sehr durchwindet ist, ein Sailing By mit dem Radiosymphonieorchester Bratislava, Ronald Binch.

Das war aus dem ersten Violinkonzert von Felix Mendelssohn Bartholdy, dem D-Moll-Konzert der dritte Satz mit Tian Wajang und dem Sinfonia Finlandia Jyväskylä Orchester unter Patrick Gallois. Jetzt ein Werk, das von einer Trauer erzählt, die Gabriel Fauré empfunden hat zwischen dem Tod seines Vaters und dem seiner Mutter. Da lagen 2 Jahre dazwischen in den 1880er Jahren und er hat ein Requiem geschrieben. Daraus jetzt das Sanctus mit Katja Stuber, Benjamin Appel und dem Balthasar Neumann Chor und dem Symphonieorchester Basel.

vielleicht eines der berühmtesten Stücke von Luigi Boccherini, dieses Menuett aus einem Streichquintett in E-Dur. Und das gibt's in verschiedenen Tempi. Die hier, die waren relativ schnell unterwegs, haben viel Staub aufgewirbelt, aber sehr galant. Eckhard Runge mit dem Quartetto Casals. Es ist 6.36 Uhr am Sonntagmorgen. Wie immer, ich hoffe, Sie hatten eine gute Nacht und werden einen schönen Sonntag vor sich haben. Die Musik dazu liefern wir jetzt zum Beispiel mit einer Musik von Caroline Petit, das Thema de Rémy aus einem Film Sans Famille.

Es gibt da einen Planeten, der ist 2,9 Milliarden von der Sonne entfernt und damit ist er der 7. Planet in unserem Sonnensystem und wird zu den großen Eisriesen gerechnet. Sein Name Uranus, entdeckt von William Herschel und zwar 1781. William Herschel war der Astronom, dessen Musik wir gerade gehört haben. Das war nämlich der erste Satz aus seiner zweiten Symphonie mit den London Mozart Players unter Matthias Barmatt. Ja, jemand, der so zwei wichtige Dinge in seinem Leben uns geschenkt hat. Musik und die Erweiterung des Blicks in den Himmel. Wow. Und jetzt Georg Friedrich Händel, sehr galant, Stephen Huff mit dem Menuett aus der ersten Suite B-Dur.

Dieses kleine Menuett hat er so galant durchtanzt, dieser Stephen Huff. Das ist eine ganz neue Aufnahme und er nennt sie Stephen Huffs Piano Postcards. Hat er uns also eine schöne Postkarte geschickt von Georg Friedrich Händel mit diesem Menuett, das mehr als zu Herzen geht. Es umrankt es. Und jetzt Camille Saint-Saëns, das Scherzo aus seiner Symphonie in A-Dur mit dem Orchestre National de France.

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Das war Musik von einem Geiger, der zu seiner Zeit sehr gefragt war und der eine Burg besaß am Kraichgau, nämlich Ernst von Gemmingen. Der dritte Satz, das Rondo aus seinem dritten Violinkonzert, gespielt von Kolja Lessing und dem Münchner Rundfunkorchester unter Ulf Schirmer. Jetzt haben wir noch Brahms aus seinen Haydn-Variationen, die siebte Variation mit dem Residenzorchester Den Haag und dann danach, nach den Nachrichten, unsere Bach-Kantate heute Morgen, Lobe den Herrn, meine Seele, Bachwerkeverzeichnis 69a mit Chor und Orchester der Johann Sebastian Bach Stiftung St. Gallen unter Leitung von Rudolf Lutz. Eine schöne Aufnahme. Jetzt gleich die Nachrichten.

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1: 7 Uhr. Italien wird keine weiteren Migranten aus Deutschland zurücknehmen. Das hat Vize-Regierungschef Salvini angekündigt. Daran ändere auch der neue Asyl- und Migrationspakt der EU nichts. Andreas Gerlach für SR Info.
2: Salvini sagte bei einem Parteitreffen, deutsche NGO-Schiffe im Mittelmeer würden tausende illegale Einwanderer nach Italien und Europa an Land bringen. Solange das passiere, habe Deutschland kein Recht, auch nur einen einzigen illegalen Einwanderer zurückzuschicken. Seit 2023 hat Italien rund 80.000 Rücknahmeersuchen zurückgewiesen. Als Grund wird eine Überlastung des nationalen Aufnahmesystems genannt. Demnächst soll es ein Gespräch zwischen den Innenministern Piantedosi und Dobrindt geben.
1: Bundeskanzler Merz dringt auf eine zügige Umsetzung der von der schwarz-roten Koalition beschlossenen Reformvorhaben. Das hat er der Bild am Sonntag mitgeteilt. Er sei sehr zuversichtlich, dass man das hinbekomme. Dabei gehe es unter anderem um Beschäftigung, Wachstum und eine Entlastung für die Wirtschaft. Am kommenden Dienstag kommt das Kabinett zu einer zweitägigen Klausur zusammen. Themen sollen nach Angaben von Regierungssprecher Hille die Ankurbelung der Wirtschaft sowie ein stärkerer Schutz vor Hitze und weiteren Folgen des Klimawandels sein. Bundesgesundheitsminister Linnemann will geplante Einsparungen bei den Rentenansprüchen für pflegende Angehörige stoppen. Der CDU-Politiker sagte der Bild am Sonntag, er wolle das im Pflegeneuordnungsgesetz korrigieren. Er sehe Spielräume, die Rentenansprüche ohne Abstriche gegenzufinanzieren. Aus den Reihen der schwarz-roten Koalition höre er Unterstützung für sein Vorhaben heraus. Laut Linnemann gibt es in Deutschland rund 6 Millionen Pflegebedürftige, davon würden mehr als 3 Millionen zu Hause gepflegt. Die Gewässer im Saarland haben unter der Hitze in den vergangenen Wochen gelitten. Eine Folge war, dass sich Blaualgen im Wasser gut verbreiten konnten. SR-Reporterin Tabea Brünte.
3: Besonders kritisch ist die Lage immer noch entlang der Saar. Der höchste Wert wurde an der Schleuse Rehlingen gemessen. Hier lag die Blaualgenbelastung im Wasser bei über 80 Mikrogramm pro Liter. Bis auf wenige Ausnahmen wurden auch an den meisten anderen Messpunkten deutlich erhöhte Werte erreicht. Menschen sollten nicht in Kontakt mit dem Wasser kommen und Hunde sollten auf keinen Fall das Wasser aus der Saar trinken. Etwas besser sieht die Lage in den saarländischen Badeseen aus. Am Losheimer Stausee ist die Blaualgenkonzentration seit der letzten Messung deutlich gesunken. Trotzdem gelte hier laut dem Landkreis Merzig-Wadern immer noch eine erhöhte Aufmerksamkeit und die Wasserqualität wird häufiger kontrolliert.
1: Am Bostalsee wurden keine auffälligen Werte gemessen. Im Saarland leben bundesweit die meisten erwachsenen Kinder noch im Elternhaus. Das geht aus Daten des Statistischen Bundesamtes für das vergangene Jahr hervor. Mehr als ein Drittel der 18- bis 34-jährigen Saarländerinnen und Saarländer leben demnach noch zu Hause. Das ist ein bundesweiter Spitzenwert. Gründe dafür sind unter anderem hohe Miet- und Lebensunterhaltungskosten. Bayern München hat den Franz Beckenbauer Supercup gewonnen. Der deutsche Fußballmeister und Pokalsieger entschied das Spiel beim Vizemeister Borussia Dortmund 2:1 für sich. Im DFB-Pokal steht die SV Elversberg in der zweiten Runde. Der Bundesliga-Aufsteiger setzte sich beim Drittligisten MSV Duisburg 3:1 durch. Und der erste FC Saarbrücken verlor im Ludwigspark gegen Zweitligist Hertha BSC 2:4 im Elfmeterschießen. Und das waren die Nachrichten mit Daniel Magar. 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Das Wetter. Heute überwiegend sonnig. Es bleibt trocken bei Höchstwerten bis 24 Grad. In der Nacht nur wenige Wolken. Es kühlt ab auf 12 bis 7 Grad. Die weiteren Aussichten. Am Montag sonnig bis 25 Grad. Am Dienstag bewölkt, zeitweise Regen möglich bei bis zu 24 Grad. Die Zeit. Es ist 7.04 Uhr.
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4: Roland Kunz ist im Studio. Schönen guten Morgen. Wir haben jetzt unsere Bach-Kantate vorliegen. Lobe den Herrn, meine Seele. Bach-Werke-Verzeichnis 69a. Und Johann Sebastian Bach hat sie in seinem ersten Jahr, also eigentlich nach ein paar Monaten, als er in Leipzig als Thomas Kantor angetreten ist, komponiert. Es gibt zwei Besonderheiten. Das eine ist mal der Eingangschor, der als Doppelfuge angelegt ist. Zuerst stellt er das eine Thema vor, dann das andere und dann verquickt er das so kunstvoll, wie es eben Johann Sebastian Bach kann. Und dann gibt es eine sehr schöne Tenorarie, die als Pastorale angelegt ist mit Begleitung von drei Instrumenten, von drei Soloinstrumenten von Oboe da Caccia, Blockflöte und Fagott. Ein ganz besonderer kleiner Moment in dieser Kantate. Lobe den Herrn, meine Seele, hier in der Aufnahme mit Miriam Berli, Sopran, Alex Potter, Altus, Raphael Höhn, Tenor, Dominik Wörner, Bass und dem Chor und dem Orchester der Johann Sebastian Bach Stiftung St. Gallen unter Rudolf Lutz.

Das war die Bach-Kantate zum 12. Sonntag nach Trinitatis, also zum heutigen Sonntag. Lobe den Herrn, meine Seele, Bachwerkeverzeichnis 69a. Johann Sebastian Bach hat sie im ersten Jahr seiner Leipziger Tätigkeit geschrieben. Miriam Berli, Sopran, Alex Potter, Altus, Raphael Höhn, Tenor und Dominik Wörner, Bass. Das waren die Solistinnen und Solisten. Und Chor und Orchester der Johann Sebastian Bach Stiftung St. Gallen, die unter Leitung von Rudolf Lutzia die Gesamtaufnahme der Kantaten von Bach in Angriff genommen hatten und ich glaube, das Ganze auch mittlerweile vollendet haben. Ja, das war unsere Bach-Kantate auf SR Kultur jeden Sonntagmorgen nach 7 Uhr nach den Nachrichten. Jetzt Peter Tschaikowski aus Schwanensee, der Tanz der kleinen Schwäne mit den Wiener Philharmonikern.

Fährt S-Dur. Der dritte Satz, das Rondo mit Roberta Alessandrini und dem Orchestra di Mantova. Und jetzt hat Lionel Rock Platz genommen an einer großen Konzertorgel und spielt uns das Finale aus der ersten Orgelsymphonie von Louis Vuitton.

Lionel Rock an der großen Orgel der Victoria Hall in Genf war das übrigens, das Finale aus der ersten Orgelsymphonie D-Moll Opus 14 von Louis Verne, der ja mit seinen Orgelsymphonien uns so Großartiges geschenkt hat, was die Klangästhetik und vor allem die Klangpracht anbelangt. So, es geht weiter mit Peter Chase und er hat die Musik geschrieben zu dem Film Lügen der Liebe und daraus ein kleines Bild mit dem Moskau Philharmonic Orchestra.

so beliebt zu dieser Zeit, das Menuett. Nicht nur als galanter Tanz, sondern einfach auch als rustikales Zwischenteilchen in Symphonien, wie zum Beispiel dieser hier von Franz Danzi. Das war aus der 6. Symphonie, D-Dur, das Minuetto mit dem Orchestra della Svizzera Italiana unter Howard Griffith. Und das Scherzo aus der Symphonie von Julius Otto Grimm kommt nochmal etwas anders daher, denn das ist schon fast spätromantische Musik, die er geschrieben hat, dieser Julius Otto Grimm, von dem es selten etwas zu hören gibt, aber hier auf SR Kultur am Sonntagmorgen, 7.48 Uhr ist es, da haben wir ein Stück mit ihm. Und zwar mit dem Symphonieorchester Münster unter Goloberg.

Das war Filmmusik nochmal von Guy Farley zum Film Ihr Name war Maria. Und das war sie auch, Maria. Nun noch von Paul Mottram, etwas sehr fiebrig Aufgeregtes. Er ist ein Komponist aus Großbritannien, der sehr gefragt ist momentan. Hier kommt seine Bright Future.

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1: 8 Uhr. Die Bahngewerkschaft EVG hat mit bundesweiten Streiks im Regionalverkehr ab Januar gedroht. Damit will sie den Druck auf die Bundesregierung erhöhen, die Strafen bei Angriffen auf das Zugpersonal zu verschärfen. Gewerkschaftschef Burkert sagte der Bild am Sonntag, das Gesetz müsse noch dieses Jahr in den Bundestag. Er erinnerte an den Zugbegleiter, der vor einem halben Jahr von einem Fahrgast angegriffen und tödlich verletzt wurde. Der neue Bundesverkehrsminister Bilger hatte betont, dass es Gespräche in der Regierung geben werde. Der Handelsstreit zwischen den USA und Kanada spitzt sich weiter zu. Nach neuen US-Zöllen hat die kanadische Regierung Vergeltungszölle ab September angekündigt, unter anderem auf Stahl- und Milchprodukte aus den USA. Irene Lottes für SR Info.
2: Noch am Mittwoch hatte US-Präsident Donald Trump die Einführung neuer Strafzölle kurzfristig aufgeschoben. Anschließend wurde nochmal 3 Tage verhandelt, aber ohne Erfolg. Seit der Nacht gelten in den USA nun Zölle in Höhe von 50% auf bestimmte Importe aus Kanada. Kanada werde diese Dollar für Dollar erwidern, hat Regierungschef Mark Carney nun angekündigt. Die Wirtschaften beider Länder sind eng verflochten, die Beziehungen haben sich zuletzt aber verschlechtert. Beide Seiten machen sich gegenseitig Vorwürfe. Regierungschef Carney spricht von einem Handelskrieg, den Donald Trump losgetreten habe. Die Forderungen der USA seien unfair und wirtschaftlich unsinnig gewesen.
1: Italien bleibt im Streit über die Rücknahme von Migranten mit Deutschland hart. Der stellvertretende Regierungschef Salvini sagte, Italien werde trotz neuer EU-Regeln bis auf Weiteres keine Migranten aus Deutschland zurücknehmen. Der Vorsitzende der rechten Partei Lega begründet dies damit, dass deutsche Hilfsorganisationen mit Schiffen auf dem Mittelmeer Flüchtlinge aufnehmen und dann nach Italien brächten. Seit Mitte Juni gilt in der EU ein neuer Asyl- und Migrationspakt. Dieser konkretisiert die europäischen Asylregeln, wonach Migranten in dem EU-Land einen Asylantrag stellen müssen, das sie zuerst betreten. Im Saarland leben bundesweit die meisten erwachsenen Kinder noch in ihrem Elternhaus. Das geht aus Zahlen des Statistischen Bundesamtes für das vergangene Jahr hervor. Demnach leben mehr als ein Drittel der 18- bis 34-jährigen Saarländerinnen und Saarländer noch zu Hause. SR-Reporter Tom Manzelmann.
3: Steigende Mieten und Lebenshaltungskosten setzen vor allem Studierende im Saarland unter Druck. Dr. Dieter Domen, Gründer des Forschungsinstituts für Bildungs- und Sozialökonomie, sieht auch Zweifel bei jungen Menschen, was BAföG betrifft. Viele nutzten das Angebot nicht, vor allem aus Sorge, am Ende mehrere tausend Euro zurückzahlen zu müssen. Dazu kommen neue Familienbilder. Eltern und Kinder hätten heute ein deutlich besseres Verhältnis zueinander als früher. Eltern würden sich zudem wünschen, dass das Kind weiter zu Hause wohnt, aus mehreren Gründen. Die veränderte Eltern-Kind-Beziehung berge aber auch Risiken, zum Beispiel, dass der Erziehungsauftrag vernachlässigt wird. Domen fordert deshalb von den Eltern mehr Mut, wieder öfter Nein zu den Kindern zu sagen.
1: Bayern München hat den Franz Beckenbauer Supercup gewonnen. Der deutsche Fußballmeister und Pokalsieger entschied das Spiel beim Vizemeister Borussia Dortmund 2:1 für sich. Im DFB-Pokal steht die SV Elversberg in der 2. Runde. Der Bundesliga-Aufsteiger setzte sich beim Drittligisten MSV Duisburg 3:1 durch. Und der 1. FC Saarbrücken verlor im Ludwigspark gegen Zweitligist Hertha BSC 2:4 im Elfmeterschießen. Und das waren die Nachrichten mit Daniel Magar. 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Das Wetter. Heute überwiegend sonnig. Es bleibt trocken bei Höchstwerten bis 24 Grad. In der Nacht nur wenige Wolken. Es kühlt ab auf 12 bis 7 Grad. Die weiteren Aussichten. Am Montag sonnig bis 25 Grad. Am Dienstag bewölkt, zeitweise Regen möglich bei bis zu 24 Grad. Die Zeit. Es ist 8:04 Uhr.
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4: Roland Kunz ist im Studio. Schönen guten Morgen. Die Sonne scheint. Ja, so ist es. Und die nächste Musik wird das auch unterstreichen von Ildebrando Pizzetti. Dazu haben wir auch ansonsten in dieser Stunde viel Sonniges. Haben Sie einen schönen Sonntag.

Creep von Radiohead hier in einer swingenden Annäherung von Karen Sosa. Und Robert Fuchs, der österreichische Komponist, er hat hier diese nächste Musik komponiert, nämlich seine Streicherserenade Nummer 1, daraus der dritte Satz.

0: Das ist sein Stil. Er wühlt sich in die Gitarre hinein, sehr oft alleine mit seinem Instrument. Dieser José González, dessen Eltern aus Argentinien kommen, aber er ist in Schweden aufgewachsen. Also, wenn man ihn sieht, denkt man nicht, es sei ein Schwede vom Aussehen her, aber letztendlich ist das ja nicht entscheidend. Remain hieß dieser Titel von José González. Sehr eindringlich. Und jetzt Andrina Bollinger. Mind needs body. Stimmt.
1: Sleep.

Das war Musik aus dem 17. Jahrhundert von einem damals sehr berühmten Harfenisten und auch Lautenspieler, Gitarre. All diese Saiteninstrumente hatte er par excellence drauf, hat sie auch ein bisschen weiterentwickelt. Dieser Lucas Ruiz de Libayas. Von ihm haben wir Musik gehört, ganz neu aufgenommen mit dem wunderbaren Ensemble Arte Mandoline. So kann doch der Sonntag werden, so tänzerisch und ausgelassen. 8.26 Uhr ist es. Und Lampshop nun mit der sehr charakteristischen, dunkeltemperierten Stimme von Kurt Wagner.

Erik Satie, mal wieder so ein kleiner Husarenstreich von ihm. Diese Ouvertüre zur Operette Pousse l'amour. Kürzer geht's nicht, eine Minute, aber sehr aussagekräftig und unterhaltsam. Alexandre Tarot am Klavier. Da bleibt Bette Midler nur noch zu sagen, nach Scholem Sekunda, bei mir bist du schön.

Das war Corner Cronin mit Mental Vacation. So eine kleine Pause im Denken in eine Geistesferien, könnte man ja übersetzen. Das ist manchmal ganz nötig, ne? Dass man auf jeden Fall mal etwas runterkommt, an einem Sonntag zum Beispiel. Das St. Paul Chamber Orchestra unter Hugh Wolf bringt uns jetzt etwas Besonderes, nämlich das Finale aus der ersten Symphonie von Joseph Haydn. Und da steckt schon so viel drin von all dem, was er in den Jahrzehnten danach auch geliefert hat, nämlich Witz, Esprit und dann das ganze, die ganze Handhabung des Orchesters und das in anderthalb Minuten. Wahnsinn. Die erste Symphonie, da sind dann noch über 100 gefolgt. St. Paul Chamber Orchestra.

Felix Mendelssohn Bartholdy, er hat mehr geschrieben als seine Sinfonien, die großen, nämlich auch 10 Streichersymphonien. Das war aus der 9. das Scherzo La Suisse mit dem Stuttgarter Kammerorchester unter Michael Hofstetter. Kleiner Blick schon mal auf Fragen an den Autor jetzt gleich nach 9. Da hat mein Kollege Jochen Mame zu Gast. Georg Schomerus heißt Katerland, das Buch. Wie wir den Alkohol feiern, aber Menschen mit Abhängigkeit ausgrenzen. Und dazu wird's gleich eine interessante Stunde geben. 0681 65 100 ist die Anbindung an WhatsApp und Telefon. Da können Sie Ihre Fragen äußern. Jetzt eine interessante Coverversion von Eva Cassidy zu Time After Time, dem Hit von Cyndi Lauper.

Das ist ein ikonisches Bild, wenn die BMX-Räder vor dem großen Mond dahinjagen. John Williams hat diese Flugmusik geschrieben zu E.T., Flying mit dem London Symphony Orchestra. Und hier haben wir noch ein Warnzeichen, Micah Miller, Warning Sign. Und ich darf mich schon mal verabschieden, Roland Kunz, mein Name. Danach, wie gesagt, Fragen an den Autor mit meinem Kollegen Jochen Marmitt.

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1: 9 Uhr. Die Bahngewerkschaft EVG fordert mehr Sicherheit im Regionalverkehr und droht mit bundesweiten Streiks ab Januar. Hintergrund ist der tödliche Angriff auf einen Zugbegleiter vor einem halben Jahr. Für SR Info Katrin Gerewitz.
2: EVG-Chef Burkert hat der Bild am Sonntag gesagt, von der Politik habe es seitdem nur große Worte gegeben, aber keine Taten. Das versprochene Gesetz für härtere Strafen müsse noch in diesem Jahr in den Bundestag. Sonst, so Burkert wörtlich, legen wir im Januar den Betrieb lahm. Vom Justizministerium gibt es einen Gesetzentwurf, um Angriffe auf Polizisten, Feuerwehrleute und Rettungskräfte härter zu bestrafen. Geprüft wird, ob das auch für Zugpersonal gelten soll. Die Deutsche Bahn stellt ihren Zugbegleitern Bodycams zur Verfügung, mit denen brenzlige Situationen aufgezeichnet werden können. Das soll deeskalierend wirken.
1: Im Zollstreit zwischen den USA und Kanada fordern rund 200 US-Konzerne weitere Verhandlungen. Dazu hat die Lobbygruppe Business Roundtable aufgerufen. Die Zölle drohten, die Kosten für Unternehmen in die Höhe zu treiben. Nach dem Scheitern tagelanger Verhandlungen waren gestern neue US-Zölle auf kanadische Produkte in Kraft getreten. Der kanadische Premierminister Carney kündigte Gegenzölle an. In Kasachstan wird heute ein neues Parlament gewählt. Die Zentralasiatische Republik hat im März bei einer Verfassungsänderung die Zusammenlegung der bisherigen beiden Parlamentskammern beschlossen. Zugelassen zur Abstimmung sind 7 Parteien, darunter die neu gegründete Partei Adilet. Sie soll die Machtbasis von Präsident Tokajew absichern. Menschenrechtsorganisationen hatten die Verfassungsreform kritisiert. Sie warnen davor, dass sie zu Einschränkungen der Meinungs- und Versammlungsfreiheit führen könne. Die CDU im Saarland fordert die Landesregierung auf, sich gegen eine geplante Verschärfung der EU-Regeln für Plug-in-Hybride einzusetzen. Die Partei befürchtet schlechtere Bedingungen für die Transformation der Automobilindustrie. Für das Saarland gehe es dabei auch um Arbeitsplätze. Nach Einschätzung der Autoregion könnten bis 2030 bis zu 12.000 Jobs in der Automobil- und Zuliefererindustrie verloren gehen. CDU-Fraktionschef Toscani fordert deshalb mehr Technologieoffenheit. Plug-in-Hybride könnten in der Übergangsphase zwischen Verbrenner und reinem Elektroauto eine wichtige Rolle spielen. Über einen entsprechenden Antrag der CDU soll der Landtag am kommenden Mittwoch beraten. Im Saarland klagen 2 Medizinstudierende gegen die Landarztquote. Das bestätigte das Gesundheitsministerium dem SR. Bundesweit sind es 28. Die Betroffenen mussten vor dem ersten Semester vertraglich zusichern, für 10 Jahre auf dem Land zu arbeiten. Andernfalls drohen ihnen hohe Geldstrafen von bis zu 250.000 Euro. Tom Manzelmann.
3: Der Osnabrücker Rechtsanwalt Joachim Rau vertritt die beiden Kläger hierzulande und räumt ihnen gute Chancen auf Erfolg ein. Rau bemängelte im SR-Interview vor allem eine fehlende Abstufung der Sanktionen. Man wisse nicht, in welchem Fall wie viel gezahlt werden müsse. Nur, dass es bis zu 250.000 Euro sein können. Für den Ärzteverband Marburger Bund im Saarland kommt der Versuch nicht überraschend, sich per Klage von den Sanktionen befreien zu wollen. Die Ärztegewerkschaft kritisiert die Quote schon lange, bemängelt, dass Studienanfängerinnen und Anfänger schon so früh eine solch große Lebensentscheidung treffen müssen.
1: Und das waren die Nachrichten mit Daniel Magar. 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Das Wetter, heute überwiegend sonnig, es bleibt trocken bei Höchstwerten bis 24 Grad. In der Nacht nur wenige Wolken, es kühlt ab auf 12 bis 7 Grad. Die weiteren Aussichten, am Montag sonnig bis 25 Grad, am Dienstag bewölkt, zeitweise Regen möglich bei bis zu 24 Grad. Die Zeit, es ist 9.04 Uhr.
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4: Herzlich willkommen. Mein Name ist Jochen Marmit und heute geht es um den Stoff, der fließen kann, der Spaß machen kann, der fein schmecken kann und der uns krank und abhängig machen kann. Es geht um Alkohol, die unterschätzte Volksdroge. Gerade in Deutschland, eines jener Länder mit dem höchsten Alkoholkonsum weltweit. Im Schnitt trinken Menschen hierzulande pro Jahr mehr als 10 Liter reinen Alkohol pro Kopf, trotz eines leichten Rückgangs in den vergangenen Jahren. Der Psychiater und Stigmaforscher Georg Schomerus hat ein wichtiges Buch vorgelegt. Es zeigt, wie widersprüchlich unser Umgang mit Alkohol ist. Er gehört für viele ganz selbstverständlich zum Alltag. Menschen mit einer Alkoholabhängigkeit werden dagegen ausgegrenzt oder eben selber schuld. Doch Alkoholabhängigkeit ist weit mehr als individuelles Versagen, sagt Georg Schomerus. Politik und wirtschaftliche Interessen spielen eine wichtige Rolle. Auch warum ein offenerer Umgang mit Suchterkrankungen angesagt ist, das wollen wir ihn heute fragen. Er ist zugeschaltet. Grüße Sie. Schönen guten Morgen.
5: Guten Morgen, Herr Marmit.
4: Herr Schomerus, man hört so relativ häufig, er ist immer gut dabei und sie feiert auch gerne. Und dann auf der anderen Seite stehen die, ja, er ist Alkoholiker und sie ist auch Alkoholikerin. Das ist also okay versus bäh.
5: Genau. Und das ist ja, also wo ist die Grenze? Also solange man als jemand gilt, der viel trinken kann, mit dem man gut feiern kann und der einem das sichere Gefühl gibt, dass man selber nicht zu viel trinkt, weil er selbst immer noch ein bisschen mehr trinkt, ist das alles okay und dann ist man auch sozial sehr anerkannt. Das ist ja wirklich was, womit der eigene Status eher gewinnt. Aber wenn man dann auf einmal, wenn der Verdacht im Raum steht, jemand könnte ein Alkoholproblem haben und dann kommt dieses Etikett dazu und man ist gar nicht mehr trinkfest, sondern möglicherweise alkoholabhängig oder Anführungszeichen Alkoholiker, dann ist der soziale Absturz dramatisch, weil auf einmal weichen alle innerlich einen Schritt zurück und denken, hui, da muss man aufpassen, mit demjenigen möchte man lieber nichts mehr zu tun haben.
4: Und dann gibt's noch die, die sagen, ich mag keinen Alkohol trinken, das ist mir zu gefährlich. Und dann gibt's die entsprechende Reaktion.
5: Genau, denn in einer Gesellschaft, wo bei jeder Gelegenheit, bei Hochzeiten, bei Betriebsfeiern, bei fröhlichen Anlässen, beim Sport, wo überall getrunken wird, da schließt man sich, wenn man nicht trinkt, eben eher aus. Es ist ja nicht so, dass man nicht dazugehört, wenn man viel trinkt, sondern gehört man gerade dazu. Und viele Leute mit Alkoholproblemen sagen, dass sie in dem Moment auffällig geworden sind, wo sie aufgehört haben zu trinken. Weil dann auf einmal muss man sich rechtfertigen. Dann muss man auf einmal sagen, warum man jetzt nichts trinkt. Und die anderen finden das irgendwie unbequem.
4: 40.000 Tote jedes Jahr an den Folgen der Alkoholsucht. Ist doch eigentlich das ausreichendste Argument überhaupt. Aber dann wird gesagt, ja, aber es gehört zur Kultur dazu.
5: Ja, und das ist ja nur, also genau, 40.000 Tote, das ist wahnsinnig viel. Aber es gibt ja noch viel mehr Folgen. Also ein Viertel aller Verdächtigen bei Gewaltdelikten war betrunken zum Tatzeitpunkt. Also, und das Betrunkensein bedeutet ja nicht, dass man eine Alkoholabhängigkeit hat. Wenn man einen Verkehrsunfall baut unter Alkoholeinfluss, dann ist es völlig egal, ob man abhängig war oder nicht. Es zählt einfach, dass man getrunken hat und nicht steuerungsfähig war. Die sozialen negativen Folgen vom Alkohol werden ja auch deshalb unterschätzt, weil man nicht drüber spricht. Es gibt so viele Familien, wo ein oder zwei Elternteile trinken und die Kinder und die Partner und das Umfeld darunter leidet und es eben nicht erzählt werden kann, weil man, sobald man darüber redet, man auch sozusagen als Familie gleich mitstigmatisiert wird. Also es gibt so viele negative Folgen vom Alkohol, die, also das hat mich auch bei der Recherche für mein Buch auch überrascht, wie groß die Zahlen sind, dass zum Beispiel das fetale Alkoholsyndrom, also die Schädigung von ungeborenen Kindern im Mutterleib durch Alkohol, dass das die häufigste angeborene Behinderung in Deutschland ist. Das wusste ich nicht. Das ist gar nicht so, das ist nicht so präsent. Also man weiß, das gibt es und so weiter, aber dass es so häufig ist, was natürlich alles eine Folge davon ist, dass wir sehr, sehr bedenkenlos bei sehr vielen Gelegenheiten trinken.
4: Georg Schomerus, Sie sind Facharzt für Psychiatrie, Psychotherapie, seit 2019 auch Direktor der Klinik für Psychiatrie am Universitätsklinikum in Leipzig. Und Sie befassen sich mit Alkohol, Alkoholabhängigkeit, aber eben auch mit der Stigmatisierung. Warum gerade Letzteres?
5: Na, gerade in der Sucht, wenn man da Menschen behandelt, dann merkt man, dass die haben erstmal natürlich ein Alkoholproblem und das versucht man zu behandeln. Und dann gibt es aber noch ein zweites Problem, nämlich die Abwertung. Und die fängt dann erstmal unmittelbar im Medizinsystem an, dass wenn man so eine Suchtdiagnose hat, dass man dann in verschiedenen anderen Kontexten, wenn man eigentlich wegen einer anderen Krankheit behandelt werden sollte, dann immer durch diese Suchtbrille gesehen wird. Also Menschen mit Suchtkrankheiten, wenn die Schmerzen haben, werden oft die Schmerzen nicht richtig ernst genommen. Wenn die andere psychische Krankheiten haben, dann sagt man immer, erst die Sucht behandeln und dann sind viele in so einer Dauerwarteschleife und kommen nie zu der Behandlung, die eigentlich sozusagen an die Wurzel des Problems gehen würde. Also das war für mich als Psychiater sehr auffällig, dass da irgendwie mit zweierlei Maß gemessen wird. Und dann ist halt auch auffällig, dass es so wahnsinnig schwer ist, über Suchtprobleme zu sprechen. Also wenn ich ein kaputtes Knie habe und zum Orthopäden gehe und der fragt mich, machen Sie Sport? Dann sage ich, natürlich mache ich Sport. Ich mache so den und den Sport. Und dann kann er sagen, okay, das ist ein bisschen viel, würde ich ein bisschen anders machen. Mhm. Aber wenn ich zum Hausarzt gehe und er fragt mich, trinken Sie Alkohol? Dann kriege ich sofort einen Schreck und denke, was denkt er über mich? Und selbst wenn ich überhaupt gar kein Alkoholproblem habe, tendiere ich dazu, meinen Alkoholkonsum so ein bisschen runterzuspielen. Also das Stigma, dass man auf keinen Fall zu der Gruppe gehören möchte, die ein Alkoholproblem hat, das ist wirklich der Elefant im Raum, sobald man anfängt, über Alkohol zu sprechen.
4: Sie hören SR Kultur mit Fragen an den Autor Georg Schomerus. Katerland heißt das Buch. Wie wir den Alkohol feiern, aber Menschen mit Abhängigkeit ausgrenzen und wirksame Alkoholpolitik verschlafen. Das ist der Untertitel. Sie können gerne Ihre Fragen stellen. 0681 65 100 ist die Nummer, die Sie anrufen können, oder per Mail an fragen@sr.de, alles klein und zusammen, oder auch eine WhatsApp an die 0681 65 100, und dann kommt Ihre Frage hier bei uns an. Freuen wir uns drauf, wollen wir gerne stellen, und eine erste ist schon gekommen. Olaf Lenk möchte nochmal genau wissen, was macht eigentlich ein Stigmaforscher genau?
5: Gedanken. Ich mache mir Gedanken. Nein, aber wenn wir sozusagen forschen, dann machen wir zum Beispiel Bevölkerungsumfragen. Dann gucken wir, was die Leute tatsächlich denken. Und dann finden wir zum Beispiel raus, dass wenn wir eine Fallgeschichte von jemand präsentieren, der eine Alkoholabhängigkeit hat, aber das wird jetzt nicht erwähnt, wird nur beschrieben, dann sagt immerhin die Hälfte der Leute, ja, der hat ein medizinisches Problem, also der hat eine Krankheit. Aber die andere Hälfte sieht das nicht als Krankheit. Dann kann man sagen, macht derjenige was falsch? Ist derjenige selber dran schuld an seinem Problem? Und dann sagen sehr, sehr viele, dass er selbst dran schuld ist. Also da merkt man dann, dass die Alkoholabhängigkeit so zwei Gesichter hat. Sie ist einerseits eine Krankheit, aber sie ist irgendwie auch eine Krankheit, an der man selber schuld ist. Und das kann man zum Beispiel durch solche Umfragen messen. Aber es gibt auch die andere Seite der Stigmatisierung, nämlich was die Leute erleben. Und dann fragt man die Leute, die Stigmatisierung erfahren. Und das ist dramatisch, was man da hört. Wie viele Leute sagen, sie sind schon früher aus dem Krankenhaus wieder weggegangen, auch wenn sie nicht in der Psychiatrie, sondern in innere Medizin waren oder so, weil sie einfach so abfällig behandelt wurden. Also da kriegt man sehr viel mit, wie diese Überheblichkeit, diese Abfälligkeit, diese Abwertung Leute klein macht, Leute schwächt, sie irgendwie in die Isolation treibt und auf jeden Fall dazu beiträgt, dass man mit einem Alkoholproblem versucht, möglichst lange nicht in Behandlung zu gehen, weil man zu Recht erwartet, dass man da möglicherweise nicht gut behandelt wird.
4: Sie haben in Ihrem Buch ja auch einige Geschichten ausgeführt von ja persönlichen Erzählungen, und das ist immer sehr eindrucksvoll, wie ich finde, wenn man eben dann mitbekommt, wie diese Zusammenhänge, nehmen wir mal jemanden, der in einer Familie aufwächst, wo sehr viel Alkohol konsumiert wird, und dann plötzlich sozusagen, obwohl das Kind, der junge Mensch, gar kein Alkohol trinkt, ja, aber die Familie hat eben das Stigma, und das führt dazu, dass von der Schule bis über die Gesellschaft da so ein Stempel drauf gemacht wird.
5: Ja, das ist eine sehr beeindruckende Erzählung von Christina Reich, die auch den Verein NACOR, in der Leitung ist. Das ist ein Verein für die Angehörigen von, also für die Kinder von psychisch kranken Eltern oder von abhängigen Eltern. Mhm. Und die beschreibt das sehr, sehr plastisch. Also auch, wie sehr sie ihr Verhalten dann, also einerseits in der Schule war sie ein sehr unauffälliges Kind, sagt sie, weil sie auf keinen Fall wollte, dass jemand zu eng mit ihr in Kontakt kommt und sie gerne zu Hause besuchen möchte, weil das ging ja nicht. Zu Hause gab es ja das Alkoholproblem des Vaters. Und dass sie sehr darunter gelitten hat, dass wie schlecht über ihren Vater in dem Dorf gesprochen wurde, und gleichzeitig das dann auch selber so übernommen hat und ihren Vater auch sehr abgewertet hat selbst und ihr das im Nachhinein dann leid tat. Also das ist wirklich eine sehr bedrückende Geschichte. Und dann ist interessant, dass sie dann sagt, dass es später, als ihr das alles klar war und sie für sich klar gemacht hat, ich möchte eigentlich nichts trinken, dass sie dadurch dann immer noch eine Außenseiterposition einnimmt. Also nicht immer, aber in bestimmten Gelegenheiten. Weil derjenige, der nicht trinkt, der sagt, danke, für mich ein Wasser, der signalisiert hier, ich mache nicht richtig mit, ich gehöre nicht so richtig dazu. Und das finden die Leute, die gerne trinken, einfach nicht lustig. Und dann, da hat man einfach, also das ist wirklich, also ich
4: nenne das. Das wird vor allen Dingen thematisiert dann, ja? Also es wird immer negativ thematisiert.
5: Genau. Und das finde ich eine Doppelmoral. Also, dass man einerseits die Leute immer einlädt, trink mit, komm, einer geht noch. Aber sobald man in einer Abhängigkeit ist, dann wird man wieder rausgeschmissen.
4: Jetzt muss ich Sie natürlich auch an der Stelle mal fragen, wollen Sie uns denn eigentlich den Alkohol leidig machen? Ist das die Aufgabe Ihres Buches?
5: Nein, ich möchte gern, dass wir ehrlich mit Alkohol umgehen. Also, ich kann offen sagen, ich bin nicht abstinent. Ich trinke ab und zu Alkohol. Ich habe gestern einen Schluck Sekt getrunken, zum Beispiel. Ich merke nur, dass ich mich immer wohler fühle, wenn nichts getrunken wird und ich auch selber einfach immer weniger trinke, je mehr ich drüber weiß. Und ich glaube, dieses Wissen und dieses, dass man sich klar macht, mit welcher Substanz man da umgeht und wie unser gesellschaftlicher Umgang damit ist, das ist schon notwendig. Es bringt nichts, wenn wir uns da in die Tasche lügen und denken, die Probleme haben immer nur die anderen. Ich gehöre ja zu den gesunden Genusstrinkern.
4: Ein realistischer Grenzwert, darüber schreiben Sie auch so ein bisschen bei Alkohol, zwischen Konsum und riskantem Konsum. Da geht es um 20 Gramm Alkohol pro Tag für Männer, 10 Gramm pro Tag für Frauen, ist so ein Wert, der da steht. Was bedeutet das?
5: Ja, das kann man erstmal in Bier umrechnen. Also 10 Gramm Alkohol sind in 0,1 Liter Bier drin, was ein Alkoholgehalt von, oh Gott, jetzt muss ich rechnen. Also man kann das umrechnen. Ja. Genau. Es ist etwa ein Glas Wein oder ein Bier. Aber das.
4: Also ein kleines Glas Wein und ein normales Bier.
5: Genau,
4: ein
5: normales Bier. Mhm. Aber diese Grenzwerte sind sozusagen, früher dachte man, alles darunter ist gesund und möglicherweise ist es ja sogar besser, ein bisschen zu trinken, als nichts zu trinken. Dass sozusagen das Glas Wein ja gut für die Gefäße ist und so weiter. Und da gibt es aber inzwischen große epidemiologische Studien, die ganz klar sagen, die Gesundheitsrisiken fangen mit dem ersten Schluck an, weil Alkohol ein Zellgift ist und vor allem, weil es krebserregend ist. Es gibt viele Krebsarten, zum Beispiel Brustkrebs bei Frauen, die auf Alkohol zurückzuführen sind. Also die, für die man sein Risiko erhöht, wenn man Alkohol trinkt. Und so einen richtigen, es gibt keinen sicheren Alkoholkonsum. Aber natürlich steigt das Risiko langsam an und es macht einen großen Unterschied, ob ich 2 Bier am Abend trinke oder eine halbe Flasche Schnaps. Das heißt, wenn ich sehr viel trinke, dann tue ich mir auch sehr viel Gutes, wenn ich einfach meinen Alkoholkonsum reduziere. Es geht nicht um ganz oder gar nicht, sondern es geht um je weniger, desto besser.
4: Auch beim Thema Alkoholabhängigkeit und dagegen vorgehen, gibt's dann auf der anderen Seite ja oft, ja, das ist eben nicht heilbar, ja. Wer das hat, der ist durch. Sie sagen, nein, ist nicht ganz so.
5: Ja, was heißt heilbar? Also ich meine, man hat dann natürlich sein Leben lang sozusagen eine empfindliche Stelle, die man irgendwie schützen muss, weil klar ist, Alkohol tut mir nicht gut und ich möchte nicht wieder in meine alten Trinkmuster zurückfallen. Das ist so. Also man hat sozusagen, man ist verwundbar. Aber das heißt ja nicht, dass man die ganze Zeit krank ist. Im Gegenteil, die Leute, die eine Alkoholabhängigkeit hinter sich haben, die fühlen sich so gesund wie noch nie vorher in ihrem Leben. Also einmal körperlich gesund, aber auch seelisch gesund, weil sie einfach, also eine Interviewpartnerin sagte mir, meine Freunde sind wirklich meine Freunde und meine Gefühle sind wirklich meine Gefühle. Und das will sie einfach nicht mehr missen. Das war die beste Entscheidung in ihrem Leben, dass sie aufgehört hat zu trinken. Und dann von einer Krankheit zu sprechen, ist eigentlich absurd, weil es eigentlich sehr, sehr viel Gesundheit ist. Deshalb finde ich dieses Schwarz-Weiß-Denken, man ist entweder hat kein Alkoholproblem oder man ist sein Leben lang krank, das ist eher abschreckend, weil die Leute dann denken, ich darf auf keinen Fall ein Alkoholproblem haben, sonst muss ich ja mein Leben lang verzichten und die ganze Zeit Nein sagen und mein Leben wird einsam und grau und spaßbefreit. Und da ist es gut, mit Leuten zu sprechen, die tatsächlich ein Alkoholproblem hatten, das überwunden haben und die sagen, das Gegenteil ist der Fall. Beziehungen sind viel besser, ich bin viel lebendiger, ich kann viel mehr machen. Mein Leben ist so viel bunter und reicher und meine Verbindungen zu Menschen sind so viel besser. Also die beschreiben das alle als einen totalen Gewinn. Und genau, und es geht mir eigentlich darum, dass man diese Seite sieht.
4: Georg Schomerus mit Katerland. Das ist das Thema heute hier bei SR Kultur. Fragen an den Autor. 0681 65 100 ist die Nummer, die Sie anrufen können. Oder eine WhatsApp an die 0681 65 100. Oder Fragen an den Autor @sr.de. Und Ihre Frage dann hier in Ihrer Sendung. Fragen an den Autor Georg Schomerus.
6: Um es gleich vorwegzunehmen, ich bin keine Antialkoholikerin. Aber wenn man in einer Gesellschaft ist, gleich welcher Art, und man hat keine Lust, Alkohol zu trinken, was ja auch mal vorkommt, fühlt man sich wie ein Außenseiter. Warum ist das so? Hat man dann nicht den Stallgeruch?
5: Ja, das ist eine sehr gute Frage. Also man muss sich wirklich fragen, warum sind wir so intolerant dem Nichttrinken gegenüber? Und ich glaube, das liegt daran, dass den Leuten, die trinken, das Trinken doch wichtiger ist, als sie das eigentlich gerne zugeben möchten. Und man möchte sich beim Trinken ja gut fühlen. Man möchte auf keinen Fall in Verdacht kommen, dass man selber ein Alkoholproblem hat. Und das geht am besten, wenn alle ungefähr genauso viel trinken wie ich. Dann ist es normal. Aber wenn ich der Einzige am Tisch bin, der nach dem ersten Bier sich noch ein zweites Bier und noch ein drittes Bier bestellt und die anderen gucken mich an und sind schon längst beim Wasser oder bei der Limonade, dann fühle ich mich ja blöd. Dann fühle ich mich ja ganz unangenehm, als ob ich was falsch mache. Und das möchte man nicht. Und dann ist es viel leichter, den anderen zu sagen, hier, ihr Spaßverderber, ihr seid ja, also traut ihr euch gar nichts mehr oder so. Also dann kommt so diese kumpelhafte, dieses die Leute da reinziehen. Und dann hat der Alkohol so den Mythos, dass er irgendwie Verbindung herstellt, dass er so ein soziales Schmiermittel ist und also die Leute erst richtig ehrlich macht und so weiter. Und das ist natürlich Quatsch, weil also die Leute, die dann wieder nüchtern werden und sagen, also und nicht mehr trinken, die sagen, Gott, es ist so viel besser, wenn man sich unterhält und nüchtern ist. Man kann, also es ist ehrlicher, es ist tiefer, es ist besser, es ist verbindender, es ist auch verbindlicher. Man macht keinen Quatsch, für den man sich am nächsten Tag schämt. Also eigentlich ist es wirklich ein bisschen unverständlich.
4: Ich würde an der Stelle gerne mal einhaken, weil gerade das mit dem Quatsch, es sind doch die Geschichten, die man, ach, der war so drauf, ja, und dann hat er dies und das gemacht, da erzählt man dann den Enkeln noch von, was man damals so alles an Unsinn gemacht hat. Und auch die soziale Schmiere, dass man dann so eine gewisse herausgehobene Geschichte nochmal in Verbindung gebracht hat mit anderen Menschen. Das funktioniert, würde ich jetzt sagen, doch hin und wieder. Sie sagen nein?
5: Doch. Man braucht sozusagen eine Entschuldigung, um sich für richtig gehen zu lassen. Und ich frage mich, ich meine, das ist halt ein Problem, dass wir diese Entschuldigung brauchen. Es gibt Länder, in denen wird weniger als halb so viel getrunken wie bei uns. Und die feiern ja nicht weniger. Wir sind ja nicht das fröhlichste Volk auf der Welt sozusagen. Wir sind nicht die Spaßweltmeister, sondern ich glaube, wir brauchen eher eine Entschuldigung, um Spaß zu haben. Und vielleicht müsste man sich da ein bisschen lockerer machen. Man kann sich auch gut gehen lassen. Man kann auch Quatsch machen, wenn man nicht betrunken ist. Und vielleicht müssten wir da weniger streng sein. Ich glaube, dass man diesen Alkohol dann oft so als sozial akzeptierte Ausrede braucht, um mal einen rauszuhauen. Und das ist halt ungesund. Ja.
4: Klaus Schindler hat eine Mail geschrieben mit einer Frage und würde ganz gerne von Ihnen, Herr Schumerus, wissen, wie wäre es, wenn in der Öffentlichkeit, und damit sind wir natürlich auch bei der Außendarstellung, vor allem von Politikern Alkohol als Droge bezeichnet würde?
5: Ja, das wäre angemessen. Also man wundert sich, dass die Darstellung von Alkohol, es ist ja im Gegenteil. Also wir kennen alle den politischen Aschermittwoch oder verschiedene andere Gelegenheiten, wo Politiker aller Parteien in die Bierzelte gehen und sich mit vollen Gläsern, meistens ist da alkoholfreies Bier drin, darf keiner wissen, aber die müssen ja noch arbeiten, aber trotzdem sich dann da hinstellen und zeigen, hier der Alkohol, das sind wir, das verbindet uns, weil man das Gefühl hat, die Mehrheit trinkt und man möchte natürlich sich mit der Mehrheit verbinden und man möchte sich da nicht dagegen stellen. Also da gibt es eine ganz große Angst, dass wenn man das Alkoholproblem ehrlich anspricht, dass man damit als Politiker sofort in eine Schublade gesteckt wird, als Spielverderber, Verbotspartei, Kindergartenstaat und so weiter. Und das ist ja eine reale Gefahr. Weil, also ich weiß nicht, ob ich einem Politiker raten würde, jetzt zum Beispiel Einschränkungen beim Verkauf von Alkohol sich auf die Fahnen zu schreiben oder höhere Verbrauchssteuern auf Alkohol. Das ist das Problem wirklich ernst zu nehmen. Also es könnte durchaus nach hinten losgehen. Und deshalb sehe ich da eher uns, die Wähler, in der Pflicht, eine Stimmung zu machen, wo die Politiker dann merken, Moment, es ist für mich total günstig, wenn ich mich gegen Alkohol stelle, weil meine Wähler das einfach leid sind, dieses Theater rund um die Bier-, Wein- und Schnapsflaschen.
4: Und damit sind wir vielleicht auch bei dem Punkt, Sie haben es gerade so gesagt, das wirklich ernst nimmt, als Problem erkennt. Und das kommt auch aus vielen Fragen, die wir ja schon vorliegen haben, so ein bisschen raus. Die Folgekosten sind ja nicht nur das, wir haben vorhin die, glaube ich, 40.000 Toten gehabt pro Jahr an den Folgen der Alkoholsucht, sondern die Folgekosten, die wir als Gemeinschaft ja tragen müssen, sind ja noch viel, viel höher. Also es ist ein Problem, was wir gerne, mit Kosten und Konsequenzen auslagern.
5: Genau, ich glaube, das sind 52 Milliarden Euro im Jahr oder so. Also es ist eine sehr, sehr hohe Zahl. Und sie steht in keinem Verhältnis zu den Steuereinnahmen durch Alkohol. Also es gibt ja oft so dieses Narrativ, der Staat bereichert sich an allen und so weiter. Also am Alkohol bereichert er sich nicht, sondern das ist ein großes Minusgeschäft, weil die Steuern für Alkohol in Deutschland auch zu den niedrigsten in Europa gehören durch verschiedene Tricks. Also einmal die Biersteuer zum Beispiel, die wird in Cent bemessen. Früher waren das Pfennige. Und die ist seit den 90er Jahren einfach nicht mehr erhöht worden. Ist immer der gleiche Pfennigbetrag. Und wir haben ja eine Inflation. Das heißt, im Verhältnis dazu werden die Steuern immer niedriger. Und man kann sich heute von einem durchschnittlichen Gehalt mehr Alkohol leisten als vor 20 Jahren. Das heißt, der Alkohol wird eigentlich immer billiger. Und es war dann auch ganz interessant, wir hatten ja gerade die Debatte um Steuern auf gesundheitsschädliche Dinge im Rahmen der Gesundheitsreform. Mhm. Da wurde ja gesagt, wir drehen jeden Stein um, nichts ist tabu, aber von einer Steuer auf Wein wurde nicht gesprochen. Es gibt doch Tabus. Also wurde jetzt eine Steuer auf hochprozentigen Alkohol, auf Schnaps und auf Schaumwein vorgeschlagen oder beschlossen. Aber Bier und Wein auf keinen Fall, da traut sich keiner rein. Selbst wenn man sagt, das Gesundheitssystem ächzt, wir bräuchten wirklich mehr Geld, und wenn man auch weiß, dass Alkoholfolgen erhebliche Gesundheitskosten nach sich ziehen.
4: Woran liegt das, dass man die beiden jetzt in dem Fall ausgespart hat? Was haben Sie da für eine Erklärung für?
5: Naja, Angst vor dem Wähler. Also einmal das und natürlich auch eine sehr gut organisierte und auch gut kommunizierende Alkohollobby. Also die Alkoholindustrie spielt da eine ganz interessante Rolle, und das ist mir auch erst im Laufe der Zeit klar geworden, wie gut das ineinander greift sozusagen. Die Alkoholindustrie, die sagt immer, wir dürfen die Freiheit derjenigen nicht einschränken, die verantwortungsvoll Alkohol trinken. Und das ist so ein Satz, da kann ja keiner widersprechen. Also Freiheit einschränken, wer will das schon? Verantwortlich trinken, das tun wir ja alle. Also da wird sozusagen so ein Bild aufgebaut, wir, die Mehrheit, die gut mit Alkohol umgeht, wir haben das nicht nötig, dass man uns gängelt, dass man uns mit höheren Preisen und Werbeverbot reinredet. Wir kriegen das schon ganz gut selber hin. Und das sagt die Industrie und verbündet sich damit sozusagen mit einer fiktiven Mehrheit. Was sie dabei verschweigt, ist, dass es eine gar nicht so kleine Minderheit gibt, nämlich 8-10% der Bevölkerung, die riskante Mengen Alkohol trinken oder die eine Alkoholabhängigkeit entwickeln und die direkt durch den Alkohol geschädigt werden. Und für die fühlt sich die Industrie irgendwie nicht zuständig. Die sagt, wir sind ja für die verantwortungsvollen Trinker da, wir sind für die Genusstrinker, die wir auch in der Werbung abbilden. Also ganz klar, die Industrie ist für die Guten und die Schlechten sind irgendwie selber schuld.
4: Auch da wieder das Stigma sozusagen, der Stempel wieder drauf.
5: Genau. Sie stigmatisiert hemmungslos eine Minderheit, um sozusagen der Mehrheit so ein bisschen den Bauch zu streicheln und zu sagen, ihr seid die Guten, ihr trinkt ja verantwortungsvoll. Es gibt keine gesunde Menge Alkohol. Also insofern ist dieses, ihr trinkt gut, das ist schon so ein bisschen fragwürdig. Aber das Fieseste ist, dass sie tatsächlich das beste Geschäft natürlich mit den Leuten macht, die zu viel trinken. Nämlich genau die Hälfte ihres Umsatzes. Oder man kann sagen, die 2,5%, die am meisten trinken, sorgen schon mal für 20% des Umsatzes. Das heißt, die Industrie hat ein totales Interesse daran, dass auch die Leute, die ungesund trinken, nicht weniger trinken. Denn mit denen verdient sie ja das Geld. Und das sieht man dann an der Politik, die die Industrie macht, weil sie alles verhindern, was irgendwie zu einem vernünftigen Alkoholkonsum beitragen könnte. Zum Beispiel relevante Warnhinweise auf den Flaschen. Dass Alkohol krebserregend ist, das hat sich noch gar nicht so rumgesprochen. Dass Alkohol in der Schwangerschaft wirklich total gefährlich ist, und zwar auch schon in der Frühschwangerschaft. Da gibt's so ganz kleine, durchgestrichene, hochschwangere Frauen auf manchen Alkoholflaschen. Das ist ein Witz. Das steht, auf vielen Alkoholprodukten stehen noch nicht mal die Kalorien drauf, geschweige denn, wie viel Kohlenhydrate und so weiter da drin sind. Also da, die Kennzeichnung ist grottenschlecht und viel schlechter als bei allen anderen Lebensmitteln.
4: Und es steht ganz häufig drauf, trinken Sie verantwortungsvoll. Also es wird abgegeben.
5: Genau. Die Verantwortung wird immer auf den Einzelnen gespielt. Das ist sozusagen, das passt natürlich auch gut in unserer individualistischen Gesellschaft. Jeder möchte gerne selber Entscheidungen treffen. Und dann tut man so, als ob es wirklich am Einzelnen liegt, wie viel er trinkt und wie viel nicht. Und das ist eigentlich die größte Lüge, denn gerade wenn man sich die Länderunterschiede anguckt und weiß, dass in Frankreich wird weniger getrunken als bei uns, in Italien auch, und es gibt andere Länder, da wird viel weniger getrunken, dann zeigt sich ja schon, dass das keine rein individuelle Entscheidung ist, sondern eine sehr kulturelle Entscheidung. Das sind sozusagen wir alle. Wir haben alle Trinkgewohnheiten. Und dazu gehört auch, wie der Alkohol angeboten wird, wo wir den kaufen können, wie teuer er ist, bei welchen Gelegenheiten getrunken wird. Das ist eine sehr kollektive Sache. Das ist eine sehr kulturelle Sache. Und da kann man nicht sagen, ich entscheide selber für mich, wie viel ich trinke. Also wer kennt das nicht, dass man abends zu einer Party geht und sagt, also heute, und sich denkt, heute lieber nichts trinken oder nur ganz wenig, denn morgen habe ich das und das vor. Und dann hat man doch mehr getrunken, weil einfach jemand Nettes einem was angeboten hat, weil man im Gespräch war, weil man nicht der Einzige ohne Flasche sein wollte und so weiter. Also wir alle wissen, dass man sozusagen in dieses Trinken so reingezogen wird und dann immer so auf die individuelle Verantwortung darauf zu beharren, ist so ein bisschen scheinheilig.
4: Georg Schomerus heute zu Gast bei Fragen an den Autor. Kater Lanz, sein Buch SR Kultur haben Sie eingeschaltet. Eine weitere Frage.
7: Was hält der Autor von staatlichen Werbeverboten für Alkohol?
5: Ich fände das sehr angemessen, weil in der Werbung wird ja immer so getan, als ob Menschen, die Alkohol trinken, vor allem jung, erfolgreich und glücklich und mit vielen Freunden und so weiter sind. Also Alkohol wird da inszeniert als eben das Bindeglied zu einem gesunden, genussvollen Leben. Und das hat halt mit der Realität von Alkoholproblemen, die sehr, sehr viele Familien und Menschen betrifft, überhaupt nichts zu tun. Das ist also eine drastische Verharmlosung, die auch die Gesundheitsrisiken also voll unter den Tisch fallen lässt. Und deshalb wäre ich da sehr für Beschränkungen. Also die Industrie gibt sich selber eine Beschränkung, dass sie jetzt keine Werbung für Jugendliche macht. Also ich meine, wir hatten alle diese Alkopops und so weiter. Also das macht die Industrie jetzt auch nicht so ganz freiwillig. Die gucken schon immer, wo man Geld verdienen kann. Aber sozusagen die Jugendlichen sind da raus. Aber ich finde, dass man insgesamt die Werbung auch stärker begrenzen sollte. Ich habe auch zum Beispiel Patienten, die sagen, jetzt habe ich gerade entgiftet, gehe raus und zack, steht so ein Alkoholplakat vor meiner Nase und ich kriege sofort Suchtdruck. Also das ist einfach fies. Also wollen wir die Leute denn im öffentlichen Raum die ganze Zeit an den Alkohol erinnern, damit es noch schwieriger wird, abstinent zu bleiben? Eigentlich ja nicht. Also genau, ich wäre da schon dafür.
4: Der sogenannte Kassenschnaps ist ja auch so ein Thema. Das heißt, das, was ich noch nie verstanden habe, muss ich auch ehrlich zugeben, da kann man noch mal einen kleinen Schnaps mitnehmen, wenn man schon an der Kasse steht, wenn man es vergessen hat vorher.
5: Ja, genau.
4: Also das genau. Ist die Aufforderung für alle, die wirklich problematisch mit Alkohol umgehen.
5: Genau. Ja, also, meine, man kann sich angucken, was steht an der Kasse? Da stehen die Süßigkeiten, da stehen manchmal noch Chips und dann steht da der Alkohol. Und das ist wirklich so auf den letzten Metern, ob man nicht doch noch einen Impulskauf macht, den man eigentlich nicht machen wollte. Und an wen richtet sich das? Doch vermutlich an Leute, die eher ein Alkoholproblem haben und bis jetzt durch den Supermarkt gegangen sind. Die sind am Weißwein vorbeigegangen, die sind, jetzt weil gerade Spargelzeit war, sind sie am Weißwein vorbeigegangen, der sogar in der Gemüseabteilung steht. Die sind an dem ganzen Schnapsregal, an den ganzen Bierkästen, an allem vorbeigegangen, stehen jetzt glücklich an der Kasse, legen ihre Sachen aufs Band, ja, weil sie einfach nur Lebensmittel kaufen wollen und müssen dann minutenlang auf diese kleinen Schnapsflaschen für 1,95 gucken, die man so im Impuls dann sich doch noch aufs Band legen kann. Das ist so zynisch. Also für wen liegen die da? Die sind doch nur da für Leute, die man am Ende wieder in den Rückfall locken möchte. Und das kann es eigentlich nicht sein. Das finde ich so verantwortungslos.
4: Sie haben auch eine Geschichte in Ihrem Buch, wo es genau um diese Wahrnehmung geht, was man vielleicht einfach akzeptiert. Sie haben es gerade gesagt, Alkohol steht nicht nur an einer Stelle im Supermarkt, sondern steht an vielen Stellen mittlerweile, in unterschiedlichster Form. Für jung, mittelalt und alt, also für alle Altersstufen sozusagen verfügbar mit verschiedenen Alkohol,

0: Lebensgefahr. Also es wird dadurch verharmlost und es wird natürlich allen Kindern und Jugendlichen und allen Leuten gezeigt, dass Alkohol eigentlich ganz normal sein müsste. Und ich glaube, diese Normalität, die kann man echt hinterfragen.
1: Frage von Marion Hergenröther. Vielen Dank dafür. Sie schreibt, es gibt Tendenzen, dass mehr alkoholfreies Bier und Wein getrunken werden. Ist das ein gesellschaftlicher Trend, auf den die Hersteller reagieren?
0: Ja, zum Glück. Also ich glaube, der Trend zum alkoholfreien Bier ist schon gut. Was so ein bisschen zweifelhaft ist, ist, dass es dann oft Kindergetränke gibt, die auch schon so in so Bierflaschen, also Mezzo-Mix zum Beispiel oder so in so also bierähnlichen Flaschen verkauft werden, damit man sich sozusagen schon so ein bisschen erwachsen spielen kann, wie früher so mit so Kaugummi-Zigaretten. Aber ja, ich glaube, der Markt für alkoholfreie Getränke ist noch total unterentwickelt, vor allem für alkoholfreie Getränke, die nicht süß schmecken, sondern irgendwie herb oder also attraktiv, wenn man keine Limonade mag. Ich glaube, da kann man viel machen und da ist auch überhaupt nichts dagegen einzuwenden.
1: Weitere Frage, die kommt von Martin Rees aus Dortmund. Er hat ein Anliegen, das ist eigentlich so ein klein bisschen vergleichend. Er spricht von den Landtagswahlen, die in den nächsten Wochen und Monaten sind. Und er würde ganz gerne wissen, ob es historisch einen wesentlichen Unterschied zwischen der Bundesrepublik und der DDR in der Alkoholpolitik gab. Ob sie da auch was zu den Trinkgewohnheiten regional Ost, West, Nord, Süd. Sie haben vorhin schon die Bierkämpfer, die Wahlkämpfer angesprochen. Also können Sie dazu was sagen, wie ob es da Unterschiede gibt und wenn ja, welche?
0: Also ich weiß es nicht im Detail. Ich weiß, dass in der DDR wurde viel getrunken. Das war sozusagen ein kleiner Bereich der Freiheit. Aber im Westen wurde auch viel getrunken. Und es gibt jetzt den Alkoholatlas des Deutschen Krebsforschungsinstitutes, wo man die Konsummengen nach Bundesland sich anschauen kann. Und dann liegt bei den Frauen Bayern ganz vorne. Und bei den Männern Sachsen, und da hat man jetzt Ost und West, und also da kann man keinen klaren Ost-West-Unterschied erkennen.
1: Ja. Eine Statistik, die auch gerade aktuell veröffentlicht worden ist, wo Sie gerade Alkohol und Frauen angesprochen haben, der Anteil der alkoholabhängigen Frauen ist massiv angestiegen in den letzten Jahren, gerade auch bei zum Beispiel beruflich erfolgreichen Frauen. Inwiefern hängt das zusammen?
0: Ich glaube, das ist insgesamt sozusagen unsere stressige Lebenswelt. Also wir wissen alle, dass Frauen wahnsinnig viel schultern müssen, also weil sie ja oft den Beruf haben und dann für sehr viel Care-Arbeit, für viel Familie auch noch zuständig sind, weil die Männer sich da zurückhalten. Und auch gerade junge Frauen auch psychisch stärker belastet sind heute als vor 10 oder 20 Jahren. Und natürlich ist Alkohol erstmal eine legale Substanz, die eine unmittelbare, angenehme Wirkung hat, mit der ich besser schlafen kann, wo ich runterkomme, wo es erstmal sehr funktional ist zu trinken, weil mich das beruhigt, weil ich das Gefühl habe, ich gönne mir was, ich kann mich damit belohnen. Nathalie Stüben, eine der Pionierinnen der Nüchternheitsbewegung in Deutschland, hat darüber ein Buch geschrieben, zusammen mit Falk Kiefer, einem Kollegen aus Mannheim. Das heißt Frauen und Alkohol. Und das macht genau dieses Feld auf, dass es gerade für Frauen viele Situationen gibt, wo man trinkt. Das ist dann auch ein bisschen anders als bei Männern. Und gleichzeitig ist es für Frauen dann aber auch noch schwieriger, da rauszukommen, weil die Schwelle sich sozusagen, also der stereotype Alkoholiker in Anführungszeichen ist irgendwie männlich, Alkoholprobleme sind irgendwie männlich und es gibt aber eben auch eine weibliche Seite des Problems. Ja.
2: Kann der Autor etwas zum Thema Depression und Alkohol als Verdränger der Depression sagen?
0: Ja, also einmal total gut, Alkoholprobleme sind oft nicht alleine, sondern die sind verknüpft mit einer anderen psychischen Krankheit. Oft sind das Angststörungen, Leute, die schüchtern sind oder einfach wahnsinnige Angst vor bestimmten Situationen haben, können was trinken und fühlen sich dann besser. Und bei Depressionen ist das auch so. Ich habe auch Patienten, die genau das berichten, dass sie depressiv sind und dann aber abends sich auf ihren Wein freuen oder auf ihr Bier, weil sie dann besser schlafen können und sie das irgendwie runterbringt. Das Ganze funktioniert nur nicht so wahnsinnig gut, weil erstens macht Alkohol selber depressiv. Also wenn man zu viel trinkt, dann wird die Stimmung nicht besser, sondern im Grunde zieht man sich dann runter. Viele sagen auch, dass Alkohol dann einfach auch die falschen Gefühle verstärkt. Also auch Verzweiflung verstärkt, Hoffnungslosigkeit verstärkt und auch wirklich dann gefährlich ist, weil dann auch Suizidgedanken zum Beispiel viel näher sind, wenn man viel getrunken hat. Also das ist hochriskant. Dann haben wir die Toleranzentwicklung. Wenn ich regelmäßig trinke, dann gewöhnt sich mein Körper dran und versucht, den Alkohol schneller abzubauen bzw. gegenzusteuern und dann brauche

0: immer mehr Alkohol, um die gleiche Wirkung zu erzielen. Was schlecht ist, weil mit der körperlichen Abhängigkeit auch die Gefahr von Entzugssymptomen dann steigt, dass man dann auch gar nicht mehr aufhören kann, weil man dann schwitzt, unruhig wird oder also richtig, also auch einen gefährlichen Entzug entwickeln kann. Genau, also das heißt, es ist kurzfristig oft eine nachvollziehbare Lösung, aber sie funktioniert nicht so wahnsinnig gut und bringt halt dann noch ganz andere Probleme mit sich.
1: Definitiv keine Dauerlösung.
0: Genau. Also eigentlich auch kurzfristig keine wahnsinnig gute Lösung, aber man rutscht dann eben so rein. Und wenn man dann erstmal ein Alkoholproblem hat, dann ist es ja noch schwieriger, Hilfe zu suchen. Also es ist ja schon schwieriger, zum Hausarzt zu gehen und zu sagen, hier, ich glaube, ich bin depressiv. Also auch da schämt man sich ja vielleicht ein bisschen. Aber wenn man dann noch dazu sagen muss, und ich habe angefangen, zu viel zu trinken. Also die Schwelle wird immer höher. Man fühlt sich immer schlechter, schämt sich immer mehr und denkt dann, na, jetzt mache ich erstmal so weiter. Vielleicht fällt mir morgen eine andere Lösung ein.
1: Monika Bücker hat eine Rückmeldung gegeben. Vielen Dank dafür. Sie schreibt, ich gebe dem Autor recht, dass man zum fröhlichen Feiern keinen Alkohol braucht. Dennoch erscheinen mir seine Ausführungen heute Morgen ein bisschen zu einseitig. Sie persönlich trinkt gerne ab und zu ein Glas Wein. Einer Sorte, die ihr gut schmeckt. Alkoholfreie Sorten, das ist zu süß, sagt sie. Und auch Limonade zu süß. Nur noch Wasser, weil auch zuckerhaltige Getränke ungesund sind, mit dem großen Fragezeichen. Also soll der Genuss von Wein am Wochenende schon ungesund sein, fragt Monika Bücker.
0: Nee, ich glaube, das muss wirklich jeder für sich entscheiden. Das ist eine total legitime und auch nachvollziehbare Entscheidung, dass man sich ab und zu ein Glas Wein gönnt. Also das finde ich, ich möchte nicht, also auch niemand möchte den Alkohol verbieten. Man möchte ihn nur ein bisschen weniger normal machen, weil mit dieser Normalisierung die Probleme so unter den Tisch gekehrt werden und eben auch die Leute, die ein Alkoholproblem haben, dann so ausgegrenzt, eben so stigmatisiert werden, dass es auch immer schwieriger wird, offen über Alkoholprobleme zu sprechen. Ja.
1: Mariette Barras hat eine Mail geschrieben, vielen Dank dafür, guten Morgen. In meiner Familie gibt es durch die Generationen eine Tendenz zum Alkoholismus. Ich habe mal gelesen, dass es eine genetische Prädisposition geben soll. Stimmt das?
0: Ja, es gibt einen Risikofaktor, denn wenn man Alkohol besonders gut abbauen kann, das heißt, wenn man viel verträgt, ohne sich sehr betrunken zu fühlen, dann rutscht man leichter in so eine körperliche Abhängigkeit rein. Aber es ist, glaube ich, nicht nur so biologisch, sondern es sind natürlich auch gelernte Muster. Wenn man in der Familie gelernt hat, wenn jemand Probleme hat, dann betrinkt er sich. Oder wenn, also egal, wenn die Stimmung gut ist, wenn die Stimmung schlecht ist, wenn irgendwas mit der Stimmung ist, wenn es irgendwelche Gefühle gibt, dann muss getrunken werden. Das ist natürlich ein sehr ein ungesundes Verhalten, was man sich gar nicht so bewusst macht, sondern ist es einfach so, dass man denkt, zu jedem besonderen Anlass, wenn ich irgendwas Besonderes spüre, da muss ich jetzt was trinken, zum Beispiel.
1: Den Verstärker aufdrehen.
0: Genau. Und so werden ja solche Gewohnheiten eben auch familiär weitergegeben. Und es ist gar nicht so einfach, sich von solchen familiären Prägungen dann zu lösen.
1: Leonore Decker hat eine Frage. Wie konnte es überhaupt jemals zur Erlaubnis des sogenannten begleiteten Trinkens ab 14 Jahre kommen? Sie findet das einfach unglaublich.
0: Ja, das ist auch wirklich unglaublich. Also vor allem, weil man weiß, je früher man anfängt, desto höher ist das Risiko, später eine Abhängigkeit zu entwickeln. Das sind einfach epidemiologische Daten, die das belegen. Ich glaube, dass also vordergründig war das Ziel, den Kindern einen verantwortungsvollen Umgang mit Alkohol beizubringen. Was irgendwie, das klingt schön, aber man erreicht ja irgendwie das Gegenteil. Nämlich man bringt den Kindern bei, dass Trinken einfach dazugehört. Und dann ist es einfach so ein kulturelles Ding, was, also ich glaube, eine große Funktion des Stigmas von Alkoholabhängigkeit ist, dass man den eigenen Konsum normalisiert. Dass man sagt, das Problem haben immer die anderen. Und zu dieser Normalisierung gehört dann eben auch dazu, dass man einfach auch den Kindern dann beibringt, wie das Bier schmeckt oder so. Also ich finde es wirklich absurd und ich bin froh, dass das jetzt angegangen wird, dass man mit 16 Anfang immer noch Bier und Wein trinken darf. Das halte ich immer noch für falsch. Also die WHO empfiehlt eher 20 oder 21 als Altersgrenze. Und Länder, die so eine Altersgrenze eingeführt haben, also da hören die Minderjährigen nicht schlagartig auf, Alkohol zu trinken, aber der Prozentsatz an Leuten, die schon Alkohol getrunken haben vor einem bestimmten Alter, der nimmt dann einfach ab, weil es weniger normal ist. Und da könnten wir, glaube ich, tatsächlich was
1: machen. Das Argument, dann können die Eltern zeigen, wie man verantwortungsvoll mit Alkohol umgeht. Gilt das für Sie?
0: Nee, weil Alkohol ist einfach eine Substanz, die in sich die Verantwortungslosigkeit drin trägt, weil sie abhängig macht, aber natürlich auch enthemmt. Also es ist ja sozusagen, das ist ja gerade der Witz beim Alkohol, dass er keine neutrale Substanz ist, sondern dass er was mit uns macht. Der macht uns natürlich locker, der macht uns irgendwie, also eben betrunken. Und dazu gehört ja immer auch dieses, dass die Hemmschwellen sinken und dass die Impulskontrolle sinkt. Und deshalb ist dieses einen verantwortungsvollen Umgang lernen, das halte ich für eine totale Illusion. Man senkt nur die Schwelle zum Alkoholkonsum und erhöht das Risiko, später abhängig zu werden.
1: Was sage ich meinen Kindern?
0: Ich glaube, wenn man über Alkoholkonsum spricht, dann darf man nicht nur über den Konsum und über das Weglassen von was sprechen, sondern da muss man sich fragen, warum wird getrunken? Das hat ja gute Gründe. Feiern, fröhlich sein, Verbindung, Dinge erleben, aber vielleicht auch eben mit Gefühlen anders umgehen zum Beispiel. Also Hemmungen abbauen oder Frust vergessen und so weiter. Und eigentlich müssten wir lernen, mit Gefühlen richtig umzugehen. Und das klar ist, dass man dafür eigentlich die Substanz nicht braucht. Das ist das, was die Leute dann berichten, die eine Abhängigkeit hinter sich haben. Das sind eigentlich die Vorbilder, die wir brauchen. Weil die können einem sagen, Wahnsinn, was ich alles weggetrunken habe. Und jetzt fühle ich mich so viel besser. Ich bin so viel besser in meinem Leben. Ich bin so viel mehr bei mir selbst. Ich weiß, was ich will. Ich kenne meine Grenzen. Ich kenne meine Schwächen. Ich kenne meine Stärken. Und eigentlich geht es darum, dass man eine stabile Persönlichkeit entwickelt, um nicht darauf angewiesen zu sein, für jedes Gefühl dann immer gleich eine Substanz zu verwenden.
1: Eine Frage von Rudi Freidinger aus Homburg. Er fragt, wäre Cannabis nicht eine Art Methadon-Programm für Alkoholgefährdete?
0: Nee, nicht so richtig. Also A, weil es tatsächlich eine andere Rezeptoren sind, also es ist biologisch eine andere Abhängigkeit. Bei Cannabis können wir da jetzt zugucken, wie sich das entwickelt. Und meine Prognose ist, je stärker die Cannabis-Industrie sich da involviert, desto schlechter wird es für die Konsumenten. Weil das sehen wir beim Alkohol ganz klar. Also die Industrie tut alles, um den Konsum hochzuhalten und wirbt mit Freiheit und verkauft Krankheit und Abhängigkeit, aber ohne mit der Wimper zu zucken. Und ich habe gerade neulich einen Artikel gelesen, dass die amerikanischen Cannabis-Unternehmen sich jetzt schon auch nach Europa-Industrie orientieren, weil hier die Märkte offen werden. Und dann kann man sich darauf gefasst machen, dass es auch hier Werbung gibt, dass es Lobbyarbeit gegen Aufklärung gibt oder gegen Beschränkungen gibt, dass es immer attraktivere Produkte gibt, dass es auch darum geht, junge Leute da ranzuführen, dass einfach eine ganze Industrie da ein Profitinteresse hat, um ihre Produkte an den Mann und an die Frau zu bringen. Und das ist kritisch. Wobei beim Cannabis die Risiken ja anders sind. Cannabis ist jetzt nicht krebserregend, aber Cannabis ist einfach für die intellektuelle Leistungsfähigkeit nicht gut. Da gibt es super Studien mit Studierenden. Wenn die aufhören zu kiffen, dann werden die akademischen Leistungen besser. Und Cannabis-Abhängigkeit ist auch nicht trivial und es gibt das Psychoserisiko und so weiter. Und es ist tatsächlich ein anderer Bereich, aber natürlich wieder eine Herausforderung an uns. Wie gehen wir mit einer Substanz um, die berauscht und die wir nicht verbieten wollen, aber wo wir irgendwie als Gesellschaft wollen, dass damit vernünftig umgegangen wird?
1: Eine Rückmeldung noch von Michael Frari aus Annweiler in dem Zusammenhang. Er hat geschrieben, dass ein Bekannter von ihm im Kaiserslauterer Betzenbergstadion beim Konsum eines kleinen Joints ertappt wurde, vom Ordnungsamt eine Geldstrafe von 80 Euro bekam und drumherum wurde eben ja heftig konsumiert, was den Alkohol natürlich angeht beim Fußballspiel. Und er sagt noch, reiner Lobbyismus, so viel zum Thema Drogen im öffentlichen Raum, insbesondere im Fußballstadion. Eine Rückmeldung eines Hörers. Elke Quinten hat noch eine Frage.
2: Glauben Sie, dass es schon immer einfach war, an Alkohol zu kommen? Wie hoch ist die Prozentzahl von denen, die nur mit Alkohol ihren Job meistern können?
0: Ja, da gibt es sicher eine hohe Dunkelziffer. Also man sagt, wer als Mann mehr als 20 Gramm am Tag trinkt und als Frau mehr als 10, der trinkt riskant. Und 10-20% der Bevölkerung trinken riskant. Das sind wirklich viele. Und man sieht da so einen Gipfel in jungen Jahren. Und dann sieht man einen Gipfel kurz vor der Rente. So dass ich tatsächlich glaube, dass sie recht haben, dass viele Leute durch berufliche Belastung oder durch, tatsächlich also dann den Alkohol verwenden, um irgendwie sich zu entspannen oder gut schlafen zu können. Genau, das kann ich dazu sagen. Und es ist natürlich, es ist viel zu leicht, an Alkohol zu kommen. Also, dass wir nachts um 2 an der Tankstelle hochprozentigen Alkohol kaufen können, das ist wirklich absurd. Also man fragt sich wirklich, warum? Das ist so risikoblind. Und es ist da auch ganz interessant zu wissen, dass es in Baden-Württemberg eine Zeit gab, vor 10 Jahren, wo das verboten war, wo es so eine Verkaufssperre außerhalb von Gaststätten zwischen, weiß nicht, 22 Uhr und 5 Uhr morgens oder so gab. Und die wurde dann aber wieder genommen. Und das war sicher Lobby-Einfluss, weil es gab keinen guten Grund, das zurückzunehmen, weil der erwartete Erfolg, nämlich Gewalt unter Jugendlichen und Polizeieinsätze zurückzufahren, das hat tatsächlich funktioniert. Und es gab jetzt auch keinen Aufschrei, aber es gab dann eben doch Gruppen, die gesagt haben, jede Einschränkung ist irgendwie böse.
1: Charlotte schreibt eine Mail: Guten Morgen, mein Eindruck ist, dass Jugendliche in Sportvereinen oft mit Alkohol in Kontakt kommen. Hier wäre eine andere Einstellung besser.
0: Absolut. Ich hatte mal einen ganz netten Patienten, der gerade von Heroin entgiftet hat. Er hat gesagt, jetzt wäre er endlich clean, er wird jetzt gerne Leute kennenlernen, die kein Heroin nehmen. Das Problem ist nur, wenn er zum Sport geht, da wird ja dann Alkohol getrunken und er hat eigentlich keine Lust, jetzt von einer Substanz in die nächste zu wechseln. Und es ist wirklich gar nicht so einfach, ohne Alkohol soziale Kontakte zu knüpfen. Es wird eigentlich immer getrunken. Fast so, um sich gegenseitig zu vergewissern, dass man jetzt auch wirklich locker wird. Und das ist, naja, ich meine, das ist, glaube ich, unser Problem und da müssen wir, glaube ich, bisschen lockerer ohne Alkohol werden. Und in Sportvereinen, da gibt es ja durchaus einen Vorbildanspruch, da sollte wirklich nicht getrunken werden.
3: Welche Rolle spielt Al-Anon? Das ist die Selbsthilfegruppe der Angehörigen von Alkoholkranken. Gibt es die noch und welche Rolle spielt sie?
0: Das ist eine gute Frage. Also Selbsthilfegruppen sind total wichtig. Die anonymen Alkoholiker gibt es seit, ich glaube, wirklich 100 Jahren und die sind extrem erfolgreich. Und es gibt auch viele andere Selbsthilfegruppen mit unterschiedlichen Konzepten. Die Selbsthilfe der Angehörigen, ich weiß nicht, wie aktiv die ist. Die Angehörigen sind eine total wichtige Gruppe, weil die natürlich unter dem Konsum leiden, weil sie oft da so mit reingezogen werden in das Aufrechterhalten und dann so in so einem Dilemma stecken, dass man einerseits denjenigen nicht fallen lassen möchte und gleichzeitig so unter dem Verhalten leidet, möchte Grenzen setzen, man muss auch Grenzen setzen und will denjenigen trotzdem nicht verstoßen. Oder manchmal muss man auch wirklich dann sich entfernen. Also es ist ganz furchtbar, wahnsinnig viel Leid und Schmerz und gleichzeitig das Stigma, dass man eben Angehöriger von jemand ist mit einem Substanzproblem. Deshalb bin ich froh, dass es die gibt, aber ich kann die Frage tatsächlich nicht beantworten, wie aktiv die auch in verschiedenen Regionen jetzt gerade sind.
1: Katerland ist das Thema und das Buch heute hier bei SR Kulturfragen, Autor Georg Schumerus. Kommen wir doch so langsam vor dem Ende unserer Sendung zum Thema Recovery, also Genesung. Schauen wir doch mal in den Prozess, den Sie auch beschreiben, wo Sie sagen, auch jeder kleine Schritt, jeder kleine Fortschritt ist bedeutend im Recovery-Prozess. Was bedeutet das eigentlich, Genesung?
0: Ja, also früher hat man eigentlich gesagt, Genesung ist, wenn man nichts mehr trinkt. Punkt. Und dann ist man aber immer noch nicht gesund. Dann ist man erstmal trockener Alkoholiker und dann wartet man im Grunde auf den nächsten Rückfall oder man vermeidet den nächsten Rückfall, aber man ist immer sozusagen auch als trockener Alkoholiker quasi immer nur ein halbes Wort weg vom wieder nassen Alkoholiker. Und das ist sehr defizitorientiert. Recovery bedeutet eigentlich Gesundung und das ist so eine Bewegung, die sagt, es geht darum, sich auf den Weg zu machen. Der Weg ist das Ziel und jeder Schritt auf dem Weg zählt. Und das ist wichtig, weil es kann ja sein, dass ich eine schwere Abhängigkeit habe und es dann schaffe, dass ich keinen Schnaps mehr trinke, sondern nur noch 2 Bier am Tag. Dann bin ich zwar immer noch nicht abstinent, aber das ist immer noch viel gesünder und wahrscheinlich für mein Umfeld und alle Leute viel besser zu ertragen und für mich körperlich gesünder und so weiter. Und dann würde man auch sagen, das ist ein Schritt auf dem Weg der Recovery. Also Recovery bedeutet, dass man sich auf den Weg macht, weg vom Alkohol. Für manche Leute ist der erste Schritt, aufhören zu trinken. Und für manche ist der erste Schritt, sich überhaupt mit dem Problem befassen und sich überlegen, wie man es angehen will. Und für manche Leute ist der erste Schritt eine Trinkmengenreduktion. Viele, viele sagen, das nützt nichts, ich rutsche immer wieder rein. Deshalb hat es schon einen Grund, warum die meisten Leute sagen, mit Abstinenz fahre ich am besten. Und dann ist das der Weg zur Recovery. Aber erstmal bedeutet es, dass man sich überhaupt auf den Weg macht und sagt, mein Ziel ist es, weg von dieser Abhängigkeit zu kommen.
3: Ein
4: eine kleine Anmerkung. Ich bin trockener Alkoholiker seit 26 Jahren und habe es halt eben geschafft, durch ein konstantes Nichttrinken, auch nicht in kleinen Mengen oder ab und zu, es wird auch kein Moncherie mehr gegessen, gehe auch gut damit um, bin immer offen damit umgegangen. Ich bin nur etwas erstaunt in dem Bericht von dem Autor. Er ging sehr schnell über das Thema alkoholfreies Bier weg, zum Beispiel. Also ich trinke ab und zu ein 0,0 Bier und ich finde, er sollte vielleicht auf den Unterschied hinweisen, dass also das angebotene alkoholfreie Bier selbstverständlich bis zu 0,5% Volumen Alkohol haben kann. Also für jemand, der alkoholfrei trinken will, der sollte halt eben dann die Variante 0,0, die hat nun halt eben fast keinen Alkohol mehr, wählen.
0: Ja, das ist ein total guter Hinweis. Vielen Dank. Also das ist richtig. Und für manche Leute ist schon allein die Bierflasche, das den Kronkorken aufmachen und so weiter, das setzt so viel sozusagen so das Suchtgedächtnis in Gang, dass sie dann so einen Drang haben, auch alkoholhaltiges Bier zu trinken, dass da selbst das alkoholfreie Bier keine gute Wahl ist. Ich glaube, das ist sehr, sehr individuell. Ich finde halt, grundsätzlich ist es gut, dass wir eine größere Auswahl an alkoholfreien Getränken haben und da gehören die alkoholfreien Biere auf jeden Fall dazu. Aber es stimmt, alkoholfrei heißt nicht, dass dann da gar kein Alkohol drin ist, sondern es darf tatsächlich ein winziger Anteil Alkohol noch drin sein, ja.
1: Und das ist praktisch dann ein Trigger, in den ich also auch unvermutet reinlaufen kann.
0: Ja, Trigger lauern überall und es ist wirklich lustig, wenn vor einem Sportfest, vor einer Sportveranstaltung im Fernsehen wird Werbung für alkoholfreies Bier gemacht, aber es sind genau die gleichen kühlen Wasserperlen auf der Flasche und das gleiche Zischen und Gluckern und so weiter, so dass jeder, der dazu guckt, natürlich sofort, wenn er eine Biergeschichte hat, eine getriggert wird, dass er jetzt denkt, ich möchte unbedingt ein Bier haben. Also Trigger gibt's also wie Sand an Meer und da sind wir da besser aufzupassen. Also die werden nicht weniger dadurch, dass man da jetzt alkoholfrei drauf schreibt. Das stimmt.
1: Doris Jung hat noch eine Mail geschrieben mit einer Rückmeldung. Vielen Dank dafür. Sie sagt, ich beobachte die Trinkgewohnheiten in meiner Umgebung seit meiner Kinderzeit. Sehe sehr betroffen die Weitergabe ungesunder Trinksitten in Familien. Und was ihr besonders auffällt, ist das schon fast zwanghafte Bedürfnis der Abhängigen, allen anderen Alkohol regelrecht aufzudrängen und ein Nein nicht zu akzeptieren. Bei diesen Personen vermutet sie immer einen zugrunde liegenden Suchtdruck. Zu Recht?
0: Ja, ich glaube, dass der Trinkdruck kommt nicht nur von Menschen, die eine Abhängigkeit haben, sondern einfach von der großen Zahl an Leuten, die gerne trinken und sich da sozusagen den Spaß nicht verderben lassen wollen und die sich dann einfach besser fühlen, wenn alle anderen mittrinken. Und das ist tatsächlich ein Problem. Ich finde, es wäre ein erster wichtiger Schritt, dass das Nicht-Trinken genauso akzeptiert ist wie das Trinken. Also, ja.
1: Um nochmal auf die Seite zu schauen, wie man dem auch in der Folge, wenn man eben eine Alkoholabhängigkeit hat oder hatte, oder wie man überhaupt in den Bereich kommt, dass man sich damit beschäftigt. Sie haben es gerade vorhin gesagt, das ist für viele der erste Schritt, überhaupt mal darüber nachzudenken, bevor es dann wirklich weitere Schritte gibt. Welche Rollen spielen mittlerweile, man könnte sagen, ja, auch die sozialen Medien beziehungsweise eben genau die persönlichen Geschichten, die da zum Teil auch dargestellt werden und die wir ja eigentlich alle überall auch jederzeit abrufen können. Sie sagen, das ist gar nicht so schlecht.
0: Nee, das ist total gut. Also gerade im Suchtbereich, es gibt zum Beispiel den Soda-Club oder es gab Sucht und Süchtig, den Podcast. Also da gibt es so viele Podcasts, wo man Leuten zuhören kann, die ein Alkoholproblem oder ein anderes Substanzproblem hatten und die jetzt darüber sprechen. Und das ist so einfach. Kann man jederzeit, das kann man beim Spazierengehen, beim Joggen, beim Bügeln, also jederzeit kann man sich das anhören und kann sich überhaupt erstmal selber dann damit in Verbindung setzen und kann gucken, hat das was mit mir zu tun? Und dann kriegt man vor allem auch andere, man hört andere Geschichten, also Geschichten von Leuten, die das geschafft haben. Und da gibt es ja sehr, sehr, sehr viele Leute, die ein Alkoholproblem hinter sich haben. Also ich bin froh, dass der Hörer sich vorhin gemeldet hat. Das ist ja ein Vorbild, wenn man sieht, okay, das hat jemand geschafft, der ist jetzt 26 Jahre trocken, das ist wirklich toll. Und solche Vorbilder gibt es eigentlich total häufig. Und durch die Stigmatisierung der Abhängigkeit machen wir es denjenigen oft so schwer, davon zu erzählen. Weil die dann sagen, na, das binde ich jetzt niemand auf die Nase, wer weiß, wie ich dann angeschaut werde. Das behalte ich mal lieber für mich. Und das ist schade, weil solche Geschichten ja eigentlich sehr inspirierend sind Und durch Social Media und ich finde vor allem durch die Podcasts kann man da, gibt es da sozusagen eine Abkürzung hin zu diesen Geschichten.
1: Sie schreiben von ehrlicher Offenbarung, die kann helfen, Isolation zu überwinden. Und die Gespräche sollten dann in der Folge privat, ruhig und lösungsorientiert geführt werden. Letzte Frage an Sie, Herr Schumerus. Wie schwer ist das?
0: Ich glaube, das Schwierigste ist erstmal, dass man sein eigenes moralisches Urteil abstellt. Also es geht nicht darum, ob jemand was falsch oder richtig macht. Denn dieses moralische, du bist böse, wenn du eine Abhängigkeit hast oder du versagst, du bist schuldig, das steht überall drüber. Das ist im Grunde der Kern der Stigmatisierung, dass man den Leuten sagt, ihr macht was falsch. Und das sorgt für die Scham, das sorgt für dieses Bestreben, es sich selber schön zu reden, weil man seinen Selbstwert einfach so ein bisschen schützen möchte. Mhm. Und es ist erstmal wichtig, dass man ganz pragmatisch das Problem benennt und dass man dann von sich spricht und sagt, ich mache mir Sorgen um dich oder ich halte das nicht mehr aus oder ich habe das Gefühl, es geht dir nicht so gut oder ich habe das Gefühl, du trinkst mehr als früher und ich wollte dir einfach anbieten, auch darüber zu sprechen. Also, dass man erstmal ein Gesprächsangebot macht und die eigene Sorge thematisiert und ein Angebot macht. Und damit rechnet, dass man am Anfang damit wahrscheinlich, dass man mehrere Anläufe braucht, weil es wirklich gar nicht so einfach ist, auf sowas dann auch einzugehen.
1: Also, bleiben Sie zuversichtlich, dass Sie das schaffen werden, sagt Georg Schumerus. Vielen Dank Ihnen für die spannende Stunde. Dankeschön.
0: Sehr gerne, Herr Mamet. Danke.
1: Katerland, wie wir den Alkohol feiern, aber Menschen mit Abhängigkeit ausgrenzen, wirksame Alkoholpolitik verschlafen. Das Buch von Georg Schumerus im Belz Verlag. Und je ein Exemplar heute an Evelyn Nell, an Mariette Barras und Christiane Schönberger. Allen anderen natürlich auch vielen, vielen Dank fürs Fragen stellen. Nächsten Sonntag Manfred Schedlowski und Gabi Miketta zu Gast. Das Buch heißt Reg dich ab. Endlich Schluss mit Ärger, Wut und Frust. Wir kennen es alle im Alltag. Wir regen uns tendenziell sehr schnell und immer mehr auf. Und warum ist das eigentlich so? Warum verlieren wir immer schneller die Fassung? Was können wir auch vielleicht dagegen tun, damit nicht jede Aufregung uns gleich den ganzen Tag verdirbt? Unser Thema in der nächsten Woche dann bei Fragen an die Autoren Manfred Schedlowski, Gabi Miketta. Freue mich auf Sie, wie immer, Sonntag 9.04 Uhr. Alle Informationen auf srkultur.de. Und für heute bedankt und verabschiedet sich Jochen Marmet.

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Herzlich willkommen zum Gottesdienst aus der evangelischen Thomaskirche in Kempen. Kempen ist eine Kleinstadt nah an der niederländischen Grenze bei Venlo. Am Rand der idyllischen Altstadt liegen die Burg Kempen aus dem 14. Jahrhundert, eine Windmühle und direkt hinter dem alten Kuhtor befindet sich die evangelische Thomaskirche. Der heutige Name der Kirche erinnert an den großen in Kempen geborenen Mystiker und Theologen Thomas von Kempen. Komm, bau ein Haus, Schüler bauen für Haiti, steht als Titel über dem Gottesdienst heute. Wenn bei uns in Deutschland um 10 Uhr der Gottesdienst beginnt, haben die Kinder in Haiti noch 6 Stunden mehr als wir, wegen der Zeitverschiebung. Sie lernen und gestalten ihre Zukunft. Aber was bedeutet Zukunft in einem politisch so unsicheren Land, voller Bandenkriminalität, wo die Menschen in großer Armut und Hunger leben und immer wieder von Naturkatastrophen wie Hurricanes und Erdbeben bedroht sind? Pfarrer Roland Kühne und Pfarrerin Anne Wellmann vom Rhein-Maas-Berufskolleg unterstützen und verantworten mit der evangelischen Kirche in Kempen und vielen privaten Spendern das Projekt Schüler bauen für Haiti. Über den Ozean hinweg ist eine starke Verbindung zum Wohl der Kinder in der Karibik entstanden. Davon und was es heißt, gemeinsam an etwas zu bauen und auf seinen christlichen Glauben zu bauen, hören Sie nachher. Auch das Vaterunser in Kreol, der Landessprache Haitis. Die Predigt halten Pfarrerin Anne Wellmann und Pfarrer Roland Kühne. Lektor ist Udo Schieferstein. Musikalisch begleiten den Gottesdienst Marius Furche an Orgel und Klavier, Pfarrer Florian Rentsch am Saxophon und ein kleiner Projektchor der Gemeinde. Die Lieder aus dem evangelischen Gesangbuch sagen wir während des Gottesdienstes an.

0: Liebe Gemeinde, hier in der Kirche und von wo immer Sie uns zuhören, herzlich begrüßen wir Sie zum Gottesdienst in der evangelischen Thomaskirche in Kempen am schönen Niederrhein. Wir nehmen Sie heute mit in die Ferne, in die Karibik, nach Haiti.
1: Sind Sie bereit, sich auf ein Abenteuer einzulassen, nette Menschen kennenzulernen und zu hören, was es mit dem Projekt Schüler bauen für Haiti auf sich hat?
0: Egal von wo Sie uns jetzt zuhören, ob aus der kleinen Wohnung, dem großen Haus, in einer Einrichtung, im Auto oder unter freiem Himmel, wir wollen Sie gerne mit auf eine Baustelle in Haiti nehmen.
1: 2010 gab es dort ein starkes Erdbeben. Unsere Schüler vom Rhein-Maas-Berufskolleg sagten, da können wir helfen. Wir sind in der Ausbildung zum Maurer, Anlagenmechaniker oder Elektriker. Und so sind sie losgezogen und bauen in dem Dorf Torbeck in Haiti Schulen, Jugendzentren oder eine Toilettenanlage.
0: Stein auf Stein setzen sie und bauen damit an einer besseren Zukunft für Haiti.
1: Wir sind Mitarbeiterinnen und Mitarbeiter Gottes, heißt es in der Bibel. Was das bedeutet, darum geht es in diesem Gottesdienst.
0: Im Namen des einen Gottes, des Vaters, durch den Sohn, im Heiligen Geist.
2: Amen.
0: Unsere Hilfe steht im Namen des Herrn.
2: Der Herr
0: sei mit euch.
2: Und mit deinem Geist.
0: Wir stimmen uns ein mit dem Lied, Komm, bau ein Haus, das uns beschützt.

0: Immer wieder ist in der Bibel vom Bauen die Rede. Wir beten mit verschiedenen Worten aus der Bibel und nutzen diese alten Texte als Bausteine für unser eigenes Leben. Mal sind es Steine des Dankes, mal Steine der Klage oder des Vertrauens. Zusammengefügt bilden sie ein festes Fundament, das uns im Alltag Halt gibt.
1: Baut Häuser und lasst euch darin nieder. Legt Gärten an und esst, was dort wächst.
0: Wenn nicht Gott, der Herr, das Haus baut, nützt es nichts, dass sich die Bauleute anstrengen.
1: Der Stein, den die Bauleute verworfen haben, der ist zum Grundstein geworden.
0: Ihr seid gegründet auf dem Fundament der Apostel und Propheten, dessen Grundstein Christus Jesus ist. Durch ihn wird der ganze Bau zusammengehalten.
1: Jesus Christus ist der lebendige Stein, der von den Menschen verworfen wurde. Aber bei Gott ist er erwählt und kostbar. Lasst euch auch selbst als lebendige Steine zur Gemeinde aufbauen.
0: Wer diese Worte von mir hört und sie befolgt, ist wie ein kluger Mensch. Er baute sein Haus auf dem felsigen Boden. Dann kam ein Wolkenbruch, die Flüsse traten über die Ufer, die Stürme tobten und rüttelten an dem Haus. Doch es stürzte nicht ein, denn es war auf felsigem Untergrund gebaut.

0: Du Gott des Friedens, wir bitten dich vor allem um Menschlichkeit in unserer verrückten Welt. Mit all dem Leid, dem Hunger, der Armut, den Kriegen, dem persönlichen Elend, was sich jeden Tag ereignet. Stärke unser Miteinander, dass ich sehe, wo ein Mensch mich braucht und selbst gesehen werde, wo ich es brauche. Wir bitten dich, zeig dich dort, wo Menschen um Hilfe schreien und wo Menschen den Glauben an dich verloren haben.
1: Wir bitten dich für unsere Angst, nichts mehr tun zu können für diese Welt, dass sie uns nicht lähmt. Verändere du Hoffnungslosigkeit in Mut, der uns aufrüttelt und bewegt, das zu tun, was wir eben tun können. Gott, wir kommen heute hierher mit allem, was wir selbst nicht weiter wissen. Bewahre uns vor dem Achselzucken und vor dem Aufgeben. Und stärke in uns dein Versprechen, dass du uns nicht aufgibst und bei uns bist, jeden Tag. Herr, erbarme dich.

Zu ihm kommt als zu dem lebendigen Stein, der von den Menschen verworfen, aber bei Gott auserwählt und kostbar ist. Und lasst euch auch selbst als lebendige Steine aufbauen zu einem geistlichen Hause.

0: Guter Gott, es braucht helfende Hände, manchmal auch helfende Augen und Ohren und Münder. Heute möchten wir Danke sagen für alle, die sich um andere kümmern, für alle, die helfen, beruflich oder im Ehrenamt oder in der Familie. Ich weiß von vielen, wie herausfordernd das ist, wie sie selbst oft nicht mehr wissen, wie sie das schaffen sollen. Trotzdem setzen sie sich für andere ein.
1: Springen nachts aus dem Bett und oft genug nicht nur einmal, halten sich in Bereitschaft sogar dann, wenn sie im Urlaub sind, weil sie schon wieder unterbesetzt sind oder sonst einfach keiner da ist, gehen über ihre eigenen gesundheitlichen Grenzen hinaus, stellen ihre Bedürfnisse zurück, um andere zu retten, setzen ihr Leben aufs Spiel, um für Sicherheit zu sorgen, gehen in fremde Wohnzimmer, wo schon lange nichts mehr in Ordnung ist, und kümmern sich um das, was noch zu retten ist. Machen sich unbeliebt, weil sie das Schwache im Blick haben.
0: Wir sind dankbar für alle, die tun, was sie können. Dankbar für alle, die helfen. Denn wir sind alle irgendwann auf Hilfe angewiesen. Lass uns das nicht vergessen. Amen. Wir singen aus dem evangelischen Gesangbuch die Nummer 295. Wohl denen, die da wandeln vor Gott in Heiligkeit.

0: Der nun folgende Lesungstext steht beim Propheten Jesaja im 58. Kapitel. Die Israeliten sind aus dem babylonischen Exil zurückgekehrt und bauen den Tempel wieder auf. Trotzdem erleben sie schwere Krisen, Armut und sozialen Unfrieden. Die Gemeinde ist frustriert, weil Gott ihre Gebete und Fastentage scheinbar nicht mehr erhört. Wir hören den Aufruf des Propheten Jesaja, der sagt, dass sie an ihrem Verhalten grundsätzlich etwas ändern müssen, wenn sie Krisen überwinden wollen. Es geht konkret um die Frage, wie ich meinem Nächsten als Mensch begegnen soll.
1: Teil dein Brot mit dem Hungrigen. Nimm die Armen und Obdachlosen ins Haus auf. Wenn du einen nackt siehst, bekleide ihn und entzieh dich nicht deinem Nächsten. Dann bricht dein Licht hervor wie die Morgenröte und deine Heilung schreitet schnell voran. Deine Gerechtigkeit zieht vor dir her und die Herrlichkeit Gottes, des Herrn, folgt dir nach. Dann antwortet der Herr, wenn du rufst. Wenn du um Hilfe schreist, sagt er, ich bin für dich da. Schaff die Unterdrückung bei dir ab. Zeig auf niemanden mit dem Finger und unterlass üble Nachrede. Nimm dich des Hungrigen an und mach den Notleidenden satt. Dann strahlt im Dunkeln ein Licht für dich auf. Die Finsternis um dich herum wird hell wie der Mittag. Gott, der Herr, wird dich immer und überall führen. Er wird dich auch in der Dürre satt machen und deinen Körper stärken. Dann wirst du wie ein gut bewässerter Garten sein, eine Quelle, die niemals versiegt. Du wirst Städten wieder aufbauen, die seit langem in Trümmern liegen. Grundmauern aus vergangenen Zeiten wirst du wiederherstellen. Dann wird man über dich sagen, das ist der, der die Mauerlücken schließt und unwegsames Land wieder bewohnbar macht. Halleluja! Selig sind, die Gottes Stimme hören und danach handeln. Halleluja!

Wo finden wir Halt, wenn das Lebensfundament wankt? Der Theologe Dietrich Bonhoeffer baute in Krisenzeiten auf seinen Glauben. Wir leihen uns seine Worte für das Bekenntnis unseres Glaubens. Ich glaube, dass Gott aus allem, auch aus dem Bösesten, Gutes entstehen lassen kann und will. Dafür braucht er Menschen, die sich alle Dinge zum Besten dienen lassen. Ich glaube, dass Gott uns in jeder Notlage so viel Widerstandskraft geben will, wie wir brauchen. Aber er gibt sie nicht im Voraus, damit wir uns nicht auf uns selbst, sondern allein auf ihn verlassen. In solchem Glauben müsste alle Angst vor der Zukunft überwunden sein. Ich glaube, dass auch unsere Fehler und Irrtümer nicht vergeblich sind und dass es Gott nicht schwerer ist, mit ihm fertig zu werden, als mit unseren vermeintlichen Guttaten. Ich glaube, dass Gott kein zeitloses Fatum ist, sondern dass er auf aufrichtige Gebete und verantwortliche Taten wartet und antwortet. Amen. Sie finden das nächste Lied, Vertraut den neuen Wegen, im evangelischen Gesangbuch unter der Nummer 395.

0: Es passierte im Jahr 2010 im Religionsunterricht einer Maurerklasse bei uns am Rhein-Maas-Berufskolleg. Da sagten die Schüler zu dir, Roland: Herr Kühne, haben Sie von dem Erdbeben in Haiti gehört? Können wir uns dazu die Nachrichten ansehen?
1: Ja, genau. Das haben wir dann auch gemacht. Da wurde berichtet, dass über 270.000 Menschen gestorben sind und über 2 Millionen Menschen ihr Dach über den Kopf verloren haben. Und als wir das gesehen haben, sagte einer der Schüler: Wir sind doch Maurer, wir können Häuser bauen. Ich habe gedacht, der hat ja recht, aber...
0: Aber?
1: Man sah nur ein Chaos in Haiti. Es war kein Hinkommen. Die Menschen waren sich selbst überlassen, so wie vor einigen Wochen in Venezuela und Kolumbien auch. Keine Bagger, Maschinen, keine medizinische Versorgung damals in Haiti. Und dazu kam... Sowas haben wir als Schule noch nie gemacht.
0: Naja, da stellen sich ja viele Fragen. Befürwortet die Schulleitung so einen Einsatz? Wer bezahlt das? Wer hat Kontakte nach Haiti? Wie läuft das mit der Versicherung? Und was sagen die Betriebe, wenn ihre Azubis zu einem Hilfseinsatz nach Haiti fahren?
1: Von der Schule gab es zum Glück grünes Licht. Die erste Idee war: Meldet euch bei größeren Hilfsorganisationen und schaut, ob ihr die unterstützen könnt. Die wollten das aber nicht, weil denen das zu unsicher war mit unseren Schülern. Hier wollte keiner die Verantwortung übernehmen. Doch wir hatten Glück, 2 damalige Bundestagsabgeordnete haben uns unterstützt.
0: Beim ersten Einsatz zu Ostern 2011 sind aus der Maurerklasse alle Auszubildenden mitgekommen. Außerdem war noch ein Kollege, der auch Bauingenieur ist, dabei und eine Kollegin, die Französisch unterrichtet hat.
1: Das war natürlich spannend für uns alle zu erleben, wie es in Haiti aussieht. Denn die Zusammenarbeit mit den Haitianern und zu sehen, wie viel Hoffnung die Menschen dort hatten, obwohl sich so eine große Katastrophe in ihrem Land ereignet hat.
0: Seitdem gibt es nun das Projekt Schüler bauen für Haiti. Wie viele Einsätze hattet ihr seither?
1: Es waren bislang 15 Einsätze, immer so um die 21 Tage. Insgesamt waren seitdem 12 Kolleginnen und Kollegen, also Berufsschullehrerinnen und Lehrer, und 80 Azubis dabei. Meist sind es Maurer und zuletzt sind viele Anlagenmechaniker dabei gewesen. Die haben sich um die sanitären Anlagen gekümmert. Interessant ist jedes Mal, wie unterschiedlich die Betriebe in Deutschland damit umgehen. Manche Betriebe geben den Azubis Sonderurlaub. Andere sagen, wir teilen das 50-50. Und manche Betriebe sagen auch, okay, du kannst fahren, aber du musst deinen eigenen Urlaub dafür nehmen. So war es auch bei Moritz und Antoli. Sie waren beim ersten Mal dabei und haben ganz unterschiedliche Erfahrungen mit den Betrieben gemacht. Moritz sagte damals:
2: Ich freue mich sehr darauf. Ich habe den ganzen Sommer durchgearbeitet, damit ich den Urlaub dafür kriege. Ja, und jetzt sind 2 Wochen los.
1: Das war ein starker Einsatz von Moritz. Und Antoli erzählt von seinem Chef:
3: Ich habe ihn darauf angesprochen und er fand es auch eine tolle Sache, dass das von der Schule auch so geht, und da hatte ich gar keine Probleme. Der hat dann sofort gesagt: Alles klar, kriegst du.
1: Toll. In den Folgejahren haben wir dann weiter unterschiedliche Projekte in Haiti unterstützt. Zum Beispiel ein Jugendhaus gebaut. Und dann nach Gesprächen mit den haitianischen Freunden haben wir uns entschieden, ein eigenes Projekt zu verwirklichen. Das ist wirklich mal ein ganz praktisches Ergebnis vom Religionsunterricht.
0: Seit 2018 habt ihr in dem Dorf Torbeck eine eigene Schule gebaut. Inzwischen konnten da 180 Kinder die Schule besuchen und 2 Mahlzeiten am Tag bekommen. 10 Lehrkräfte unterrichten an der Schule. Torbeck liegt 200 Kilometer südwestlich der Hauptstadt von Haiti, Port-au-Prince.
1: Ja, da haben wir was erreicht. Dadurch ist unsere Verantwortung nochmal gestiegen. Wir brauchen 9.500 Euro jeden Monat, um den Schulbetrieb am Laufen zu halten. Wir arbeiten inzwischen zusammen mit der Foundation Firpo Team, einem Verein, der für die Schulorganisation vor Ort zuständig ist.
0: Zum Glück gibt es Menschen, die bereit sind, dafür zu spenden. Sonst wäre das alles gar nicht möglich. Geplant ist ja auch noch ein Zentrum für medizinische Erstversorgung. Das alles ist viel Arbeit, aber es lohnt sich, wenn man sieht, was die Einsätze in Torbeck bewirken. Wir hören Elinda, sie ist Lehrerin an der Schule.
4: Zuerst danken wir Gott, weil er uns die Fondation Fepoutim gesandt hat. Fepoutim hilft den Kindern in Torbeck, indem die Kinder Bücher, Hefte, Stifte und etwas zu essen bekommen. Wenn man Torbeck mit Port-au-Prince vergleicht, sieht man einen deutlichen Unterschied. Viele Kinder in Port-au-Prince können wegen der schwierigen Situation und der Gewalt nicht regelmäßig zur Schule gehen. Wir bedanken uns bei den Deutschen für ihre Initiative. Ich bin überzeugt, dass diese Kinder in 10 Jahren gebildete junge Menschen sein werden. Sie werden ihre Zukunft mit Wissen gestalten können und lernen, Konflikte anders als mit Gewalt zu lösen.

0: Zu jedem Sonntag gehört ein bestimmter Bibeltext. Der Text, der für heute für die Predigt vorgeschlagen ist, passt sehr gut zu unserem Projekt Schüler bauen für Haiti. Er handelt von den Mitarbeiterinnen und Mitarbeitern Gottes und vom Hausbau. Es ist ein Text aus einem Brief, den der Apostel Paulus an die frühe christliche Gemeinde in Korinth schreibt. Da geht es um den Aufbau der Gemeinde. Paulus benutzt dazu Bilder von der Baustelle. Und scheinbar ist das Gemeindeleben in Korinth gerade nicht ganz einfach. Die Gemeinde streitet. Es haben sich Lager gebildet, die den Aufbau der Gemeinde gefährden. Die einen halten zu dem Apostel Apollos, die anderen zum Apostel Paulus. Ein solches Verhalten zerstört jedoch mehr, als es aufbaut. Darum spricht Paulus der jungen christlichen Gemeinde mit seinem Brief ins Gewissen und fordert sie auf: Baut euer Haus. Am Ende wird sich zeigen, ob das Fundament trägt und das Werk Bestand hat. Wir hören den Text aus dem ersten Korintherbrief.
1: Denn wir sind Gottes Mitarbeiter. Ihr seid Gottes Ackerfeld und Gottes Bau. Nach Gottes Gnade, die mir gegeben ist, habe ich den Grund gelegt als ein weiser Baumeister. Ein anderer baut darauf. Ein jeder aber sehe zu, wie er darauf baut. Einen anderen Grund kann niemand legen, außer dem, der gelegt ist. Welcher ist Jesus Christus?
0: Wir sind Gottes Mitarbeiterinnen und Mitarbeiter. Das passt erstaunlich gut zum Projekt Schüler bauen für Haiti. Roland, ihr habt Häuser, ein Jugendhaus und eine Schule gebaut. Mit insgesamt 80 Auszubildenden habt ihr an unterschiedlichen Projekten gearbeitet. Über 30.000 Steine habt ihr verbaut. Aber Paulus meint ja beim Aufbau der Gemeinde noch was anderes als Steine, Beton und Mauern.
1: Ja, das ist bei unserem Projekt nicht anders als damals bei den ersten Christen in Korinth. Wenn wir in Haiti arbeiten, dann bauen wir nicht einfach nur Gebäude. Eigentlich geht es um die Menschen. Die Schule in Torbeck besteht nicht nur aus Mauern und einem Dach. Sie besteht aus Kindern, die lernen können. Lehrkräften, die Bildung und damit Hoffnung weitergeben. Und Familien, die eine Perspektive bekommen. Außerdem arbeiten jeden Tag ca. 100 Haitianer gemeinsam mit unseren Azubis auf der Baustelle. Sie bekommen dadurch einen Lohn und die Azubis erzählen zu Hause begeistert von den Erfahrungen, die sie auf der Baustelle machen.
2: Das Arbeiten ist natürlich was ganz anderes als in Deutschland. Also da wird dann schon gesagt, ja, eigentlich passt es nicht, aber irgendwie kriegen wir das hin, dass es doch passt. So, das kennt man natürlich nicht von Deutschland, da muss alles ganz nach Norm und alles perfekt gemacht werden. Weil sonst macht es eigentlich ziemlich Spaß, hier zu arbeiten.

0: Okay, manche schlafen ein bisschen morgens, aber so an sich ist das schon cool. In der ersten Woche, ja, man kennt sich nicht, wir wissen nicht, wie die sind und so. Aber nach der zweiten Woche hat man sich schon verstanden, man hat sich auch mit denen verständigen können. Viel gelacht, wir haben denen ein bisschen Deutsch beigebracht, die uns auch ein bisschen. War schon cool.
1: Das Projekt verändert nicht nur die Lebensbedingungen in Haiti, es verändert alle, die daran teilhaben.
2: Alle sind bis jetzt zufrieden nach Hause gekommen. Manche haben gesagt, die Armut dort hat mich dazu gebracht, über mein eigenes Leben nachzudenken. Viele sagen, dass sie die Fröhlichkeit der Haitianer beeindruckt hat und es besonders war, zu helfen. Nasif zum Beispiel hat noch einen ganz persönlichen Grund.
3: Ich komme ja selber aus dem Kosovo. Bei uns war auch damals Krieg. Und ich kenne das, dass die Amerikaner und die Deutschen da auch Häuser gebaut haben und uns geholfen haben. Und ich kenne das und ich weiß, was für Emotionen da sind. Dass man sich dann freut, dass da andere Leute in dein Land kommen und da Sachen aufbauen. Ja, und deswegen war es für mich auch wichtig, das selber auch mal zu machen.
1: Bildung, Nahrung, medizinische Versorgung, eine Unterkunft. Das alles sind Menschenrechte. Das sind ganz wichtige Fundamente für uns alle.
2: Das Fundament. Das Wichtigste an einem Haus sieht man oft gar nicht. Wenn das Haus fertig ist, bewundern die Besucher vielleicht die fertigen Wände oder das schöne Dach. Ein Maurer weiß, entscheidend ist das Fundament. Wenn das Fundament nicht trägt, wird es irgendwann Risse geben oder das ganze Haus einstürzen. Wie das Leben auf Haiti aussieht, ohne diese fundamentalen Menschenrechte, das haben wir gesehen. Ein paradiesisches Land, durchzogen von Wellblechhütten, Müllbergen, Gewalt und Armut.
1: Haiti gilt als das ärmste Land der westlichen Hemisphäre und ist seit vielen Jahren durch eine tiefe politische und wirtschaftliche Krise geprägt. Insgesamt leiden fast 6 Millionen Menschen Hunger. Das ist mehr als die Hälfte der Bevölkerung. Für 2 Millionen von ihnen kann man schon von einer Hungersnot sprechen. Auf Haiti haben die Azubis vom Rhein-Maas-Berufskolleg echte Fundamente gelegt. Sie haben ausgehoben, Schalungen gebaut und Beton gegossen. Aber gleichzeitig ist dort noch etwas anderes entstanden. Ein Fundament für die Kinder in Torbeck. Wer eine Schule baut, baut nicht nur ein Gebäude. Die Kinder lernen lesen und schreiben und bekommen eine echte Chance auf einen Beruf. Und ganz wichtig dort, die Kinder bekommen 2 Mahlzeiten am Tag.
2: Der Apostel Paulus hat sich selbst Baumeister genannt, der ein Fundament gelegt hat für die christliche Gemeinde in Korinth. Und das hat er so gemacht. Er hat den Menschen dort das Evangelium von Jesus Christus verkündigt und dann verlässt er Korinth und es geht weiter. Andere bauen auf dem auf, was er gelegt hat. Spannend ist, was Paulus über das Fundament sagt. Als Mitarbeiter oder Mitarbeiterin Gottes baut man das Fundament und baut auch weiter. Aber der Grund für alles ist bereits da. Gott hat ihn gelegt. Er hat den Anfang gemacht. Unser Auftrag ist es, darauf aufzubauen.
1: Eigentlich war das bei unserem Haiti-Projekt genauso. Als der Schüler damals sagte, wir sind doch Maurer, wir können Häuser bauen, hattet ihr keinen Plan, kein Geld, keine Kontakte und keine Ahnung, wie das gehen soll.
2: Ja, heute würde ich sagen, Gott hatte längst einen Grund gelegt, den wir damals noch gar nicht sehen konnten. Er hat auf uns gewartet. Es war eine sogenannte goldene Stunde. Dieser Satz, wir sind doch Maurer, wir können Häuser bauen, der hätte auch einfach verfliegen können und sich auflösen, wenn ihn keiner ernsthaft wahrgenommen hätte. Aber die Schüler waren durch die Berichterstattungen angerührt. Ihre Herzen, Augen und Ohren waren wie durch ein Wunder geöffnet. Und sie sind dran geblieben an der Idee. Und das, obwohl es immer wieder neue Hindernisse gegeben hat. Trotzdem haben sich die Schülerinnen und Schüler darauf verlassen und sie verlassen sich bis heute darauf. Der Grund, das Fundament, ist schon gelegt. Wir müssen nur unsere Fähigkeiten beitragen, um eine Schule in Haiti entstehen zu lassen. Das macht glücklich oder christlich gesprochen selig. Selig seid ihr, das singen wir jetzt. Es ist die Nummer 666 im rheinisch-westfälisch-lippischen Teil vom evangelischen Gesangbuch.

0: Roland, nach wie vor fahrt ihr jedes Jahr zu Ostern, wann immer es möglich ist, nach Haiti um weiterzubauen. Leider war es nicht immer möglich hinzufahren. Erst hat das Coronavirus einen Einsatz verhindert und zuletzt die ausufernde Bandengewalt in der Hauptstadt Port-au-Prince. Das hat nach Erdbeben und Hurricanes den krisengebeutelten Staat noch weiter destabilisiert. Hunderttausende Menschen sind auf der Flucht. Hunger und Not steigen. Aufgrund der Gewalt sind Lieferketten und Transportwege unterbrochen, Landwirte können ihr Land nicht bebauen und die Preise für lebenswichtige Güter sind in die Höhe gestiegen. Und trotzdem finden sich immer wieder Azubis, die viel riskieren, um mitzufahren und zu helfen. Warum ist das so?
1: Ohne dass Sie es selbst so nennen würden, würde ich sagen, Sie nehmen sich das zu Herzen, was der Apostel Paulus gesagt hat. Ihr seid Gottes Ackerfeld und Gottes Bau. Wenn wir Ackerfeld sind, dann können und sollten wir gute Früchte bringen. Die Auszubildenden merken, dass der Satz, da können wir sowieso nichts machen, nicht stimmt. Sie können ihre Ideen, handwerkliche Fähigkeiten, also ihre Arbeitskraft einsetzen, um den Kindern in Haiti zu helfen. Keine Ohnmacht mehr, sondern Kraft zur Hoffnung. Und wie es die Haitianer immer nennen, Kraft und Hoffnung auf Change for Haiti, also Veränderung für Haiti. Unsere Auszubildenden sehen die Früchte ihrer Arbeit direkt vor Ort. Die Kinder, die von all dem profitieren. Ich glaube, während wir da so bauen, baut Gott an uns allen mit.

0: Wir sind Gottes Bau. Das gilt nicht nur für Haiti. Das gilt auch für unser eigenes Leben hier in Deutschland. Wir bauen jeden Tag. Wir bauen an Beziehungen, an unserer Familie, an unseren Freundschaften, an unserer Arbeit, an unserer Gesellschaft. Und wir dürfen glauben, dass Gott an uns mitbaut.
1: Wir sind Gottes Bau und wir bauen. Worauf bauen wir? Nur auf Erfolg? Nur auf Geld? Nur auf das, was uns selbst nützt? Oder bauen wir auf Jesus Christus, der das Fundament von allem ist für uns Christinnen und Christen? Die Azubis opfern ihre Zeit, ihre Gaben, manche ihren Urlaub, unentgeltlich. Es geht ihnen nicht um Erfolg, sondern darum, sich für andere einzusetzen. Viele aus einer religiösen Motivation heraus, auf jeden Fall aber aus Menschlichkeit. Und gerade dafür steht Jesus, für Menschlichkeit. Ich denke, das kann für alle ein wichtiger Grund sein, auf den wir bauen können.
0: Interessant ist auch der Hinweis vom Apostel Paulus, ein jeder aber sehe zu, wie er darauf baut. Wie bauen wir? Bauen wir stabil und sicher, alle mit dem, was sie können? Oder wird doch mal hier und da gespart, übereilt etwas gebaut, was dann wie ein Kartenhaus übermorgen wieder in sich zusammenfällt? Bauen wir an Gebäuden, wo manche rein dürfen und andere nicht? An Mauern, die schützen oder abgrenzen? An Brücken, die verbinden? Als damals der Schüler sagte, wir sind doch Maurer, wir können Häuser bauen, da war das zunächst nur ein einfacher Satz, der so im Raum stand.
1: Aber im Nachhinein glaube ich, in diesem Satz steckte etwas von Gottes Geist. Da hat einer nicht zuerst gefragt, was könnte alles schiefgehen oder was habe ich am Ende davon, sondern was können wir tun?
0: Und er hatte nicht nur die Frage, sondern direkt die Antwort. Solche Fragen und Antworten brauchen wir in vielen Dingen auf der Welt, ganz dringend. Was kann ich als Einzelne tun, damit sich etwas ändert? Mit meinen Gaben, meinem Beruf, meiner Zeit. In unserem Berufskolleg ist das Projekt nicht nur in den Maurerklassen bekannt, sondern in der ganzen Schule ein Thema. Es ist für uns als Schulgemeinschaft ein gutes Beispiel, dass auch kleine Initiativen schon eine Menge verändern können.
1: Die Maurer durch ihr Handwerk, die Lehrerin durch ihren Unterricht, die Spenderinnen und Spender durch ihr Geld, die haitianischen Lehrkräfte durch ihren täglichen Einsatz. Jeder bringt etwas mit.
0: Vor 2 Monaten kam der Generalsekretär der Vereinten Nationen, Antonio Guterres, nach Port-au-Prince in Haiti. Er bat um Verzeihung dafür, dass es ihm nicht gelungen sei, die Weltgemeinschaft zu einem entschlossenen Eingreifen zu bewegen. Wörtlich sagte er, ich bitte Sie um Verzeihung, nicht in der Lage gewesen zu sein, die internationale Gemeinschaft zu mobilisieren. Jeder Tag ist ein Kampf ums Überleben. Frauen und Kinder zahlen den höchsten Preis.
1: Wenn wir die Eltern von Schulkindern in Torbeck zu Hause besuchen, finden wir sie in einfachsten Hütten, ohne fließendes Wasser. Es gibt keinen Strom und keine Toilette. Es bewegt mich, wenn die Mütter dann ihre Dankbarkeit ausdrücken. Sie bitten Gott für unsere Gesundheit und unser Wohlergehen und danken ihm, dass er uns zu ihnen gesandt hat. Einer unserer engsten Mitarbeiter in Haiti ist Simon. Er ist der Vorsitzende vom Verein FEPO-Team, der die Schule mit uns gemeinsam betreibt. Er sagte es so.
2: Ich danke dem kleinen Team, das diesmal in Haiti war und allen Spendern in Deutschland. Ich hoffe, Gott beschützt dieses Team, die vorherigen und zukünftigen Teams. Gott bewahre und schütze das Leben der Spender aus Deutschland. Denn wir brauchen sie, um Haiti wieder aufzubauen.
0: Seit kurzem will die Bundeswehr einen UN-Einsatz in Haiti unterstützen. Wir dürfen uns auch nicht entmutigen lassen, sondern von dem starken Glauben der Haitianer inspirieren lassen. Nicht darauf warten, dass andere handeln, sondern selbst anpacken, dort Hilfe leisten, wo sie nötig ist, hier und anderswo und auch auf unseren persönlichen Baustellen. Stein für Stein anfangen zu bauen. Manchmal werden aus kleinen Ideen große Projekte. Aus einem Satz im Religionsunterricht wurde eine Bewegung, die seit 16 Jahren Menschen verbindet und Menschen hilft.
1: Wenn wir heute die Bilder aus Torbeck sehen, dann erkennen wir, gebaut wurden nicht nur Klassenräume. Gebaut wurde Zukunft, gebaut wurde Hoffnung, gebaut wurde an jedem, der mit dem Projekt zu tun hat. In Haiti, in Kempen und an vielen anderen Orten auch. Amen. Gut, dass wir einander haben. Das singen wir jetzt gemeinsam.

Lasst uns Fürbitte halten. Gott, öffne meine Augen, dass ich die Not der anderen sehe, ihre Verzweiflung für den nächsten Tag Nahrung für die Familie zu beschaffen, ihre Sorge, wenn die Kinder keine Bildung erhalten, ihre Furcht, dass die politischen Gegebenheiten in ihrem Land sich nicht zum Positiven entwickeln. Wir bitten dich,

Gott, öffne meine Ohren, dass ich das Schreien von denen höre, die in Not sind. Auch wenn es aus weiter Ferne kommt, auch wenn es stumme Schreie sind. Wenn Schreie mich ermutigen und lähmen, wir bitten dich,

Gott, öffne mein Herz, wenn Menschen niemanden haben, der ihnen beisteht. Zeig mir, wo ich helfen kann. Zeig mir, wenn ich um Unterstützung anfragen kann und wie ich medizinische Hilfe vor Ort organisieren kann. Wir bitten dich.

Gott, hilf mir, die zu verteidigen, deren Menschenrechte angegriffen werden. Hilf mir, das zu tun, ohne Angst vor dem Zorn der Angreifer und Machthaber. Wir bitten dich.

0: Gott, hilf mir, den Armen zu helfen, ohne Angst vor dem Zorn der Reichen. Hilf mir, ihnen das tägliche Brot, Bildung und ein Dach über den Kopf zu ermöglichen. Alles, was uns sonst noch auf dem Herzen liegt, legen wir in die Worte des Vaterunser. Wir hören es zuerst von Milka in Kreol, der Landessprache Haitis, und anschließend beten wir es in deutscher Sprache gemeinsam.
1: 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Amen.
0: Vater unser im Himmel, geheiligt werde dein Name. Dein Reich komme, dein Wille geschehe, wie im Himmel, so auf Erden. Unser tägliches Brot gib uns heute und vergib uns unsere Schuld, wie auch wir vergeben unseren Schuldigern. Und führe uns nicht in Versuchung, sondern erlöse uns von dem Bösen. Denn dein ist das Reich und die Kraft und die Herrlichkeit in Ewigkeit. Amen.
2: Herr, gib uns Mut zum Brückenbauen. In der rheinisch-westfälischen Ausgabe des Evangelischen Gesangbuchs finden Sie das Lied unter der Nummer 669.

Geht nun unter dem Segen Gottes und lasst euch selbst als lebendige Steine zu einem geistlichen Haus erbauen. Der Herr segne dich und behüte dich. Der Herr lasse sein Angesicht leuchten über dir und sei dir gnädig. Der Herr hebe sein Angesicht auf dich und gebe dir Frieden.

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Aus der Thomaskirche in Kempten übertrugen wir einen evangelischen Gottesdienst. Die Predigt hielten Pfarrer Roland Kühne und Pfarrerin Anne Wellmann. Den Text der Predigt können Sie auch im Internet nachlesen unter kircheimwdr.de. In einem Wort kircheimwdr.de. In wenigen Minuten haben Sie Gelegenheit, mit Pfarrer Kühne und Pfarrerin Wellmann am Telefon zu sprechen. Die Nummer lautet 02152 890960. Ich wiederhole 02152 890960. Wir verabschieden uns nun von den Hörerinnen und Hörern der angeschlossenen Programme Radio 3 vom RBB und SR Kultur.

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1: 11 Uhr. Der Streik bei der Saarbahn ist am Morgen beendet worden. Wie das Unternehmen mitteilte, wurde der Betrieb der Saarbahnzüge wieder hochgefahren. Zusätzlich seien die Busse des Schienenersatzverkehrs unterwegs. Aus der SR Info Redaktion Angelina Horosun.
2: Die Gewerkschaft Deutscher Lokomotivführer GDL hatte am Freitagnachmittag zum erneuten Streik aufgerufen. Der Ausstand der rund 80 Lokführer dauerte bis heute früh um 7 Uhr. Er war damit einer der längeren seit geraumer Zeit, denn zuletzt hatte die Gewerkschaft vor allem auf sogenannte Wellenstreiks gesetzt, mit kurzfristigen Ankündigungen und ohne konkrete Angabe zur Dauer. Der Saarbahn zufolge liegt auch für morgen eine erneute Streikankündigung der GDL vor. Wann genau der Streik beginnt oder endet, das teilte die Gewerkschaft nicht mit.
1: Auch im Regionalverkehr der Deutschen Bahn könnte es zu neuen Streiks kommen, und zwar ab Januar. Damit droht derzeit die Eisenbahnergewerkschaft EVG. Damit will sie den Druck auf die Bundesregierung erhöhen, die Strafen bei Angriffen auf Zugpersonal zu verschärfen. Für SR Info Pascal Küpper.
3: Im Februar war bei Kaiserslautern ein Zugbegleiter attackiert und getötet worden. Danach hat die Bundesregierung härtere Strafen in Aussicht gestellt. Laut Justizministerium ist der Gesetzentwurf aber noch in der regierungsinternen Abstimmung. EVG-Chef Burkhardt will jetzt Druck machen und sagt in der Bild am Sonntag, das Gesetz müsse noch dieses Jahr in den Bundestag, sonst werde der Bahnbetrieb im Januar blockiert. Und zwar, indem die Betriebsräte den Dienstplänen nicht zustimmen, dann könnte das Personal seine Schichten nicht antreten.
1: Bundeskanzler Merz will die von der Bundesregierung beschlossenen Reformen rasch umsetzen. Das sagte er der Bild am Sonntag. Nächste Woche werden der Bundeskanzler und die Minister die Umsetzung der Reformen beraten. Im Fokus stehen dabei Rente, Steuern und Bürokratie. Dazu trifft sich das Bundeskabinett ab Dienstag zu einer zweitägigen Klausur. Dort soll auch der Hitzeschutz ein Thema sein. Die massive Kritik an der geplanten Renten- und Pflegereform wies der Kanzler erneut zurück. Er sagte, die Bundesregierung wisse, was gut für das Land sei. Die Ukraine hat in der Nacht erneut Drohnenangriffe tief in Russland durchgeführt. Ziel war dieses Mal die Stadt Orenburg nahe der Grenze zu Kasachstan. Dort wurden unter anderem Industrieanlagen und ein Lager des russischen Online-Händlers Ozon getroffen. Erst gestern hatte die Ukraine ein Ozon-Lagerhaus in der russischen Region Samara beschädigt. Unterdessen hat der ukrainische Präsident Selenskyj Forderungen nach Neuwahlen in der Ukraine während des Krieges zurückgewiesen. Er sagte, dass sie ein großes Risiko darstellen würden und das Land spalten könnten. Eine Woche vor Saisonauftakt am Saarländischen Staatstheater gibt es heute ein Theaterfest. Es beginnt in knapp 2 Stunden auf dem Tibelisser Platz in Saarbrücken. Bis in den Abend gibt das Ensemble Einblicke in das Programm für die kommende Spielzeit, darunter auch Ausschnitte aus den 5 Musicals, die dann im Staatstheater gespielt werden. In der kommenden Saison stehen beispielsweise Der Zauberer von Oz und Cabaret auf dem Spielplan. Das Theaterfest endet am Abend mit dem traditionellen Promenadenkonzert. Der Eintritt zu allen Veranstaltungen ist frei. Und das waren die Nachrichten mit Jonathan Janoschka. 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Das Wetter. Heute meist sonnig, dabei trocken, bei Höchstwerten zwischen 20 und 24 Grad. In der Nacht häufig klar, Abkühlung auf 12 bis 7 Grad. Morgen erneut sonnig, bei Höchstwerten zwischen 20 und 24 Grad. Die weiteren Aussichten wechselhaft mit Schauern und Gewittern, dabei aber wieder deutlich wärmer. Die Zeit, gleich ist es 11.04 Uhr.
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4: Herzlich willkommen. Einen schönen Sonntagvormittag wünscht Carsten Neuschwender. Kennen Sie die leicht abfälligen Bemerkungen und despektierlichen Sätze wie »Na ja, das ist leichte Muse« oder »Unterhaltungsmusik eben« oder »Na ja, für mehr hat es dann halt nicht gereicht«? Lassen wir mal beiseite, wer solche Sätze sagt und dass sie ja in den letzten Jahren auch immer weniger zu hören sind. Fakt ist aber, dass der Graben zwischen ernster oder, wie viele das verstanden haben, ernstzunehmender Musik und der unterhaltenden Musik bestanden hat. Das war auch für Oskar Strauß ein Thema, der auch die Ambitionen hatte, mal ein richtiger oder seriöser Komponist zu werden. Dabei ist es mit der Kunst doch so wie mit dem Leben. Ich finde, es ist viel einfacher, sich vom Weltschmerz umarmen zu lassen, als mit einer stilvollen, optimistischen Leichtigkeit durchs Leben zu gehen. Das tat Oskar Strauß dann schließlich, setzte augenzwinkernd der spätromantisch-germanischen Nibelungenschwere seine Operette Die lustigen Nibelungen entgegen und wurde mit dieser Melodie hier weltberühmt. Die Deutsche Radiophilharmonie unter der Leitung von Ernst Theiss spielt den Reigenwalzer.

Der Reigenwalzer von Oskar Strauss. Beschwingt hat uns die Deutsche Radiophilharmonie in diesen Vormittag geholt. Und nun betritt der Pianist Oliver Triendl die Bühne. Es geht weiter mit dem Klavierkonzert H-Moll von Oskar Strauss. Das hat er noch in recht jungen Jahren geschrieben, möglicherweise als er in Berlin gelandet war. Eigentlich wollte er ja bei Leo Delibes in Paris studieren, der kurz vor seiner Ankunft allerdings gestorben ist. Also wurde es Berlin und er ging zu Max Bruch, den Oskar Strauss als den konservativsten aller konservativen Musiker bezeichnet hat. Er erinnert sich, mit dem musste man sich schon über alles, was über den Dreiklang hinaus war, raufen. Ich wurde direkt sein Lieblingsschüler. Im Klavierkonzert gehen die Sätze ineinander über und man hört noch deutlich die romantische Schule Bruchs, aber eben auch schon die harmonische Vielseitigkeit eines Komponisten, der später dann ganz eigene Wege gehen sollte. Der Walzerkönig Johann Strauss, den Oskar Strauss in jungen Jahren getroffen hat, hat gesagt, lass uns die Faden sinfonieren und schreiben's fesche Walzer, führen Sie die Tradition der Strauss-Walzer fort. Gut, dass Oskar Strauss das Sinfonisch-Konzertante nicht ganz gelassen hat, zumindest nicht am Anfang seiner Karriere. Die Deutsche Radiophilharmonie wird dirigiert von Ernst Theiss. Oliver Triendl ist der Solist im Klavierkonzert von Oskar Strauss.

Oliver Driendl und die Deutsche Radiophilharmonie mit dem Klavierkonzert von Oskar Strauss, der zusammen mit Franz Lehár zum silbernen Zeitalter der Wiener Operette gehört. Damit ist im Prinzip die Generation nach den goldenen Operettenkomponisten Johann Strauss und Jacques Offenbach gemeint. Sie hören auf SR Kultur die dritte Soiree der DRP aus dem Jahr 2018. Die stand unter dem Motto »Operette trifft Klassik«. Franz Lehár hat die Operette aus dem Wiener Dunstkreis befreit und sie internationaler gemacht, in der Musik raffinierter, anspruchsvoller für das Orchester. Er wollte die Operette näher an die große Oper heranrücken. Ob das gelang oder ob das überhaupt wichtig ist, darüber kann man streiten. Unstrittig ist aber, dass Franz Lehár Maßstäbe gesetzt hat. Im folgenden Lied erzählt Lehár von einer ewigen menschlichen Weisheit. Man könnte es naturwissenschaftlich auch als Axiom, also ein unumstößliches Gesetz beschreiben. Denn immer, wenn man verliebt ist, gilt,

schön ist die Welt. Das Lied gehörte ursprünglich in die Operette Endlich allein. Lea hat das Werk später für den legendären Tenor Richard Tauber überarbeitet. Der erlangte mit den Operettenmelodien von Lea Weltruhm. Satoshi Mitsugushi singt es, begleitet von der Deutschen Radiophilharmonie.

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Das galt für Franz Leha in vielen seiner Lebensphasen, allerdings nicht für alle. 1915 hat er das Lied Fieber geschrieben, mitten im Ersten Weltkrieg. Fieber ist unter dem Eindruck einer persönlichen Tragödie entstanden. Lehas Bruder lag schwer verletzt in einem Wiener Lazarett. Zutiefst erschüttert hat er dann diese, wie er sie selbst nannte, Tondichtung geschrieben. Im Mittelpunkt steht da ein verwundeter Soldat im Lazarett. Er liegt im Fieber und erlebt in seinen Halluzinationen noch einmal sein Leben und den Krieg. Davon erzählt Leha in einer tiefsinnigen und reflektierten Art, die für mich eine echte Entdeckung ist. Musikalisch auch sehr interessant durch die Verwendung bekannter Militärmusik. Wenn vom Kriegsmarsch, den wir alle sangen, die Rede ist, erklingt gleichzeitig der Radetzky-Marsch. Leha benutzt also eine Melodie, die das Publikum unmittelbar mit Österreich, Militär und patriotischer Feststimmung verbunden hat. Aber sie erscheint hier im Fiebertraum eines sterbenden Soldaten und wird damit kritisch hinterfragt. Man kann sogar den Untergang der alten Monarchie heraushören. Fieber aus dem Zyklus Aus eiserner Zeit von Franz Leha. Ernst Heiß dirigiert die Deutsche Radiophilharmonie. Es singt Satoshi Mitsugushi.

Fieber von Franz Leher. Ein tiefgehendes Stück über einen sterbenden Soldaten im Lazarett. Kann man hören als eindringlichen pazifistischen Appell. Wir haben heute Morgen den großen und gerne auch leichtfüßigen Operettenkomponisten Franz Leher von seiner nachdenklichen Seite kennengelernt. Es ist nun aber wieder Zeit für optimistischere Töne. In Giuditta von 1934 tritt ein Mann auf, der das Leben genießen will. Liebe, Abenteuer, Sonne, jeder Tag soll etwas Schönes bringen. Leher macht daraus eine große, weit ausschwingende Tenormelodie, die geradezu süchtig nach Leben klingt. Freunde, das Leben ist lebenswert. Satoshi Mitsugushi mit der Deutschen Radiophilharmonie.

Freunde, das Leben ist lebenswert. Satoshi Mitsubishi hat gesungen. Am 29. Oktober 1923 erlebte Deutschland eine Revolution, die unsere Gesellschaft bis heute prägt. Unter dem Dach eines Berliner Hochhauses ging die erste reguläre Sendung der Berliner Funkstunde über den Äther. Was für uns heute normal ist, war für die Menschen damals eine Sensation. Musik, Konzerte hören, ohne dass man eben ins Konzert gehen muss. Einer der Komponisten, die darin eine große Chance gesehen haben, war Eduard Künicke. 1929 hat er von der Berliner Funkstunde den Auftrag für seine tänzerische Suite erhalten. Die ist am Vorabend der Berliner Funkausstellung uraufgeführt worden. Unter Künickes eigener Leitung gemeinsam mit dem Funkorchester und der damals berühmten Jazzband von Dajos Bela. Und auch hier hatte er einen guten Riecher, denn Jazz lag in der Luft. Und die Verbindung von großem Orchester und Jazzband apart. Eduard Künicke, tänzerische Suite Opus 26, Ernst Theiss dirigiert die Deutsche Radiophilharmonie.

Eduard Künicke, die tänzerische Suite Opus 26. Und das war die dritte, der Deutschen Radiophilharmonie 2018 unter dem Motto Operette trifft Klassik. Ernst Heiß hat dirigiert. London war für Felix Mendelssohn Bartholdy ein Triumph. Gerade einmal 20 Jahre alt hat er sich dort als Pianist, Komponist und Dirigent vorgestellt und ist vom Publikum begeistert aufgenommen worden. Dann ging es nach Schottland. 3 Wochen lang ist er gereist durch ein Land, das für viele deutsche Intellektuelle damals ein Sehnsuchtsort war. Rau, geheimnisvoll, voller alter Burgen, Königsdramen und Geschichten von Mord, Macht und Leidenschaft.

ihn sieht, vor dem inneren Auge die schottischen Hügel, vielleicht Nebel über einem See und irgendwo dahinter eine Burg, in der sich gerade ein Drama aus vergangenen Jahrhunderten zu ereignen scheint. Die schottische Sinfonie ist eine Reise durch Stimmungen und Erinnerungen. Aus diesem geheimnisvollen Anfang entwickelt sich dann Musik. Leidenschaftlich, stürmisch, melancholisch und ja, schließlich überwältigendem Glanz. 12 Jahre hat Mendelssohn an der Sinfonie gearbeitet. Schottland ist also lange in seiner musikalischen Erinnerung geblieben. Eine Reise, die 1829 begann und erst 1842 als Musik zu Ende gegangen ist. Felix Mendelssohns schottische Sinfonie. Bojan Wienenhoff dirigiert die Deutsche Radiophilharmonie.

Felix Mendelssohn-Bartholdy, die schottische Sinfonie mit der Deutschen Radiophilharmonie unter der Leitung von Bojan Widenow. Oft gehen Sinfonien ja mit einem grandiosen Finale zu Ende. Hakon Børresen macht es anders. Seine erste Sinfonie C-Moll endet mit einem Satz, der schon im Titel sagt, wohin die Reise geht. Adagio, lamentabile, langsam, klagend. Børresen, 1876 in Kopenhagen geboren, gehört zu jener Generation nordischer Komponisten, die um 1900 ihren eigenen Ton, ja, zwischen romantischer Tradition und einer unverwechselbaren skandinavischen Klangwelt gesucht und gefunden haben. Seine erste Sinfonie, 1901 in Kopenhagen uraufgeführt. Ja, Børresen ist ein außergewöhnlich begabter Instrumentator und genau das hört man hier. Die Orchesterfarben sind fein abgestuft, die Musik scheint immer wieder aus einzelnen Klangschichten herauszuwachsen. Und am Ende? Kein großes Drama, sondern eine Musik des Erinnerns und Loslassens. Große melodische Bögen, dunkle Farben und diese eigentümliche Mischung aus Wärme und Schmerz. Wie ein Blick zurück. Adagio, Lamentabile aus Hakon Børresens erster Sinfonie. Ole Schmidt dirigiert das Rundfunksinfonieorchester Saarbrücken.

0: Hakan Börresen, der letzte Satz seiner ersten Sinfonie mit dem Rundfunk-Sinfonieorchester Saarbrücken. Das war unser Konzert am Sonntag auf SR Kultur. Mein Name ist Carsten Neuschwender. Ich wünsche noch einen schönen Sonntag.
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2: Das Magazin am Sonntag mit Frank Hofmann. Herzlich willkommen. Eine Erfahrung der Hilflosigkeit hat die Schweizer Musikerin Sophie Hunger gemacht, als sie an einer Sicherheitskontrolle am Flughafen war. Und gleichzeitig hat sie eine zerbrochene Beziehung verarbeiten müssen. Diese beiden emotionalen Sachen zusammen haben sie dazu bewogen, eben über einen Song nachzudenken, der beides verbindet. Und den hat sie dann auch Security Check genannt. Mit diesem Stück starten wir in das Magazin am Sonntag hier auf SR Kultur. Herzlich willkommen.

Sie hören SR Kultur, das Magazin am Sonntag. Und an diesem Sonntag gibt's, was unser Programm angeht, so einiges, was man mitnehmen kann. Einige interessante Sachen. Zum Beispiel stellen wir Ihnen einen jungen Filmemacher vor, einen Studenten der Hochschule der Bildenden Künste in Saarbrücken, der seinen ersten Film macht, einen Abschlussfilm. Da geht's um Liebe und Trauer. Sie erfahren, wie er das umsetzt. Sie erfahren, was Menschen im Saarland am Hobbyhorsing, also am Steckenpferdreiten, fasziniert. Und es geht in unserer Sendung um das Album der Woche von Lamb Chop kommt es. Das ist ein Country-Kollektiv aus Nashville, und die neue CD Punching the Clown stellen wir Ihnen im Laufe dieser Sendung vor.

0: 1973, da war James Blunt noch gar nicht auf der Welt. 1973 ist das Jahr, in dem auf Ibiza der Club Pascha eröffnet hat. Und das nimmt er als Anlass, auf die goldene Ära der Clubkultur zu singen, also die zu feiern in seinem Song 1973 hier auf SR Kultur an diesem Sonntag. Wer in Österreich den großen Staatspreis bekommt, den großen österreichischen Staatspreis, der hat's geschafft. Als Künstler mehr geht nicht. In jedem Jahr geht dieser Preis, er ist mit 30.000 Euro dotiert, an eine Künstlerpersönlichkeit aus Architektur, bildender Kunst, Literatur oder auch Musik. Und in diesem Jahr, da wird ein Autor geehrt, der mit dem Büchnerpreis schon den renommiertesten deutschen Literaturpreis gewonnen hat, nämlich Clemens J. Setz. Der ist in Graz geboren und bis zum Jahresende bringt er noch zwei Bücher heraus. Das ist die Planung. Maike Stein hat seine neue Kurzgeschichtensammlung gelesen und mit Clemens J. Setz gesprochen.
1: Es gibt viele Gründe, warum Clemens J. Setz Literatur so faszinierend ist. Was sich durch sein gesamtes Werk zieht, ist die Empathie für alles, was von der vermeintlichen Normalität abweicht, und sein Glaube an die magischen und telepathischen Potenziale der Sprache, der in all seinen Texten mitschwingt. Die Protagonisten in seiner neuen Kurzgeschichtensammlung »Mein Leben als Noiseband« finden sich häufig in emotionalen Extremsituationen wieder oder kämpfen mit chronischen, körperlichen und psychischen Erkrankungen. Dabei geht es ihm aber nicht um Schockeffekte, sondern um neue Perspektiven, erklärt Setz.
2: Ich brauche oft irgendeine Sache, die mir hilft, scharf zu sehen, die Linse scharf zu stellen. Und in meinem Fall sind es oft so ein bisschen so Hilfskonstrukte, die ein bisschen ins Extreme gehen. Also da, zumindest in dem Urteil von normalen Lesegewohnheiten in deutscher Sprache. Aber genau das Gegenteil intendiere ich tatsächlich. Mir interessiert eher dann zum Beispiel den Blick auf ein Phänomen wie Loyalität, Zärtlichkeit, Fürsorge. Da in diesem Kontext, da sehe ich diese Phänomene dann klar und mit einem frischen Blick, ja, wenn man es einbettet in etwas ungewohntere Kontexte.
1: Ein wichtiges Thema ist auch die digitale Welt, in der wir leben. Einige Geschichten verweisen auf Videos, die mit ausbeuterischer Absicht Elend dokumentieren oder Gewaltdarstellungen enthalten, vom Hardcore-Porno bis zum ultrablutigen Gore-Video. Solche Internetvideos, mit denen bereits die Generation des 43-jährigen Setz aufgewachsen ist, hätten heute einen noch unvorstellbar größeren Einfluss auf Kinder und Jugendliche, so der Autor. In der Literatur würden diese Phänomene aber selten dargestellt. Setz war teilweise von Bia Yeager inspiriert, einem Star der US-amerikanischen Underground-Literatur, dessen auch formal wegweisender Roman Amygdalatropolis sich mit gewaltdurchtränkten Message-Boards befasst. Solche Abgründe des Internets spiegelten die Nachtseite des Menschen, so Setz, doch die Literatur habe die Macht, sie auf die Tagseite zu ziehen.
2: Also wenn man sagt, jetzt nehmen wir es heraus, kopieren es in ein Buch, und dann steht es in einem Buch, und das Buch ist aber Teil von dem Tagesdiskurs. Das liest man, wenn man zeigen will, dass man gebildet ist und dass man fein und sensibel ist, zum Beispiel, oder zur Menschheit gehört. Also alles die Tagesseite. In diesem speziellen Medium, da können solche Sachen dann auch drinstehen. Man kann also Sachen aus der abseitigen Nachtseite der Welt hineingeben. Und es lebt weiter, wird sich aber eben verbinden mit den Dingen, die üblicherweise eben am Tag mehr Bedeutung haben. Community formen, Freundschaften stärken, überleben wollen, den Kindern eine gute Seele mitgeben. Weil das wird dann nicht automatisch zumindest die Fühler ausstrecken nach diesen Dingen.
1: Ein Teenager, der von einem Erwachsenen gefangen gehaltene, schwerbehinderte Männer pflegt und ein Video von ihnen im Netz hochlädt. Eine geisterhafte Doppelgängerin in einem Hardcore-Porno. Ein YouTuber, der mit einem Brandopfer Klicks generiert. Das sind einige der Plots. Aber auch familiäre Beziehungen spielen eine wichtige Rolle. So handeln Geschichten von einer angespannten Vater-Sohn-Beziehung, von der Kindheit des Jungen bis zum Tod des Elternteils, von einem Vater fragwürdiger Eignung, der Erinnerungsstücke für seine Tochter sammelt, und vom Musiker der titelgebenden Noiseband, der befürchtet, seine Botschaft werde nicht verstanden. Immerhin arbeitet das experimentelle Musikgenre mit avantgardistischen Elementen. Sein Glück findet der Musiker dann in seiner kleinen Tochter. Seth selbst ist ebenfalls Vater einer kleinen Tochter. Er sieht ein alternatives Ich in seiner Geschichte über den Mann mit dem Beißanzug. Darin stellt sich ein Seth-Doppelgänger als Dummy für Sicherheitshundetrainings zur Verfügung und wird wieder und wieder von den Tieren gepackt und zu Boden gerissen.
2: Es ist also die Person, die ich geworden wäre, wäre ich kinderlos geblieben und in Graz und hätte ich nicht im Lockruf des Lebens, dem ich jahrelang paradox und versteinert widerstanden habe, hätte ich dem weiter widerstanden, wäre es genau das geworden.
1: Clemens Setz ist der derzeit innovativste und spannendste Schriftsteller Österreichs. Thematisch und formal am Puls der Zeit schafft er psychologisch komplexe, oft exzentrische Figuren, die Lesende herausfordern, überraschen und in ihren Bann ziehen. Mein Leben als Noise-Band von Clemens J. Setz ist bei Suhrkamp erschienen. 383 Seiten kosten im Hardcover 26 Euro.
0: Die Rezension von unserer Kollegin Maike Stein. SR Kultur ist hier. Jetzt kommt Kay Ree und das ist eine Sängerin, die Wurzeln im Iran hat. Sie ist über eine deutsche Castingshow jetzt so ein bisschen bekannter geworden, ist auf dem Weg mit ihrer Musik nach vorne. Trotzdem ist sie auch geerdet und sagt, solange das mit der Musik nicht läuft, mache ich meinen Beruf als Flugbegleiterin bei der Lufthansa weiter. Hier Kay Ree mit Africans.

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1: 14 Uhr. Die Lokführergewerkschaft GDL hat ihren Streik bei der Saarbahn am Morgen beendet. Laut Saarbahn GmbH wurde der Betrieb der Züge wieder hochgefahren. Zusätzlich seien die Busse des Schienenersatzverkehrs unterwegs. Aus der SR Info-Redaktion Angelina Horusun.
2: Die Gewerkschaft Deutscher Lokomotivführer GDL hatte am Freitagnachmittag zum erneuten Streik aufgerufen. Der Ausstand der rund 80 Lokführer dauerte bis heute früh um 7 Uhr. Er war damit einer der längeren seit geraumer Zeit, denn zuletzt hatte die Gewerkschaft vor allem auf sogenannte Wellenstreiks gesetzt, mit kurzfristigen Ankündigungen und ohne konkrete Angabe zur Dauer. Der Saarbahn zufolge liegt auch für morgen eine erneute Streikankündigung der GDL vor. Wann genau der Streik beginnt oder endet, das teilte die Gewerkschaft nicht mit.
1: Wegen der Streikankündigung für Montag wird das Ersatzkonzept mit eingeschränktem Bahnverkehr ab dem Morgen greifen. Die Grünen fordern Kanzler Merz zu einer Kehrtwende in der Klimapolitik auf. Die Fraktionsvorsitzende Dröge forderte einen Klimanotfallplan von der Bundesregierung. Sie reagiert damit auf die Aussagen des Kanzlers bei dessen Besuch in der vom Waldbrand betroffenen Gemeinde Hürtgenwald. Merz hatte gesagt, seine Regierung werde alles tun, um den Klimawandel zurückzudrängen. Dröge forderte, Gesetze wie das Gebäudemodernisierungsgesetz zu überarbeiten und auf den Klimapfad zu bringen. Außerdem sei ein schnellerer Ausbau erneuerbarer Energien notwendig sowie ein Tempolimit auf Autobahnen. Diese Maßnahmen könnten kurzfristig mehr Klimaschutz bringen. Italien und Deutschland streiten über die Rücknahme von Flüchtlingen. Der italienische Vizeregierungschef Salvini weigert sich nach wie vor, Migranten aus Deutschland zurückzunehmen. Grund dafür sei die Rettung von in Seenot geratenen Flüchtlingen durch Schiffe deutscher Hilfsorganisationen. Viele dieser Menschen würden in Italien an Land gebracht. Salvini betonte, solange das geschehe, habe Deutschland kein Recht, illegale Einwanderer nach Italien zurückzuschicken. Medienberichten zufolge soll es wegen des Streits demnächst ein Gespräch zwischen den beiden Innenministern der Länder geben. Deutschland profitiert von seiner Entwicklungshilfe stärker als bislang gedacht. Zu diesem Ergebnis kommt eine Studie der Universität Göttingen. Für SR Info Christiane Sütterle.
3: Mit jedem Euro, den Deutschland direkt in einem Partnerland investiert, steigen die deutschen Warenausfuhren laut Studie um 2,50 Euro. Die Forscher begründen dies vor allem mit den daraus hervorgehenden Einkommensverbesserungen der Menschen in den Empfängerländern. Das führe dort zu höherer Nachfrage und Importen. Und davon profitiere dann auch die Wirtschaft in Deutschland. Die deutschen Exporte trügen dazu bei, rund 380.000 Arbeitsplätze in der Industrie und bei den Dienstleistungen in Deutschland zu schaffen und zu sichern, so die Förderbank KfW. Am stärksten profitierten die Bereiche Maschinenbau, Transport, Informationstechnologie, Chemie und Elektroindustrie.
1: Die Ukraine benötigt weitere finanzielle Mittel im Kampf gegen Russland. Das sagte Präsident Selenskyj vor Journalisten. Aktuell warte man zwar auf 30 Milliarden Euro, die von der EU zugesichert wurden, diese seien aber nicht ausreichend. Im ukrainischen Verteidigungshaushalt klaffe derzeit eine Lücke von rund 23 Milliarden Euro. Für die Produktion von Rüstungsgütern werde zusätzliches Geld benötigt. Selenskyj sagte, deshalb sei er aktuell im Gespräch mit Frankreich und Deutschland. Norwegens Regierung teilte heute mit, die Ukraine im kommenden Jahr mit knapp 8 Milliarden Euro zu unterstützen. Das waren die Nachrichten mit Dominik Holl. 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Das Wetter. Heute meist sonnig, dabei trocken, bei Höchstwerten zwischen 20 und 24 Grad. In der Nacht häufig klar, Abkühlung auf 12 bis 7 Grad. Morgen erneut sonnig, bei Höchstwerten zwischen 20 und 24 Grad. Die weiteren Aussichten wechselhaft mit Schauern und Gewittern, dabei wieder wärmer. Die Zeit, es ist 14.04 Uhr.
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4: Das Magazin am Sonntag mit Frank Hofmann. Die Musik der Milk Carton Kids aus Los Angeles erinnert ein bisschen, was die Herangehensweise angeht, an Simon & Garfunkel. Das sind zwei Leute, die sehr zurückgenommen sind, auch was die Instrumentierung angeht, die teils so einen zweistimmigen harmonischen Gesang anstimmen und die Themen auch, ja, wie soll ich sagen, jetzt nicht nur so die leichten Sachen, sondern hier zum Beispiel ein Antikriegslied von The Milk Carton Kids, High Hopes. Junge Menschen haben große Hoffnungen, große Ziele, ziehen in einen Konflikt, werden von der Realität eingeholt und ja, dann sind die Hoffnungen, die Erwartungen zerstört.

Angèle Dubaud an der Geige mit dem Ensemble La Pietà aus der La Casa del Diavolo-Sinfonie von Luigi Boccherini, der dritte Satz hier auf SR Kultur. 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Am Schlachtensee gibt es mehrere Möglichkeiten, Pommes zu essen. Da haben Sie zum Beispiel am Schlachtensee die Möglichkeit, direkt am Ufer oder auch ein bisschen weiter weg an der U-Bahn-Station sich Pommes zu holen. Gibt viele Möglichkeiten, aber dieses Pommes-Essen am Schlachtensee im Lied von Claudia Fink steht eigentlich nur dafür, dass man endlich wieder raus kann, dass man sich endlich wieder treffen kann. Das Lied ist in der Corona-Zeit entstanden und das bringt das zum Ausdruck, was viele von uns schmerzlich erfahren haben zu dieser Zeit, dass man alleine zu Hause sein musste und hat sich doch danach gesehen, mit anderen, zum Beispiel am Berliner Schlachtensee Pommes essen zu gehen.

0: Ein kurzes Stückchen Musik, ein bisschen was über 2 Minuten. Gabriel Vittel, All I Want. Hier ist SR Kultur an diesem Sonntag mit Kanapé, dem Magazin am Sonntag. Das ist ein Fall, den man auf jeden Fall auch mitbekommen hat. Der Fall Jason Arday, ein britischer Soziologe, Hochschullehrer. Als jüngster schwarzer Professor wurde er berufen an die University of Cambridge. Und dann gab es in diesem Monat schwere Plagiatsvorwürfe gegen ihn. Danach hat man ihn wenige Tage später im Alter von 41 Jahren tot in seiner Wohnung aufgefunden. Und eben jetzt, wenige Tage nach diesem tragischen Tod, erscheint sein autobiografisches Buch Great and Unfortunate Things. In Amerika ist das Buch bereits auf dem Markt. Kritiker sehen eine Bestätigung der Ungereimtheiten in seinem Lebenslauf. Für eine Klärung offener Fragen wird es wohl nicht sorgen, heißt es. Sein Schicksal, das Schicksal des Professors Jason Arday, berührt trotz dieser Widersprüche weiterhin viele Menschen, die ihn eben als Opfer einer rassistisch beeinflussten Kampagne sehen, die jedes Maß verloren hat. Zehntausende haben eine Petition unterschrieben, damit der Fall umfassend untersucht wird. Es berichtet Mario Schmidt.
1: Es ist ein britisches Drama. Der tragische Tod eines ehemaligen Professors der Elite-Universität Cambridge. Jason Arday, Sohn ghanaischer Einwanderer. Nach eigenen Angaben konnte er erst mit 11 Jahren sprechen, noch später schreiben. Er hatte eine Autismusdiagnose. Trotzdem gelingt ihm eine akademische Bilderbuchkarriere. Mit 37 Jahren wird der Bildungssoziologe zum jüngsten schwarzen Professor in der Geschichte von Cambridge. In einem Podcast sagt er zu seinem Werdegang:
2: I don't have any skill. But what I do have is an indomitable will.
1: Ich habe keinerlei Fähigkeiten, aber ich habe einen unbezwingbaren Willen. Vieles an dem Fall Jason Arday bleibt rätselhaft. Rückblick: 2023 lobt die Universität Cambridge den frisch ernannten Professor auf der Homepage in den höchsten Tönen. Schwarze Professoren gibt es bis heute nur wenige in Cambridge. Doch das sollte sich mit Jason Arday ändern. Chancen für alle, nicht mehr nur für die weiße Elite. Er erlebte damals schon viele Anfeindungen. Heute steht die Universität Cambridge vor allem bei Rechten und Konservativen in der Kritik, Jason Arday nur für Diversitätsprogramme genutzt zu haben. Der konservative Spitzenpolitiker James Cleverly wirft der Universität vor, Jason Arday in eine Position gebracht zu haben, für die er aus seiner Sicht ganz offensichtlich nicht qualifiziert gewesen sei. Es ist eine Tragödie. Es ist schrecklich für seine Angehörigen und ich denke, dass eine Reihe von Leuten, speziell in diesen akademischen Institutionen, sich selbst fragen sollten, ob sie in seinem oder in ihrem eigenen Interesse gehandelt haben. Die Bilderbuchkarriere zerbricht in diesem Sommer. Plagiatsvorwürfe, Ungereimtheiten im Lebenslauf. Die britischen Zeitungen stürzen sich auf den Fall des einstigen Vorzeigeprofessors. Mehr als 200 Artikel in wenigen Wochen. Die Plagiatsvorwürfe wurden erhoben von dem wegen rassistischer Äußerungen von der Universität Cambridge entlassenen amerikanischen Forschers Nathan Kofners. Bei der Überprüfung von Ardays Doktorarbeit stellte die Universität Liverpool zwar Fehler fest, jedoch keine Täuschung. Jason Arday durfte seinen Titel behalten. Aber es gab weitere Zweifel an seinen Arbeiten. Jason Arday wies vieles zurück, nicht alles konnte er erklären. Und viele Menschen fragen sich nun, ob ein weißer Professor auch so in den Fokus geraten wäre. Der Politikwissenschaftler Barney Chowdhury meint dazu: Ich finde, als Journalisten haben wir nicht nur das Recht, sondern die Pflicht, bei Leuten genau hinzuschauen, die im Fokus des öffentlichen Interesses stehen. Das Problem in diesem Fall war aber, dass die Debatte rassistisch aufgeladen wurde. Jason war schwarz und die Leute haben seine Qualifikation nur deshalb angezweifelt, weil er schwarz war und an der Uni Cambridge. Da haben wir einen Fehler gemacht. Zu den Plagiatsvorwürfen kommen Unstimmigkeiten im Lebenslauf von Jason Arday. Angeblich 30 Marathonläufe in wenigen Wochen. Millionen will Jason Arday für Spenden eingesammelt haben. Einige Angaben korrigiert er, für andere fehlen Belege. Aber auch nicht jede seiner Behauptungen konnte von Journalisten widerlegt werden. Anfang der Woche kommen Tausende zu einer Gedenkveranstaltung in London zusammen. Viele sehen den 41-jährigen Vater von 2 Kindern als Opfer einer medialen und rassistischen Hetzjagd, der er nicht gewachsen war. Die schwarze Britin Sade ist auch gekommen. Er wurde behandelt wie jemand, der keinen Respekt verdient. Wir sind hier, weil wir sagen, wir sind müde, wir haben genug. Wir machen trotzdem weiter. Und wir sagen der nächsten Generation, es ist ein unfaires System, aber wir können nicht aufgeben. Nächste Woche erscheint in Großbritannien Jason Ardays Buch über sein Leben, das es zur Klärung aller Ungereimtheiten beiträgt, gilt als unwahrscheinlich. Nathan Kofners, der umstrittene US-Forscher, der die Plagiatsvorwürfe erhoben hatte, wurde mittlerweile von der Universität Gent, seinem aktuellen Arbeitgeber, suspendiert. Mehr als 130.000 Menschen haben in Großbritannien eine Petition unterschrieben. Sie alle wollen, dass der Fall von Jason Arday umfassend aufgearbeitet wird.
0: Die Biografie von Jason Arday erscheint in Großbritannien. Das war Mario Schmidt aus London.

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0: Ein Stück von Leopold Mozart haben Sie hier gehört. 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Der vierte Satz ist das. 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

Die Musik von John Barry aus Der mit dem Wolf tanzt mit Kevin Costner. Das war mit eine Option für den Wunschfilm am gestrigen Samstag im SR-Fernsehen. Daneben Zeit der Zärtlichkeit und Emma. Aber Emma hat gewonnen, nicht Der mit dem Wolf tanzt. Aber hier haben Sie zumindest hier bei uns auf SR Kultur an diesem Sonntag ein bisschen Musik aus diesem Film gehabt. Wir schauen auf die Musik von Felix Mendelssohn Bartholdy gleich. Und zwar hat Sebastian Knauer 2009, in diesem Jahr wäre Felix Mendelssohn Bartholdy 200 Jahre alt geworden, die Musik nochmal neu zusammengestellt auf seinem Album Pure Mendelssohn. Und zwar die Lieder ohne Worte von Mendelssohn Bartholdy in Blöcken, so dass sich das alles wie ein einziger fließender Liederzyklus anhört und wirkt. Und das hört man auf dieser CD. Wir haben Ihnen jetzt das erste Lied ohne Worte herausgesucht, Sebastian Knauer am Klavier.

0: Moderne Jazzmusik aus New Orleans von Michelle Lake hier auf SR Kultur. Sie stammt aus South Dakota, hat da einen Gesangswettbewerb gewonnen in einem Steakhouse, wie es heißt. Da war sie 9 und da durfte sie dann wöchentlich irgendwo in einem Club auftreten und hat sich da dann an die Musik herangetastet. Inzwischen ist sie eine richtig große Nummer in der Jazz-Szene, in der modernen Jazz-Szene in New Orleans. SR Kultur, jetzt geht's an die Hochschule der Bildenden Künste in Saarbrücken. Dort wird Unterschiedlichstes gelehrt, Malerei, Fotografie, Design und auch Filmemacher lernen an der HBK ihr Handwerk. SR Kultur-Reporter Manuel Mager hat Finn Fiege getroffen. Der studiert Media Art und Design im Master und macht gerade seinen Abschlussfilm. Und da geht es thematisch ans Eingemachte. Es geht um Trauer, Tod und Krieg, aber auch um Hoffnung. Und derzeit laufen die Dreharbeiten.
1: Zwei große Stative mit Scheinwerfern stehen vor einem Haus in Niederwürzbach und leuchten in die Fenster hinein. Direkt ins Schlafzimmer. Im Bett eine offenbar todkranke Frau. Sie heißt Renate und ist eine der Figuren im Film Drei Blumen, der Abschlussfilm des Masterstudenten Finn Fiege.
2: Unser Protagonist ist Hans-Peter, der relativ am Anfang des Films seine Frau verliert. Und seine Frau hat einem Jungen namens Zhenya aus der Ukraine immer Nachhilfeunterricht gegeben für Deutsch. Und dann kommt es eben dazu, dass von Zhenya diese Bezugsperson auch weg ist. Und das ist so ein bisschen der Verlust, den die beiden teilen. Dazu kommt halt noch von Zhenya, dass sein Vater gerade erst in den Krieg eingezogen wurde. Seine Eltern sind nicht hier und er hat eben diesen Heimatverlust. Und das soll so ein verbindendes Element sein, weil am Ende Trauer oder worum wir trauern, das kann ganz verschieden sein, aber die Trauer an sich ist erstmal gleich und kann man auch nicht aneinander aufwiegen oder so.
1: Witwer Hans-Peter ist erstmal kein Freund von Zhenya. In seinen Augen hat er ihm nämlich die Zeit mit seiner Frau genommen. Irgendwann liest er aber die Aufsätze, die Zhenya geschrieben hat und kriegt mit, womit der Junge, der vor dem Krieg geflohen ist, zu kämpfen hat. Das Drehbuch zu Drei Blumen hat Finn Fiege zusammen mit Taja Cikulanova geschrieben. Sie stammt aus Odessa. Im Film geht's auch um die Erfahrungen, die sie mit dem Krieg in der Ukraine macht, auch hier in Deutschland.
3: Mir war auch wichtig zu zeigen, dass eigentlich Menschen, die Heimat verlassen haben, vor allem wegen Krieg, haben immer tausende Sachen im Kopf, jeden Tag. Wie geht's meinen Eltern? Was ist mit meinen Großeltern? Wo ist Bombe heute gelandet? Wir wachen jeden Morgen auf und dann wir gucken direkt auf Nachrichten und hoffen, dass wir sehen nicht unsere Straßen und so.
1: Für diese Sorgen, die wohl viele geflüchtete Menschen teilen, will der Film Verständnis schaffen, weil es Sorgen und Ängste sind, die oft nicht kommuniziert werden. Drei Blumen ist aber kein Film, in dem es nur um Trauer und Verlust geht.
2: Wir wollten trotzdem, dass es ein Film ist, der irgendwie Hoffnung erzählt. In dem Film stirbt zwar Renate, aber wir wollen ein gutes, warmes Gefühl mitgeben.
3: Meine Eltern sind auch immer noch in der Ukraine. Und in der Ukraine, man lebt einfach weiter. Wir finden so Spaß in ganz kleinen Sachen. Und wir zeigen Hoffnung. Meine Stadt liegt am Schwarzen Meer, Odessa. Man schläft ganze Nacht einfach nicht wegen Angriffe. Und danach, man geht trotzdem für morgen zum Strand vor Arbeit. Man lacht trotzdem, die gehen angeln trotzdem. Deswegen Hoffnung gibt's immer.
1: Eine hoffnungsvolle Geschichte, die die Macher möglichst bald auf möglichst viele Leinwände und Bildschirme bringen wollen. Vielleicht klappt das ja schon bald in Saarbrücken.
2: Wir würden uns natürlich wünschen, eine Premiere auf dem Max-Ophüls-Preis zu haben, am besten im Wettbewerb. So, das wäre schon das Ziel. Ja, das planen wir auch. Und dann haben wir auch die Kooperation mit dem SR. Das heißt, nach der Festivalauswertung, was so 2 Jahre sind, kommt er dann auch in die ARD-Mediathek. So in 3, 4 Jahren. Also dauert noch.
0: In der Zwischenzeit kann man sich andere Filme von Absolventen der Saarbrücker Kunsthochschule ansehen. Die finden Sie in der ARD-Mediathek unter dem Schlagwort HBK-Filmnacht. Aseguer, jetzt, er ist aus Island und macht Musik im Folkton, aber das Ganze mit elektronischen Elementen. Hier für Sie Skierberg.

0: Wynton Marsalis und das English Chamber Orchestra auf SR Kultur. Das war das Finale aus dem S-Dur-Trompetenkonzert von Joseph Haydn. In der kommenden Stunde nach den SR-Info-Nachrichten um 3 ein Coversong zweier junger Künstler, und zwar ein Cover eines DDR-Klassikers aus den 1970er Jahren. Zwei Leute treffen sich, zwei ehemals Liebende, und dann sehen sie ein, dass ihre Zeit abgelaufen ist. Manfred Krug und Katharina Valente haben es in den 70ern gemacht. Sie hören gleich bei uns Lina Mali und Moritz Krämer bei dem Stück, das ganz einfach den Namen Ade trägt.
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2: 15 Uhr. Die Eisenbahnergewerkschaft EVG hat mit bundesweiten Streiks im Regionalverkehr ab Januar gedroht. Damit will sie den Druck auf die Bundesregierung erhöhen, die Strafen bei Angriffen auf das Zugpersonal zu verschärfen. Das Bundesjustiz sowie das Verkehrsministerium verwiesen auf ein bereits laufendes Gesetzvorhaben. Für SR Info Isabel Karras.
3: Bundesjustizministerin Stefanie Hubig hatte bereits im Februar angekündigt, ihr Ministerium erwäge einen bestehenden Gesetzentwurf, um Zugbegleiterinnen und Zugbegleiter zu erweitern. Sie sollen damit rechtlich ähnlich geschützt werden wie andere besonders gefährdete Berufsgruppen, zum Beispiel Rettungskräfte. Angriffe auf sie könnten dann mit deutlich härteren Mindeststrafen geahndet werden. 6 Monate später ist das Vorhaben allerdings noch nicht abgeschlossen. Der Gesetzentwurf befinde sich weiterhin in der regierungsinternen Abstimmung. Das teilten sowohl das Bundesjustizministerium als auch das Bundesverkehrsministerium mit. Ziel sei es, dass der Bundestag den Entwurf noch in diesem Jahr berät und gegebenenfalls beschließt.
2: Der Streik bei der Saarbahn ist am Morgen beendet worden. Wie das Unternehmen mitteilte, wurde der Betrieb der Saarbahn-Züge wieder hochgefahren. Zusätzlich seien die Busse des Schienenersatzverkehrs unterwegs. Den Angaben zufolge liegt für morgen jedoch die nächste Streikankündigung der GDL vor. Mit der Ankündigung wird ab morgen früh der Ersatzfahrplan der Saarbahn für die Sonderzüge greifen. Der ukrainische Präsident Selenskyj hat der Forderung nach Wahlen in seinem Land eine Absage erteilt. Eine Wahl zum jetzigen Zeitpunkt würde das Land spalten. In der vergangenen Woche hatte sich der zuvor entlassene Verteidigungsminister Fedorow für die Durchführung einer Wahl ausgesprochen. Nach ukrainischem Recht ist eine Wahl im Kriegszustand nicht vorgesehen. Im Saarland klagen zwei Medizinstudenten gegen die Landarztquote. Das bestätigte das Gesundheitsministerium dem SR. Bundesweit sind es 28 Studierende. Sie mussten vor dem ersten Semester vertraglich zusichern, nach abgeschlossenem Studium für 10 Jahre auf dem Land zu arbeiten. Andernfalls drohen ihnen hohe Geldstrafen von bis zu 250.000 Euro. Tom Manzelmann über die beiden Klagen aus dem Saarland.
4: Der Osnabrücker Rechtsanwalt Joachim Rau vertritt die beiden Kläger hierzulande und räumt ihnen gute Chancen auf Erfolg ein. Rau bemängelte im SR-Interview vor allem eine fehlende Abstufung der Sanktionen. Man wisse nicht, in welchem Fall wie viel gezahlt werden müsse. Nur, dass es bis zu 250.000 Euro sein können. Für den Ärzteverband Marburger Bund im Saarland kommt der Versuch nicht überraschend, sich per Klage von den Sanktionen befreien zu wollen. Die Ärztegewerkschaft kritisiert die Quote schon lange, bemängelt, dass Studienanfängerinnen und Anfänger schon so früh eine solch große Lebensentscheidung treffen müssen.
2: Bei einem Gebäudebrand im Landkreis Trier-Saarburg ist ein hoher Sachschaden entstanden. Nach Angaben der Polizei war das Feuer heute Morgen in einem Restaurant in Kenn ausgebrochen. Bei den Löscharbeiten sei ein Feuerwehrmann verletzt worden. Die Polizei schätzt den Schaden auf 250.000 Euro. In den Sonntagspartien des DFB-Pokals gab es die erste Überraschung. Fußball-Regionalligist SSV Jedelo 2 hat den Zweitligisten 1. FC Heidenheim mit 5:2 aus dem Wettbewerb geschmissen. In der zweiten Partie des frühen Nachmittags trennten sich die Spielvereinigung Greuther Fürth und der VfL Bochum mit 1:2. Später spielen unter anderem noch Schott Mainz gegen Borussia Mönchengladbach. Fortuna Düsseldorf trifft auf den SC Freiburg. Das waren die Nachrichten mit Dominik Holl. 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Das Wetter. Heute meist sonnig, dabei trocken, bei Höchstwerten zwischen 20 und 24 Grad. In der Nacht häufig klar, Abkühlung auf 12 bis 7 Grad. Morgen erneut sonnig, bei Höchstwerten zwischen 20 und 24 Grad. Die weiteren Aussichten, wechselhaft mit Schauern und Gewittern, dabei wieder wärmer. Die Zeit, es ist 15.04 Uhr.
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0: das Magazin am Sonntag. Ich bin Frank Hofmann und wie versprochen jetzt Lina Marley und Moritz Krämer mit dem Cover damals von Manfred Krug und Katharina Valente. Ade.

Das war Karl Stamitz, und zwar aus dessen drittem Klarinettenkonzert in B-Dur haben Sie die Romanze gehört hier bei uns auf SR Kultur. Sabine Meyer an der Klarinette, und sie hat gespielt mit dem Ensemble Academy of St. Martin in the Fields. Aus der Perspektive eines Baumes ist das folgende Lied gesungen. Da kommen drei Damen zusammen, drei gestandene Liedermacherinnen, Mary Chapin Carpenter. Sie ist aus den USA, Julie Fowlis aus Schottland, und Kareen Polwart ebenfalls aus den USA. Singer-Songwriterinnen, Liedermacherinnen, die was zu sagen haben. Und eben bei diesem Lied Rebecca geht's um diesen Baum, eine Eiche, die schon mehrere hundert Jahre alt ist. Und Rebecca kommt daher, weil in der Rinde ein Herz mit dem Wort Rebecca eingeritzt wurde. Der Baum hat viele Narben von Versuchen, ihn zu fällen, aber er steht immer noch und lebt weiter.

0: Wondering Aloud, Jethro Tull, haben Sie gehört. Das ist SR Kultur an diesem Sonntag mit dem Magazin am Sonntag. Das ist Kanapé. Schön, dass Sie mit dabei sind. Lime Chop, das ist ein Country-Kollektiv ursprünglich. Das ist Anfang der 1990er Jahre in Nashville gegründet worden. Aber die Leute und das Projekt haben sich immer weiterentwickelt. Und heute gilt es als eines der interessantesten Avantgarde-Projekte der USA. Lime Chop, das steht in der Popmusik für die Kunst der stetigen Verhandlung, wenn man hier einmal auf die Leute von Lime Chop die zugrunde legt. Und das, was sie machen gerade, ist Album Nummer 17 erschienen und es trägt den absurden, aber auch melancholischen Titel Punchin' the Clown. Womit Lime Chop diesmal überraschen, erfahren Sie jetzt von Kerstin Poppendick.
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2: I just realized that I was more interested in other aspects of the human voice.
3: Mir ist irgendwann klar geworden, wie sehr mich die menschliche Stimme interessiert. Ich wollte mit anderen zusammen singen, nicht einfach nur alleine.
2: I'm a human calculator and I never make mistakes.
4: Die Stimme hat es Kurt Wagner angetan. Nachdem er zuletzt vor allem mit Vocoder-Software und Stimmverzerrer experimentiert hat, geht es auf dem neuen Lime Chop-Album um puren Gesang. Nicht verfremdet oder elektronisch bearbeitet, sondern traditioneller Singer-Songwriter-Country-Folk. Kurt Wagner singt mit seiner warmen Baritonstimme nicht nur allein, sondern auch zusammen mit einem Chor, inspiriert vom Lined-Out-Gesang.
3: Das Ganze geht zurück aufs späte 18. Jahrhundert. Ich glaube, es hat in Schottland angefangen. Man sang Kirchenmusik ohne Instrumente, ganz a cappella. Es gab einen Vorsänger, der eine Textzeile vorgab, und der Chor griff sie dann intuitiv auf, ganz ohne Noten oder aufgeschriebenen Text. Diese Technik ist irgendwann in die Appalachen gewandert und wurde dort zur Wurzel der Country-Musik und eigentlich der amerikanischen Musik überhaupt. Das einzige Instrument ist die eigene Stimme, mit all ihren Unvollkommenheiten. Genau das hat mich berührt.
2: And all of its imperfections, which I found more moving.

0: Mal legt sich der Chor wie ein Mantel um Kurt Wagners Stimme. Mal funktioniert er wie ein Instrument, das zusätzlich Farbe in einen Song bringt. Bloß nicht musikalisch auf der Stelle stehen. Das war Kurt Wagner mit seiner Band Lamb Chop von Anfang an wichtig. Keine leichte Aufgabe, sich auf mittlerweile 16 Alben immer wieder neu zu erfinden. Doch Kurt Wagner zeigt, dass es geht. Ein Album ohne Schlagzeug, ohne die üppigen Arrangements, für die Lamb Chop lange bekannt war. Stattdessen eine Gitarre und ein Banjo. Mehr braucht es nicht.
1: And Harry was a butcher. Loretta did the book.
0: Inhaltlich bleibt Kurt Wagner der Meister der surrealen Alltagsporträts. Seine Texte sind keine klassisch strukturierten Geschichten mit Strophe und Refrain, sondern eher Gedankenströme, die oftmals vage bleiben. Dass der Albumtitel Punching the Clown Assoziationen mit einem lebenden Politiker auslösen könnten, nimmt Wagner schmunzelnd in Kauf, sei aber nicht beabsichtigt, sagt er. Inspiriert sei der Albumtitel vielmehr vom Film Punching the Clown, in dem es um einen erfolglosen Musiker geht. Prominente Unterstützung hat sich Kurt Wagner von Justin Vernon geholt, Kopf der Band Bon Iver und einer der gefragtesten Gastsänger in der Indie-Folk-Szene. Dass ausgerechnet er bei einem Album, auf dem es um Gesang und Stimmen geht, nicht singt, klingt erstmal absurd.
2: Am Anfang war das bestimmt etwas seltsam für ihn. Wir sitzen alle zusammen, jeder singt, nur er nicht. Aber mir ging es darum, ein Album mit jemandem zu machen, den ich kenne und bewundere. Und nicht darum, ihn für das auszunutzen, wer er ist.
0: Justin Vernon spielt Banjo auf Punching the Clown. Sensibel und einfühlsam zupft er die Saiten und überlässt den Gesang Kurt Wagner. Das Faszinierende an diesem Album ist die kompromisslose Entschleunigung. Die 12 Lieder nehmen sich Zeit, trauen sich Pausen zu halten. Punching the Clown ist kein zugängliches Nebenbeihöralbum, sondern eines, das Ruhe beim Hören voraussetzt und gleichzeitig beruhigt.
3: Nehmen Sie sich ein bisschen Zeit und ein bisschen Ruhe, 3:30 zumindest. Hier kommt der Ausschnitt aus unserem Album der Woche von Lamb Chop, das ist Stella.

Aus Punching the Clown, das Album der Woche, es ist das neueste Album von Lamb Chop. Wir haben es Ihnen vorgestellt und das, was Kersten Poppendiek eben über das Album gesagt hat, hören Sie gerne nochmal nach auf unserer Internetseite auf srkultur.de. Scrollen Sie ein bisschen runter, der Albumtipp unten auf der Seite unter Musik Highlights. 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

Rumor war das mit Soul Rebel. Hier ist SR Kultur mit einem ganz unaufgeregten Song für Sie an einem Sonntag, der ja so ein bisschen den Stress der Woche auch nehmen soll zum Ausklang. Und Edward Krieg kommt hinterher aus der Suite aus Holbergs Zeit. Hören Sie das Präludium, den ersten Satz mit dem 1B1 Chamber Orchestra.

0: Das bekannte La Plage von Jan Tiersen hier auf SR Kultur von Georges Toussikian auf seiner Gitarre gespielt. SR Kultur ist hier. Das ist Canapé, das Magazin am Sonntag um 20 vor 4. Auch wer von Saarbrücken entfernt im Saarland wohnt, ist ab und zu hier in der Landeshauptstadt. Man hat bei Behörden was zu tun, man möchte in Saarbrücken ausgehen oder man kommt, um sich zentral mit Freunden zu treffen, die alle verstreut im Saarland leben. Also die Wahrscheinlichkeit, dass Sie in den letzten Tagen verfolgen konnten, was in der Saarbrücker Innenstadt passiert, ist da. In einer Nebenstraße am St. Johanner Markt, da ist nämlich gerade ein neues Kunstwerk entstanden. Große Blumen schmücken eine Hausfassade und dieses Bild ist Teil eines grenzüberschreitenden Projekts des Städtenetzwerks Quattropol. Manuel Maga war bei der Vorstellung des Kunstwerks dabei.
1: 10 Meter hoch und 5 Meter breit ist das Kunstwerk des Luxemburgers Joel Rollinger. Man sieht riesige Blumen mit orangenen und lila Blüten, dazwischen grüne Farne. Abstrahiert in geometrischen Formen. Joel Rollinger ist studierter Architekt, das sieht man auch. Eine Woche hat er hier in der Seitenstraße des St. Johanner Markts gearbeitet und dabei den Ort und die Menschen kennengelernt.
2: Die Leute sind so nett hier und ich habe auch von so vielen Leuten was zu trinken angeboten bekommen, was zu essen und also alles super Erfahrungen, die ich hier gemacht habe.
1: Das Kunstwerk ist Teil des Projekts Quattro Walls, eine Initiative des

0: Städtenetzwerks Quattropol. In Trier, Metz, Luxemburg und Saarbrücken wird jeweils eine Wand in der Innenstadt gestaltet. Die Wände in Trier und Metz wurden schon vor einem Monat eingeweiht, Saarbrücken hat jetzt nachgezogen. In Luxemburg wird im September ein Saarbrücker Künstler die Wand gestalten, denn das grenzüberschreitende Projekt hat eine Besonderheit.
1: Das war auch ganz von Anfang an ganz klar, dass ein Künstler wird nicht in seiner eigenen Stadt malen, sondern in einer anderen Stadt. Und so haben wir diese Zusammenarbeit und grenzüberschreitende Reise.
0: Sagt Lucille Wolf-Bartel. Sie arbeitet in der Geschäftsstelle des Städtenetz Quattropol und hat das Projekt betreut. Diese länderübergreifende kulturelle Zusammenarbeit ist auch für den Künstler besonders.
2: Also ich fand den Austausch zwischen verschiedenen Künstlern und verschiedenen Städten so interessant und auch die Diversität von Künstlern mit ihren Kunststilen, die hier ausgewählt wurden. Und deshalb hat mich das Projekt eigentlich auch richtig gereizt und auch, weil die Künstler freie Hand hatten und nichts malen sollten, was irgendwie vorgeschrieben wurde.
0: Die Kunst Rollingers wird als konsequent, stringent und auch verspielt bezeichnet. Für die Fassade in Saarbrücken hat er bewusst ein Naturmotiv gewählt.
2: Ich fand einfach, das funktioniert gut, weil es ein Motiv ist, das von nah betrachtet werden kann und auch von weiter weg. Und es wirkt nicht so zu erdrückend.
0: Für die Kulturdezernentin Sabine Dengelt steht das Projekt symbolisch für die grenzüberschreitende Zusammenarbeit der vier Städte. Die Wand in der Herbergsgasse 10 ist das Ergebnis eines langen Suchprozesses.
3: Sie wurde jetzt letztendlich zur Verfügung gestellt von der Saarbrücker Siedlungsgesellschaft, was dann auch nochmal ein wichtiger Beitrag der Landeshauptstadt Saarbrücken zu dem Quattropolen-Projekt ist.
0: Das Projekt zeigt, Kultur kann verbinden, auch über Landesgrenzen hinaus. Das Ergebnis ist jetzt sichtbar, mitten in der Innenstadt am St. Johanner Markt.
4: Quattro Walls, ein Kunstprojekt der Region über den Saarbrücker Teil, hat Manuel Mager berichtet.

Es wird festlich mit Wolfgang Amadeus Mozart auf SR Kultur. Die Camerata Academica Salzburg spielt und Andras Schiff ist Solist am Klavier bei diesem Auszug, dem Allegro aus dem D-Dur-Klavierkonzert von Wolfgang Amadeus Mozart.

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1: Grad. 16 Uhr. Der Iran hat seinen Nachbarländern mit Angriffen auf deren jeweilige Ölinfrastruktur gedroht. Hintergrund ist eine Ankündigung von US-Präsident Trump, wegen der stockenden Friedensverhandlungen einen umfassenden Wirtschaftskrieg gegen den Iran führen zu wollen. Für SR Info Tina Fuchs.
2: Irans neu ernannter oberster Sicherheitsberater Mohsen Rezai sagte im iranischen Staatsfernsehen, Nachbarländer, die im Wirtschaftskrieg der USA gegen den Iran kooperierten, würden vom Iran als Feinde betrachtet und müssten mit Angriffen rechnen. Auch andere Transportwege für Öl als die Straße von Hormuz könnten vom Iran ins Visier genommen werden. Mehrere Golfstaaten prüfen derzeit zusätzliche Leitungen. Beispielsweise Saudi-Arabien verfügt bereits über eine Ölpipeline, mit der die Blockade teils umgangen werden kann. Zudem, so Sicherheitschef Rezai, hätte der Iran bisher lediglich Militärstützpunkte angegriffen. Aber Amerika hätte Erdöl und andere Firmen in der Region, die ebenfalls zum Ziel werden könnten.
1: Die Eisenbahnergewerkschaft EVG hat mit bundesweiten Streiks im Regionalverkehr ab Januar gedroht. Damit will sie den Druck auf die Bundesregierung erhöhen, die Strafen bei Angriffen auf das Zugpersonal zu verschärfen. Die Bundesregierung hat nun reagiert und auf ein bereits laufendes Gesetzesvorhaben verwiesen. Bereits im Februar hatte das Bundesjustizministerium angekündigt, einen bestehenden Gesetzesentwurf um Zugbegleiter zu erweitern. Laut Bundesjustiz- und Bundesverkehrsministerium befindet sich dieses weiter in regierungsinternen Abstimmungen. Ziel sei es aber, den Gesetzentwurf noch dieses Jahr im Bundestag einzubringen. Nach dem tödlichen Schwertangriff in einer Schule im schwedischen Fagersta ist der mutmaßliche Täter in Untersuchungshaft. Laut Staatsanwaltschaft steht der 18-Jährige unter dringendem Tatverdacht. Er war früher selbst Schüler an dem Gymnasium und ist wegen eines Gewaltdelikts vorbestraft. Das Motiv ist weiterhin unklar. Bei dem Angriff in der Schule wurde am Freitag eine 17-Jährige getötet. Drei weitere Jugendliche wurden verletzt, zwei von ihnen schwer. Die Polizei stoppte den Tatverdächtigen durch einen Schuss ins Bein und nahm ihn anschließend fest. Im Saarland klagen zwei Medizinstudenten gegen die Landarztquote. Das bestätigte das Gesundheitsministerium dem SR. Ihr Anwalt kritisierte in einem SR-Interview eine fehlende Abstufung der Sanktionen. Man wisse nicht, in welchem Fall wie viel gezahlt werden müsse. Bei der Landarztquote müssen angehende Studenten vor dem ersten Semester vertraglich zusichern, nach abgeschlossenem Studium für 10 Jahre auf dem Land zu arbeiten. Dafür entfällt bei ihnen der Numerus Clausus. Arbeiten sie nicht auf dem Land, drohen Geldstrafen von bis zu 250.000 Euro. In den Sonntagsspielen des DFB-Pokals hat es die erste dicke Überraschung gegeben. Fußballregionalligist SSV Jedelo 2 hat den Zweitligisten FC Heidenheim besiegt. Für SR Info Tide Tedinger.
3: Das hätte der Außenseiter sich in seinen kühnsten Träumen nicht ausgemalt und der Favorit der erste FC Heidenheim in seinen kühnsten Albträumen nicht. 5:2 kegelt der SSV Jedelo, der 15. der Regionalliga Nord, am Ende den ersten FC Heidenheim aus dem Wettbewerb. Es ging eigentlich standesgemäß los mit dem 1:0 durch Wagner für den Favoriten in der 12. Minute. Aber Jedelo antwortete Post Wenden und das gleich dreimal, nahm einen 3:1 Vorsprung mit in die Pause. Und als alle dachten, die Kräfte schwinden beim Außenseiter, Heidenheim drückte, hatte allerdings wenig Ideen, verschoss einen Elfmeter durch Zivzivaze. Da schlug Jedelo 2 weitere Male eiskalt zu. Und ist am Ende hochverdienter Sieger mit 5:2.
1: In den weiteren Partien spielt heute unter anderem noch Schott Mainz gegen Borussia Mönchengladbach. Das waren die Nachrichten mit Dominik Holl. 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Das Wetter. Heute Nachmittag Sonne mit nur wenigen lockeren Wolken. Temperaturen zwischen 20 und 24 Grad. In der Nacht leichte Bewölkung. Tiefstemperaturen von 12 bis 7 Grad. Morgen früh teilweise Nebel, sonst Sonne bei Höchstwerten zwischen 20 und 24 Grad. Die weiteren Aussichten, wechselhaft mit Schauern und Gewittern, zur Mitte der Woche wieder höhere Temperaturen bis 28 Grad. Die Zeit, es ist 16.04 Uhr.
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4: Gelegenheit, ein bisschen zu träumen, und zwar bei der Musik von Nils Garde. Aus der 4. Sinfonie in B-Dur hören Sie das Finale, gespielt von der Stockholm Sinfonietta Unternehme Järvi. Ich bin Frank Hofmann, ich wünsche Ihnen einen angenehmen Sonntagnachmittag.

Einer der großen Songs Anfang der 2000er, Alanis Morissette und Hand in My Pocket. Das war die Akustikversion hier bei uns auf SR Kultur. 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Ich drücke Ihnen die Daumen. Es wird romantisch, es wird tragisch und es wird irgendwie auch komisch, weil es geht um ein Theaterstück von Jean Anouilh aus den frühen oder der Mitte des 20. Jahrhunderts. Und dafür hat der französische Komponist Francis Poulenc die Musik geschrieben. Es geht hier um das Stück L'Invitation au Château, die Einladung ins Schloss. Das ist eine Verwechslungskomödie, ein großer Ball. Und da geht natürlich einiges drunter und drüber. Hören Sie jetzt dieses Stück, ein kurzes Stück, 1,22 bei uns, Paul Meyer an der Klarinette, Kolja Blacher an der Geige, Eric Lesage am Klavier bei diesem Stück aus Mouvement de Vals, Hésitation von Francis Poulenc.

Das starke Stück auf SR Kultur. Musiker erklären Meisterwerke. Heute eines der bekanntesten Klaviertrios überhaupt. Dumka, das heißt auf Ukrainisch Gedanke oder Nachsinnen. Und so bezieht sich auch der Name Dumki auf die schwermütigen, balladenartigen slawischen Gesänge, die der Komponist Antonín Dvořák darin verarbeitet hat. Über dieses starke Stück sind wir im Gespräch mit dem Pianisten Menachem Pressler vom Beaux-Arts-Trio, der 2023 im Alter von 99 Jahren verstorben ist.

0: Ich würde nicht sagen, dass es so schwer ist wie weder ein Beethoven-Trio oder ein Schubert-Trio oder das Ravel-Trio, Rachmaninoff-Trio, Tschaikowski-Trio. Nein, so ist es nicht. Aber wenn man nicht den Ton hat, wenn man nicht diese Verschmelzung hat, wenn man nicht das Aufeinander-Eingehen bis ins Feinste hat, dann hat es nicht diesen selben, wie soll ich sagen, Klang. Das ist etwas Besonderes, glaube ich, in dem das Trio wirklich zu einem Instrument Trio wurde.
1: Der Pianist Menachem Pressler weiß alles über das Dumky-Trio. Dieses Werk ist auch für ihn gewissermaßen schicksalhaft. Vor über 50 Jahren hat Pressler das Beaux-Arts-Trio gegründet, zusammen mit dem Geiger Daniel Gillet und dem Cellisten Bernard Greenhouse. Das Trio entstand eher aus einem Zufall. An sich wollten sie nur einige Mozart-Trios aufnehmen, doch stattdessen mussten die Musiker beim Festival in Tanglewood für ein anderes Ensemble einspringen und wurden in Amerika als Beaux-Arts-Trio schnell bekannt. Bald kam das Angebot für eine Plattenaufnahme. Die Musiker entschieden sich für das D-Moll-Trio von Mendelssohn und das Dumky-Trio von Dvorak. Dieses Programm stimmte den Generalmanager der Plattenfirma Concert Hall Recordings nicht gerade optimistisch, erinnert sich Menachem Pressler.
0: Der hat uns gesagt, nun, also verdienen werdet ihr nichts, aber ich kaufe euch ein gutes Abendbrot. Und wir hatten am selben Abend noch ein Konzert. Wir hatten 3 Stunden diese Platte zu machen. Das gibt's gar nicht mehr heute. Wir haben diese Platte gemacht und dann 8 Monate später kriege ich ein Telegramm und sagte, Gratulationen, ihr habt den Grand Prix de Disque.

0: Als Antonín Dvořák im Jahr 1891 das Werk Dumky komponierte, befand er sich in einer der experimentellsten Phasen seines Schaffens. Beim Dumky-Trio verzichtete Dvořák gar auf die übliche viersätzige Form und wählte stattdessen die Aneinanderreihung von sechs Sätzen. Für diese epischen ukrainischen Volkslieder hatte der Tscheche ganz offensichtlich eine Schwäche. Kein anderer Komponist verwendete das Dumka-Genre in seinem Schaffen so oft wie Dvořák. Er wollte auch dieses Trio gar nicht als Klaviertrio im Sinne der klassischen Kammermusikgattung verstanden wissen. Das Werk war für ihn lediglich eine Folge von sechs slawischen Stücken, die zwischen langsam schwermütigen und schnell ausgelassenen tanzartigen Abschnitten wechseln. Das Kontrastprinzip reichte Dvořák als Form in diesem Fall völlig aus. Für Interpreten hingegen kann dieser ständige Wechsel zwischen Heiterkeit und Traurigkeit recht ermüdend werden. Das Dumky-Trio stellt die Musiker vor ganz besondere Aufgaben, meint der Pianist des Bosa-Trios Menachem Pressler.
1: Das Besondere ist das Gefühl. Dumky ist eine slawische Erzählung, die traurig und auch tanzend ist und dann wieder traurig endet oder zumindest in Gedanken. Es ist nicht richtig traurig, aber es ist, ja, es hat einen Hauch von, wie soll ich sagen, Nachdenklichkeit. Und es ist in der slawischen Art

0: Hinreißend hübsch, aber nicht viel mehr als das. Das soll George Bernard Shaw in seiner Rezension über die englische Premiere des Dumky-Trios im Jahre 1894 geschrieben haben. Das könnte man sogar als Lob interpretieren im Vergleich zu Shaws sonstigen Dvorak-feindlichen Kritiken. Über die 8. Sinfonie zum Beispiel meinte Shaw, dass sie gerade mal das Niveau von Rossinis Ouvertüren erreiche und eine vorzügliche Promenadenmusik für sommerlich-ländliche Feste sei. Die Zeit hat bewiesen, dass der englische Dramatiker mit seiner harten Kritik falsch lag. Dvoraks Musik ist nicht nur bedeutend, sie ist vor allem nach wie vor sehr populär. Und das Dumky-Trio gehört zu den Werken, die das musikalische Bild von Dvorak bis heute dominieren. Von den bedeutendsten Klaviertrios wurde es eingespielt, allein das Bosar-Trio hat Dumky 3-mal aufgenommen. Das letzte Mal im Jahr 2004 in der Besetzung Daniel Hope Geige, Antonio Meneses Cello und der unermüdliche Menachem Pressler am Klavier. Es war ihre vorletzte Einspielung. Nach knapp 7000 Konzerten in aller Welt hat sich das Bosar-Trio im Jahr 2008 aufgelöst. Die letzten Konzerte waren im amerikanischen Tanglewood, wo das Trio geboren wurde.
1: Wir spielten jetzt 2 Konzerte als letzte Konzerte des Trios nach 53 Jahren Bestehen in Tanglewood, wo es begonnen hat vor 53 Jahren. Und im 2. Konzert, da rief mich Grünhaus vorher an, er ist 93. Sagte mir, Menachem, glaubst du nicht, ich sollte in dem letzten Konzert des Trios dabei sein? Sag ich, nur was, wie kannst du solche dumme Frage stellen? Nicht nur sollst du, du musst, ist deine Pflicht. Ja, sagt er, ich wäre ja gerne gekommen, aber ich kann keine Karten kriegen. Dann habe ich ihm die Karte für ihn, seine Tochter und seinen Schwiegersohn verschafft. Und er kam und vor der letzten Zugabe, da stand ich auf und da sagte ich dem Publikum, der, der mit mir das Trio gegründet hat, der Cellist, der wunderbare Cellist, Bernard Grünhaus, ist jetzt im Saal. Und wir möchten ihm gerne diese Zugabe widmen. Wir spielen einen Satz aus dem Dumky-Trio, das er unvergleichlich schön spielte. So hat sich der Kreis dort geschlossen mit dem Dumky-Trio.
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0: SR Kultur mit einem Hobby, das außergewöhnlich ist. Also wir fangen mal so an. Kinder, die auf einem Steckenpferd reiten, sind heute eher selten. Aber es werden wohl wieder mehr, weil das kommt wieder in Mode. So ein Steckenpferd, die Älteren kennen es noch, ein Stock, an dessen Ende ein schemenhafter Pferdekopf aufgesteckt ist. Manchmal gibt es auch noch eine Mähne dazu. Und das Ganze ist ein gutes Training zu Hobbyhorsing, das außergewöhnliche Hobbying, eine relativ neue Sportart, in der es in diesem Jahr zum ersten Mal sogar Europameisterschaft gab. Dass Hobbyhorsing viel mehr ist als Jux und wie die Sportlerinnen und Sportler mit Hänseleien umgehen, das hat SR-Kulturreporter Max Zettler bei einem Trainingsbesuch herausgefunden.
1: Holt mal eure Pferde, machen wir uns heute nochmal zusammen warm.
2: 7 Mädchen stürmen zu ihren Steckenpferden und stellen sich in einer Reihe in Stefanie Linds Reitstall in Einöd auf. Im Hintergrund haben sie schon Hürden aufgestellt.
1: So, dann starten wir mal auf der linken Hand im Schritt. Schaut nochmal, dass er ordentlich drauf sitzt. Schulterblätter zurück, gerader Oberkörper, jawohl. Fußspitzen strecken und versucht da ganz elegant und leise zu laufen. Jawohl. Denkt an die Nickbewegung von eurem Pferd. Immer im Rhythmus.
2: Bei solchen Anweisungen merkt man schnell, beim Hobbyhorsing müssen Sportlerinnen und Sportler deutlich mehr beachten als Steckenpferd zwischen die Knie und ab dafür. Spätestens beim versammelten Galopp wird's für die Reiterinnen richtig anstrengend. Den gibt's auch beim echten Dressurreiten. Da müssen die Beine in kleinen, aber hohen Sprüngen richtig angezogen werden.
1: Noch höher, die kommen. Eine halbe Runde schafft ihr noch. Auf geht's. Bis hier an die lange Seite. Und Schritt. Gut, Pferde einmal loben. Super. Einmal Trinkpause.
2: Die haben sich die Mädchen verdient. Währenddessen wird es Zeit für eine Vorstellungsrunde.
3: Ich bin die Amelie und das hier ist mein Pferd Firefly. Dann habe ich hier noch einen zweiten Fuchsi und zu Hause habe ich noch einen Raven.
4: Dann komme ich mal zu dir. Du hast ein graues hier.
3: Also ich heiße Leonie und das ist Flöchen und zu Hause habe ich noch die Princess und die Floaty.
2: Alle Steckenpferde haben natürlich unterschiedliche Farben bei Fell und Mähne. Manche sind obendrein noch gefleckt. Auch die Größe der Pferdeköpfe unterscheidet sich bei einigen. Amelie erklärt, wann sie zu Firefly greift und wann zu Fuchsi.
3: Sie ist etwas kleiner, damit ist sie sehr gut zum Springen. Und sie hier hat eine Dressurform, damit kann ich sehr gut Dressur mit ihr machen.
2: Amelie ist übers Reiten zum Hobbyhorsing gekommen.

0: Hüttern ist schon teurer.
1: Vielleicht andersrum gefragt, was ist denn ähnlich zu dem echten Reiten?
2: Die Zügelhaltung, das hilft einem sehr.
3: Also ich würde sagen, auf jeden Fall halt wegen Pferdekopf. Es ist ja trotzdem ein Pferd. Und dass man halt, auch wenn es nur ein Stecken dann ist, trotzdem gut drauf sitzt. Also hört sich dumm an, aber es ist so.
0: Erzählt Linnea. Wer eine gute Haltung beim Hobbyhorsing hat, sitzt oft auch besser im Sattel. Nur wird man auf dem Kalt- oder Warmblüter meistens nicht so schief angeschaut wie auf dem Keinblüter.
2: Wenn ich einfach mal zum Beispiel ausreiten war, einfach ein bisschen durch den Wald, dann kommen halt Leute vorbei und die schauen einen dann halt meistens ziemlich komisch an oder lästern über einen.
3: Ich bin auf der Schule und sowas sollte man am besten nicht sagen, weil an sich sowas halt nicht gut rüberkommt, sage ich jetzt mal.
0: Amelie stört das nicht weiter. Linnea spricht eher mit ihren besten Freundinnen über ihr Hobby. Wie viel der Sport aber auch therapeutisch bringen kann, hat einer der anwesenden Väter bemerkt. Florian fand Hobbyhorsing am Anfang albern.
4: Meine Tochter ist circa vor 1,5 Jahren vom Pferd gefallen und wurde von der Reitlehrerin relativ zügig nochmal aufs Pferd gesetzt. Natürlich kann das psychologisch sinnvoll sein, aber meiner Tochter war der Gegensatz. Sie bekam mehr Angst und hat direkt nach der Reitstunde gesagt, sie will nicht mehr. Dann kam sie will Hobbyhorse. Dann habe ich gesagt, okay, dann mach du mal das. Ich finde es Blödsinn auf Deutsch gesagt. Dann habe ich gemerkt, die Verbindung Hobbyhorsing, Holzpferd und hier diese therapeutische 2-Stunden-Geschichte mit der Ponyfreizeit funktioniert, sodass meine Tochter nochmal reiten geht. Sie hat heute die erste Reitstunde absolviert mit Erfolg.
0: Inzwischen hat Florian sich auch ein Steckenpferd gekauft und galoppiert mit seiner Tochter vor dem Haus rum. Auch ihn nerven die gelegentlichen schiefen Blicke. Selbst der Trainerin Stefanie Linn geht es so.
5: Wenn ich im Freundeskreis gefragt werde, was, du machst eine Hobbyhorsing-Gruppe, haha, wie witzig. Ich finde es eigentlich für die Kinder echt schön, weil ja, ich finde es besser, die bewegen sich, wie dass sie zu Hause am Handy sitzen. Wenn die Kinder dabei Spaß haben, habe ich da nichts einzuwenden. Also kann ich die Hänseleien eigentlich nicht verstehen.
0: Immerhin trainieren die Hobbyhorserinnen in dem Sport gleichzeitig Kondition, Motorik und Gleichgewicht und lernen hautnah Reittheorie kennen. Seit 6 Jahren ist Hobbyhorsing bei ihr sehr beliebt, meint Lynn.
5: Meine Gruppe sind durchschnittlich so 10 bis 15 Kinder und das läuft eigentlich bisher immer weiter ganz gut. Also man kann schon sagen, es ist nicht mehr nur eine Trendsportart, sondern es hat sich so entwickelt, dass das durchgängig eigentlich gut läuft.
0: Wenn die Mädchen ins Teenageralter kommen, reiten sie meistens nur noch auf dem echten Pferd, erklärt Stefanie Lynn. Für die Jüngeren galoppiert das Hobbyhorsing aber erstmal nicht mehr weg.
6: Max Tettler über Hobbyhorsing. Maris Jansons dirigiert jetzt das Philharmonische Orchester Oslo in dieser Aufnahme von Jean Sibelius' Karelia Suite. Sie hören den 3. Satz.

0: Kanapé ist das Magazin am Sonntag hier auf SR Kultur. Eine, die Satire gut kann, ist Stefanie Sargnagel aus Österreich. Sie ist 1986 in Wien geboren. Sie hat für ihren böse belustigten Blick auf den Wiener Opernball zu Besuch bei der Haute Volée, hieß das, sehr viel positive Kritik bekommen. Und das, ja, das ist eine Spezialität von ihr, diese Satire. Für die Zeit war Stefanie Sargnagel bei den Wagner-Festspielen in Bayreuth und für das Münchner Volkstheater auf dem Oktoberfest. Jetzt kann man in ihrem neuen Buch nachlesen, wie Stefanie Sargnagel diese großen Ereignisse erlebt hat. Holger Heimann hat Oktoberfest, ein Spaziergang auf der Wiesen, gelesen.
1: Entweder man liebt es oder man hasst es. Für die einen ist das Münchner Oktoberfest ein Ort ausgelassener bayerischer Gemütlichkeit und Lebensfreude. Für die anderen ist es eine lärmende, schmutzige Zumutung. Es gibt also keinen besseren Platz für eine Satirikerin. Stefanie Sargnagel war 2 Wochen lang auf dem Oktoberfest, hat wenig getrunken, genau hingeschaut und mitgeschrieben.
2: Nie hatte ich ein ähnliches Ausmaß an Exzess gesehen. Nie so viele Torkelnde, Fallende, auf dem Boden Schlafende aus allen Schichten und Weltreligionen. Nie zuvor hatte ich bezeugt, dass Menschen sämtliche gesellschaftlichen Regeln missachtend mit letzter Kraft versuchen, in aller Öffentlichkeit die lasch getrunkenen Körper ineinander zu verknoten, mit schlaffen Weichteilen im anderen zu versinken und sich zu vereinen. Ich war sofort zu Tränen gerührt.
1: Zunächst hat sich die Autorin von einer Münchner Freundin für das größte und weltweit bekannte Volksfest ausstaffieren lassen. Ich bekomme Strümpfe, eine Auswahl an Schürzen, Spangen und Bändern für Zöpfe, Push-up-BHs, Pfefferspray, Gleitgel, Pflaster, Notrufnummern für Sexualstraftaten, schreibt sie. Bevor sie aufs Fest geht, sichert sie sich einen guten Platz am Bavaria-Ring und beobachtet den Einzug der Wiesenwirte. In ihrer frechen Typologie steckt unverhohlene Lust an der Provokation.
2: Mit offenem Mund bestaune ich die vorüberziehende Herrlichkeit. Die Bayern sind grob wie die Österreicher, aber weniger geschwächt vom Wein, der den Körper eher auszehrt und nicht wie Bier einen schwammigen Panzer aus Östrogenen schafft, welcher einen gegen alle Herausforderungen des Lebens schützt. Die Bayern sind wie Turbo-Österreicher. Optimistisch blicken sie in die Zukunft ohne Selbstmitleid und slawische Schwermut. Es sind die drallsten deutschsprachigen Stämme vereint zu einem Pfropfen, der jeden geistigen Fluss luftdicht verschließt und einen vor krankmachender Grübelei bewahrt.
1: Auf der Wiesn könne man einfach dasitzen und Leute beobachten wie im Kino, hat Stefanie Sargnagel in einem Interview gesagt. Die Eskalation der anderen berausche sie und versetze sie in einen daueramüsierten Zustand. Sargnagel bringt diesen daueramüsierten Zustand und ihre Faszination für das Sinnliche des Festes unverstellt zum Ausdruck. Dass sie dabei viele Klischees bedient, kümmert sie nicht. Warum auch, wenn das Klischee trifft? Sargnagels Lust an der literarischen Zuspitzung ist nicht nur enorm unterhaltsam, sondern auch aufschlussreich. An einer Stelle notiert die ironische Beobachterin, wie unterschiedlich Männer und Frauen ihre Verletzlichkeit zeigen.
2: Was bei den Frauen die Tränen sind, die nun an allen Ecken fließen, ist bei den Männern der Harn. Alle paar Meter lehnt eine Frau weinend an der Wand, um so die eingesoffene Flüssigkeit loszuwerden, während die Männer ihren Urin in alle Richtungen verteilen, als würden sie mit ihrem Penis weinen.
1: Ist ein größerer Kontrast zum Oktoberfest denkbar als die Wagner-Festspiele? Bei der hochglanzpolierten Inszenierung auf dem grünen Hügel in Bayreuth lässt keiner die Masken fallen. Immerhin ist auch im Festspielhaus ein Rausch zu bestaunen, wenn auch nicht gekoppelt mit einem lustvollen Vernichtungstrinken. Aber von diesem etwas anderen Rausch erzählt Stefanie Sargnagel weit weniger eloquent.
2: Die Leute hocken hier täglich stundenlang auf knallharten Stühlen in schlechter Luft. Harren aus in der Hitze, ohne Polster für die verknöcherten Gesäße. Mein Darm ist nach 2 Stunden endgültig verschlossen. Viele hier haben die 90 längst überschritten und werden in Krankenbetten den Hügel hochgekarrt. Manche hängen am Tropf.
1: Ihrem Text ist anzumerken, dass sie zu Wagner und Bayreuth keinen Zugang findet. Statt über die Festspiele schreibt sie daher auch in enervierender Ausführlichkeit 6 Tage lang über das Frühstücksbuffet im Hotel. Besonders amüsant und unterhaltsam ist es nicht. Am besten, man lässt das kürzere Bayreuth-Stück einfach links liegen und liest den grandiosen Oktoberfestspaziergang gleich 2-mal. Nicht immer weiß man dabei, was erlebt und was ausgedacht ist. Egal. Die liebevoll bissigen Beschreibungen folgen zielgerichtet dem Gebot der Übertreibung und der Maskierung. Selten beim Lesen so laut gelacht.
0: Oktoberfest, ein Spaziergang auf der Wiesen. Holger Heimann mit unserem Literaturtipp. Stefanie Sargnagels Buch ist bei Rowohlt erschienen, 96 Seiten für 18 Euro.

I Can Ever Leave You von Dalen Nagonda hier auf SR Kultur. Und damit geht Kanapé, das Magazin, am Sonntag zu Ende. Es ist 5:05 nach den SR Infonachrichten. Um 17 Uhr folgt hier die Hörspielzeit. Und bis an die Nachrichten, Arkadi Volodos am Klavier mit Variationen über ein Thema aus der Oper von Carmen von Wladimir Horowitz, das letzte Stück. Ich bin Frank Hofmann. Ich wünsche Ihnen einen angenehmen restlichen Sonntag. Schalten Sie noch ein bisschen ab, tanken Sie Kraft für die neue Woche und dann starten Sie gut in eben diese und machen Sie es gut. Musik.

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1: 17 Uhr. Nach dem Pokalspiel zwischen Waldhof Mannheim und dem 1. FC Kaiserslautern drohen sportrechtliche Konsequenzen. Bei dem Fußballspiel gab es nach dem Ende der regulären Spielzeit schwere Ausschreitungen. Der Deutsche Fußballbund teilte nun mit, die Vorfälle untersuchen zu wollen. Bei den Ausschreitungen wurden 120 Menschen verletzt, darunter 35 Polizisten. Insgesamt waren 1400 Beamte im Einsatz gewesen. Die Lokführergewerkschaft GDL hat ihren Streik bei der Saarbahn am Morgen beendet. Laut Saarbahn GmbH wurde der Betrieb der Züge wieder hochgefahren. Zusätzlich seien die Busse des Schienenersatzverkehrs unterwegs. Aus der SR-Info-Redaktion Angelina Horosun.
2: Die Gewerkschaft Deutscher Lokomotivführer GDL hatte am Freitagnachmittag zum erneuten Streik aufgerufen. Der Ausstand der rund 80 Lokführer dauerte bis heute früh um 7 Uhr. Er war damit einer der längeren seit geraumer Zeit, denn zuletzt hatte die Gewerkschaft vor allem auf sogenannte Wellenstreiks gesetzt, mit kurzfristigen Ankündigungen und ohne konkrete Angabe zur Dauer. Der Saarbahn zufolge liegt auch für morgen eine erneute Streikankündigung der GDL vor. Wann genau der Streik beginnt oder endet, das teilte die Gewerkschaft nicht mit.
1: Wegen der Streikankündigung für Montag wird das Ersatzkonzept mit eingeschränktem Bahnverkehr ab dem Morgen greifen. Fast jeder zweite Deutsche hat keine Angst vor der AfD. Das geht aus einer Umfrage im Auftrag der Bild-Zeitung hervor. Insgesamt gaben 49% der Befragten an, ihnen bereite die Partei keine Angst. Dagegen antworteten 42%, Angst vor der AfD zu haben. Ebenfalls knapp die Hälfte findet es richtig, dass andere Parteien nicht mit der AfD zusammenarbeiten wollen. 39% halten das für falsch. Der Iran und die USA drohen sich gegenseitig mit einer Verschärfung des Konflikts. In der vergangenen Woche hatte US-Präsident Trump bereits einen Wirtschaftskrieg gegen den Iran angekündigt. US-Finanzminister Besson drohte mit den so wörtlich härtesten Sanktionen der Geschichte. Der Iran hatte daraufhin seinen Nachbarländern mit Angriffen auf deren Ölinfrastruktur gedroht. Hintergrund der gegenseitigen Drohungen sind die ins Stocken geratenen Friedensverhandlungen. Der ukrainische Präsident Selenskyj hat der Forderung nach Wahlen in seinem Land eine Absage erteilt. Eine Wahl zum jetzigen Zeitpunkt würde das Land spalten. In der vergangenen Woche hatte sich der zuvor entlassene Verteidigungsminister Fedorow für die Durchführung einer Wahl ausgesprochen. Nach ukrainischem Recht ist eine Wahl im Kriegszustand nicht vorgesehen. Der Mexikaner Isaac del Toro hat die diesjährige Deutschlandtour gewonnen. Der Tour de France Dritte erreichte auf der vierten und letzten Etappe über 156 Kilometer rund um Heilbronn im Hauptfeld das Ziel und verteidigte damit sein blaues Trikot des Gesamtführenden. Einzelheiten von Holger Gerska.
3: Fast hätte der große Star dieser Rundfahrt, Isaac del Toro aus Mexiko, auch noch die letzte Etappe und nicht nur die Gesamtwertung für sich entschieden. Der Tour de France Dritte dieses Jahres attackierte am Jägerhaus etwa 15 Kilometer vor dem Ziel, fuhr 30 Sekunden Vorsprung heraus und wurde erst 100 Meter vor dem Ziel wieder eingeholt durch den schnellsten Sprinter der Welt aktuell. Paul Magnier, der 22-jährige Franzose, setzte sich im Finale vor dem Niederländer Danny van Poppel aus dem deutschen Red Bull Team durch. Dritter und damit ein richtig starkes Ergebnis einfahrend Tim Teutenberg aus der Lidl-Mannschaft. Und es gab aber auch aus deutscher Sicht bei der Siegerehrung etwas zu feiern, denn am Ende hat Miguel Heidemann das Bergtrikot errungen.
1: Das waren die Nachrichten mit Dominik Holl. 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Das Wetter. Heute Nachmittag Sonne mit nur wenigen lockeren Wolken, Temperaturen zwischen 20 und 24 Grad. In der Nacht leichte Bewölkung bei Tiefstemperaturen von 12 bis 7 Grad. Morgen früh teilweise Nebel, sonst Sonne bei Höchstwerten zwischen 20 und 24 Grad. Die weiteren Aussichten: wechselhaft mit Schauern und Gewittern, zur Mitte der Woche wieder höhere Temperaturen bis 28 Grad. Die Zeit, es ist 17.04 Uhr.
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4: Heute mit Marie Kriebelbauer. Denken Sie manchmal an früher zurück, daran, als Sie noch jünger waren, vielleicht auch, wie Ihre Heimatstadt mal ausgesehen hat und daran, was heute anders ist als damals. Welche Gefühle lösen diese Erinnerungen in Ihnen aus? Das alte Ehepaar aus unserem Hörspiel »Wir waren«, geschrieben von William Pellier, erinnert sich ebenfalls an früher und daran, was sich verändert hat. Das Einfamilienhaus der beiden in der Banlieue einer französischen Großstadt ist mittlerweile umringt von Hochhäusern. Die Nachbarn sind auch andere als früher. So richtig wohl fühlen sich die beiden dort schon lange nicht mehr. Die Veränderungen erleben sie eher als Bedrohung und sie haben auch das Gefühl, keinen richtigen Platz mehr in der Welt zu haben. Dazu kommen Krankheiten und bei der Frau beginnende Demenz. Und so fasst das Paar einen Entschluss. Nach dem gemeinsamen Urlaub wollen der Mann und die Frau nicht mehr nach Hause zurückkehren, sondern mit dem Auto in den nahegelegenen See fahren, um dort ihr Leben zu beenden. Doch es kommt anders als geplant. An dieser Stelle der Hinweis, dass in diesem Hörspiel das Thema Suizid behandelt wird und an einigen Stellen auch diskriminierende Sprache vorkommt. Der Autor William Pellier zeichnet mit diesen beiden Figuren einen Schlag alter, einsamer und verbitterter Menschen, die nichts Positives mehr im Leben sehen. Er bewertet dabei ihre Sicht auf die Welt und ihre Entscheidung aber nicht. Das überlässt er Ihnen, liebe Hörerinnen und Hörer. Und er überlässt Ihnen dabei auch, sich mit der Frage zu beschäftigen, wie will ich eigentlich selbst mal alt werden? Wie will ich mich an mein Leben erinnern? Wie mit Veränderungen umgehen, auch wenn sie schmerzhaft sind? Mich hat auch die zum Teil heftige und emotional herausfordernde Machart von Wir waren sehr bewegt. Die Erzählung verläuft nämlich nicht einfach chronologisch, sondern springt zwischen den Erinnerungen des Ehepaars und dem einschneidenden Moment im Auto hin und her. Dieses intensive Stück finden Sie schon im Hörspielspeicher in ARD Sounds und Sie hören es natürlich jetzt hier in der Hörspielzeit auf SR Kultur. Es beginnt damit, wie der Mann und die Frau im Urlaub vor ihrem Bungalow sitzen und ihren Plan nochmal durchgehen.
5: 2 Millionen.
6: Ja.
5: Mach mal still. Das hätte ich auch gewusst.
7: Wir waren von William Pellier. Übersetzung aus dem Französischen Frank Weigand und Leila Claire Rabi.
5: Ach, kümmere dich doch mal um den Hund hier. Meine Frau und ich, wir bringen uns in 2 Wochen um.
8: Die Entscheidung, da haben wir drüber nachgedacht. Jetzt sind wir noch bei klarem Verstand.
5: Ihr, der geht an manchen Tagen schon ein Wort verloren.
8: Mir fällt nicht mehr ein, wie man zu Sachen sagt. Ganz einfache Wörter eigentlich.
5: Für die Kreuzworträtsel habe ich ein Notizheft. Die notiere ich alphabetisch, falls ich sie brauche.
8: Er kriegt am Ende immer alle Kästchen voll.
5: Um auf diesen Tod zurückzukommen. Meine Frau legt Wert darauf, eine Schlaftablette zu schlucken.
8: Es ist vor allem der Gedanke, dass das Auto die Brüstung durchschlägt und in die Tiefe stürzt.
5: Das lässt dir keine Ruhe. Ich kann erklären, so viel ich will.
8: Unten fällt das Auto in einen See. Wir werden dahin treiben.
5: Wir werden nicht stundenlang dahin treiben. Das Auto geht senkrecht unter.

0: Den Pudel nehmen wir mit.
1: Wie meine Frau schluckt ja auch eine Schlaftablette unter sein Futter gemischt.
0: Tiere spüren den Tod. Im Auto, wenn er nicht unter Drogen ist, kann es sehr gut sein, dass er uns beißen will.
1: Sowas kommt vor.
0: Sowas kommt vor. Erzähl von dem Brief.
1: Wir lassen einen Brief im Bungalow.
0: Denselben gibt's nochmal. Der liegt in der Küche unseres Einfamilienhauses. Briefe, die erklären sollen.
1: Unseren Akt erklären sollen, damit sie nicht monatelang suchen müssen, wenn sie ein Auto mit 3 Leichen im See auffinden.
0: Es sind unsere.
1: Erklären, dass wir alles geregelt haben.
0: Das ist wichtig.
1: Es gibt sowieso eine Ermittlung, ein Auto in einem See.
0: Das Auto fischen die raus.
1: Ach, lass doch, mit einem Kran geht sowas heutzutage schnell.
0: Das kommt in die Zeitung.
1: Das können Sie in den Regionalnachrichten bringen.
0: Der Kran, ich sehe nicht, wo Sie den in einer Kurve hinstellen können.
1: Lass doch, sag ich dir.
0: Das Auto lassen die im Wasser.
1: Touristen, hier gibt's doch Touristen. Naja, in dem Brief erklären wir, dass unsere Rechnungen, also dass die bezahlt sind.
0: Wir haben noch Geld auf dem Konto. Das spenden wir dem Tierschutzverein.
1: Das ist ein Familienhaus. Das spenden wir einer Stiftung für Gehirnkrankheiten. Meine Frau hat denen einmal im Jahr was überwiesen. Dafür schicken sie ihm einen Kalender als Dankeschön.
0: Wohltätige Zwecke oder Forschung darf man nicht vernachlässigen. Wer weiß, was eines Tages uns passiert.
1: Bei mir ist es die Lunge zum Beispiel.
0: Ihm tut's beim Atmen in den Rippen weh.
1: Das ist das Symptom. Das ist in der Lunge. Das kann man nicht operieren.
0: Die Medizin kann im Moment nichts tun. Vielleicht eines Tages, wenn Sie was bei ihm finden.
1: Bloß Tabletten zu den Mahlzeiten.
0: Bis zum 31. August.
1: Laut Plan bringen wir uns am 31. um.
0: Das ist der Tag, wo wir den Schlüssel für den Bungalow zurückgeben müssen, um nach Hause zu fahren. Danke, war schön hier.
1: In Wirklichkeit nehmen wir die Gegenrichtung, die ans Ufer des Sees führt.
0: Das ist ein See, den kennen wir schon lange vom Picknicken. Da ist ein kleiner Strand.
1: Wir sind da mehrmals vorbeigefahren, wo wir uns umbringen werden.
0: Das ist in einer Kurve.
1: Sie haben überall eine Steinbrüstung hingebaut. Bloß da gibt es ein Holzgeländer.
0: Am 30. August geht das Losschrauben.
1: Es ist mit dicken Bolzen fixiert. Ich habe mir einen 30er-Schlüssel im Supermarkt gekauft.
0: Den hat er im Handschuhfach.
1: Das Auto darf nicht gegen das Geländer prallen.
0: Und wir nicht plötzlich gegen die Windschutzscheibe geschleudert werden.
1: Es muss auf Anhieb nachgeben. Man müsste es am Tag davor abnehmen, wenn möglich, ohne dass das Straßenbauamt kommt, um es neu zu befestigen.
0: Nicht, dass da einer durchfliegt.
1: Ja, das ist eine ziemlich gefährliche Stelle. Der See liegt gut 100 Meter weiter unten.
0: Das ist eine steile Serpentinenstraße.
1: Am Tag von unserem Plan, wenn ich da in die Kurve komme, fahre ich nicht langsamer.
0: Er fährt direkt auf das Geländer zu.
1: Der Pudel und meine Frau schlafen.
0: Wir werden nicht aufwachen, sonst könnten wir das nicht.
1: Sobald das Geländer zertrümmert ist, schalte ich die Scheinwerfer aus. Es ist Nacht, wegen der Zeugen.
0: Wir fliegen einen Augenblick durch den Raum.
1: Wenn so schnell Hilfe kommt, sind wir erledigt. Ich gehe das Geschehen oft für mich durch, damit ich nicht verwirrt bin, wenn es soweit ist.
0: Er denkt darüber nach, wie er Gas geben wird oder wie er seine Scheinwerfer ausschalten wird, damit es von selbst geht, wenn er es tun muss.
1: Meine Frau hat nicht den Wunsch zu sehen, was geschieht. Deshalb will sie Schlaftabletten nehmen.
0: Der Pudel soll auch nicht leiden.
1: Ich werde als Einziger bei klarem Verstand sein, aber ich bin bereit, furchtlos zu handeln.
0: Wir genießen unsere letzten Urlaubswochen.
1: Nichts Ausgefallenes. Wir leben wie gewohnt.
0: Er verlässt den Bungalow um 9.
1: Ich gehe den Kiesweg runter. Ich betrete die eingezäunte Poolanlage. Die Steinfliesen sind noch kühl von der Nacht. Der Drahtzaun, den sie ringsum aufgestellt haben, ist ausgebeult, weil sich so viele Leute dagegen gelehnt haben. Es ist keiner im Wasser.
0: Es ist noch zu früh. Es ist nicht warm genug. Die Leute schlafen, sie sind im Urlaub.
1: Da ist bloß eine junge Frau, die so gut wie jeden Morgen schwimmen geht. Guten Morgen! Ich habe die Zeitung dabei, die kaufe ich am Eingang.
0: Der wünschte doch nicht guten Tag, der Badefrau.
1: Wir tun, als kennen wir uns nicht. Die Familien kommen gegen 11.
0: Die Sonne erscheint hinter den Bergen.
1: Sie breiten sofort ihre Handtücher auf den Steinfliesen aus, die sich erwärmen. Hätten sie ihn weiter oben hingebaut, hätte der Pool früher Sonne.
2: Mama!
1: Die Männer lesen Zeitung oder Romane, mit dem Rücken gegen den Drahtzaun gelehnt, in der Badehose. Sie haben ihn ganz ausgebeult.
0: Die Mütter schmieren sich die Arme mit Creme ein. Sie passen auf die Göhren im Wasser auf, stimmt's?
2: Du bist
1: gemein! Da tut immer mindestens ein Göhr so, als würde es auf ein anderes schießen. Das wiederum so tut, als ob es verletzt wäre und sich dann ins Wasser stürzt.
0: Mit Gebrüll.
3: Aufhören! Mach ich fertig.
2: Lass mich in Ruhe.
1: Sie werfen noch eine Münze rein. Sie springen hinterher, um sie rauszufischen. Irgendwann sind die Steinfliesen voll Laubpfützen. Da rutscht immer einer drauf aus und weint, bis der Schmerz nachlässt. Alles, was den Zauber des Ortes ausmachte, ist weg.
0: Er will lieber zurück in den Bungalow.
1: Meine Frau hat was zu essen gemacht.
0: Das Wasser ist schmutzig. Da jeder reingesprungen ist und Wasser ausgespuckt hat, sind da Haare drin. Hautstückchen, die dahin treiben. Da will man gar nicht rein.
1: Unser Bungalow ist die Nummer 116.
0: Innen drin sind sie alle gleich. Außen haben sie dieselbe Farbe zwischen Cremeweiß und Ocker. Sie sind praktisch. Bis auf die Schranktür im Schlafzimmer.
1: Das ist eine Schiebetür auf einer Gleitschiene. Wenn du die aufmachst, ist es, als würde ein Zug durch dein Bungalow fahren. Man müsste die Gleitschiene mit einem Stück Gummi von der Schrankwand isolieren können, um die Vibration zu dämpfen.
0: Lass doch. Unser Bungalow, der ist blassrosa. Man sieht ihn auf dem Prospekt, den man am Eingang bekommt.
1: Wir bezahlen ihn über 10 Jahre durch ein Mietkaufsystem.
0: Wir kommen, wann wir wollen, 4 Wochen pro Jahr. Den Rest des Jahres ist er vermietet.
1: Das ist nicht blöd. Der Bauträger bekommt die Miete, um die Bauarbeiten weiterzuführen. Wir zahlen relativ wenig, sonst hätten wir nicht kaufen können. Die sind über 50, die meisten, die Eigentümer sind.
0: Die können wir nicht.
1: Im Sommer sind das hauptsächlich junge Leute, die mieten.
0: Wir sind wahrscheinlich die Einzigen in unserem Alter.
1: Ein und derselbe Eigentümer hat manchmal 5 oder 6 Bungalows. Dann können sie sich ja leisten, woanders Urlaub zu machen.
0: Reisen geht ganz schön ins Geld.
1: Für uns ist der Bungalow ein Mittel, um mal aus dem Einfamilienhaus rauszukommen. Wo nicht immer alles rosig ist, wegen dem Umfeld.
0: Wegen dem Viertel, wo wir wohnen. Auch wenn Kaufen teuer ist, kostet das weniger als woanders Urlaub machen.
4: Meine Frau und ich, wir waren 2 bis 3 Mal auf den Balearen. Wie hat sich das ausgerechnet?
0: Eine Woche da kostet, grob gesagt, mehr als 5 hier.
4: Da braucht man nicht lange rumzurechnen.
0: Der Vorteil bei den Balearen, da ist es sauber. Im Süden gibt's kaum Orte, die nicht schmutzig sind. Da ist es generell nicht so gepflegt. Auf den Balearen gibt's einen Pool, da ist man sicher, dass man sich nichts holt.
4: Da ist immer jemand, der Französisch spricht. Der Reiseleiter oder an der Rezeption.
0: Franzosen haben die viele zu Gast. Da sind die dran gewöhnt, zum Beispiel was das Essen angeht.
4: In manchen Ländern würzen die zu scharf. Und Lebensmittel, an die wir nicht gewöhnt sind.
0: Die tun dir Soßen drauf. Wir hatten da Franzosen kennengelernt. Ein Paar. Wir waren bei allen Mahlzeiten zusammen. Was haben wir gelacht?
5: Rosarios picantes. Muslitos del mar.
0: Er war viel älter als sie, mindestens 20 Jahre.
4: Meine Frau und ich, wir sind gleich alt.
5: Chuletas de cordero a la castellana. Bon provecho.
0: Aber dem sah man sein Alter nicht an. Er sagte, das wäre, weil er immer Sport getrieben hat und nicht raucht. Den hast du nie Alkohol trinken sehen?
4: Reiner Zufall. Ich kenne Ältere, die rauchen, die sich das Trinken nicht verbieten lassen. Das hat nichts damit zu tun. In dem Fall kommt's auf die Veranlagung an. Wir kommen alle unterschiedlich zur Welt. Manche können Dinge tun, andere können das nicht. So ist das eben. Morgens war er als Erster auf, um im Pool schwimmen zu gehen. Für sein Alter?
0: Er ging zu schnell. Wir kamen kaum hinterher.
4: Wir sind mehrmals zusammen in der Stadt gewesen.
0: Er kommt sowieso schlecht voran, wegen seiner Atmung.
4: Auch wenn ich Sport getrieben hätte, bei der Arbeit, wo ich gearbeitet habe, hätte ich mir trotzdem das geholt, was ich mir geholt habe.
0: Er war in der Chemie beschäftigt. Manchmal spuckt er morgens ins Waschbecken ein bisschen Blut beim Aufwachen.
4: Blut? Das kommt direkt aus der Lunge.
0: Früher mal musste er sich spritzen lassen.
4: Das Blut konnte fast nicht zirkulieren. Also, um es zu verflüssigen, da kam am Anfang eine Krankenschwester zur Hauspflege.
0: Sie hat ihm gezeigt, wie man sich selber in den Bauch spritzt.
4: Das war ein Schock für uns, als sie sich totgefahren hat.
0: Wir haben gedacht, da stimmt was nicht. Die ist gesund und der passiert was. Dabei war er doch krank.
4: Sie wollte gerade heiraten.
0: Niemals sterben die, die sterben müssen.
4: Die, die es lange machen, das sind oft die unangenehmsten. So haben wir ja gesehen, Hitler und der andere da in Russland.
0: Dieser Kerl da auf dem Balearen, der war nett. Zu Mittag hat er für 3 gegessen. Sie war Witwe. Sie hatte sich mit ihm zusammengetan.
4: Wir haben die nie wieder gesehen. Bei uns... Wenn meine Frau vor mir gestorben wäre, ich weiß nicht, wie ich zurechtgekommen wäre. Die ganzen Papiere, die füllt sie aus. Die Versicherung, das Sparbuch, die Steuern. Das ist eine Menge Papierkram. Ich habe davon keine Ahnung.
0: Für das Geld bin ich zuständig. Ich gebe ihm was, wenn er es braucht.
4: Das ist nicht so schlecht, muss ich mir keine Sorgen machen. Sie stört das nicht, sie mag das. Sie macht das auch für die Nachbarn.
0: Die Steuern. Das können die nicht selbst ausfüllen.
4: Es gibt heutzutage so viel Papiere zu verstehen. Wer ein Formular falsch versteht oder eins vergisst, landet sofort in der Illegalität. Da wird einem nichts geschenkt.
0: Auf den Balearen die Franzosen, die erkennt man sofort.
4: Das sind die lautesten.
0: Die Deutschen sind auch laut.
4: Das ist, weil sie trinken. Die sind laut, sobald sie getrunken haben. Das sind Völker, die leben 11 von 12 Monaten sehr streng und kontrolliert. Im 12. lassen sie auf den Balearen die Sau raus.
0: An manchen Abenden kriegt man die ganze Nacht kein Auge zu wegen der Deutschen. Sie singen unten oder grölen auf der Straße.
4: Es sind auch Engländer da.
0: Die merkt man gar nicht. Die können nicht lachen, die Engländer. Als Volk sind die eher farblos.
4: Araber sind keine da.
0: Die Strände sind sauber. Wenn das Wasser nicht warm genug ist, gibt's da den Pool. Die Leute kommen ohne ihre Gören. Hier ist das nicht auszuhalten.
4: Die Eltern haben die nicht unter Kontrolle. Unter dem Vorwand, dass Ferien sind.
0: Wir wissen, was das heißt, ein Kind zu haben. Wir kriegen ja die Gören der anderen mit.
4: Es gibt einen zu denken, wenn man sieht, wie die sich rund um den Pool aufführen.
2: Ich will ein Eis.
4: Wir können den nicht nutzen. Ich bitte den Hausmeister doch eine Zeit nur für die Gören festzulegen. Er erwidert, dass die Leute bezahlt haben.
0: Und wir? Haben wir vielleicht nicht bezahlt?
4: Ich sage, dass wir Eigentümer sind. Ohne Zustimmung der Miteigentümer kann er keine Initiative ergreifen. Dazu ist eine Miteigentümerversammlung notwendig.
0: Was so viel heißt, wie, dass er nichts tun kann.
4: Ja, die alle zusammenzubringen, ist keine einfache Sache. Manche wohnen am anderen Ende von Frankreich.
0: Da gibt's noch die Belgier.
4: Belgier haben wir auch. Mit Europa verschwinden die Grenzen. Für die ist das in puncto Sonneneinstrahlung interessanter. Ich bin übrigens kein Badefanatiker.
0: Einfach am Wasser sitzen und seine Beine reinhalten.
4: Ich habe immer Angst, auf einer nassen Steinfliese auszurutschen.
0: Er geht am Drahtzaun entlang.
2: Ich will nicht nach Hause, ich will im Wasser bleiben.
4: Falls ich mich festhalten muss, die gehören die Rempel einen an. Es sieht so aus, als würden sie alle unter einer Decke stecken. Auch wenn die sich nicht kennen, die rotten sich im Wasser zusammen und sprechen sich ab. Die Eltern rühren ihren Hintern nicht vom Handtuch weg.
0: Die kriegen kaum die Zähne auseinander.
4: An manchen Abenden sind das regelrechte Kämpfe. Wenn die Eltern abziehen, schubsen die Gören sich gegenseitig ins Wasser. Sie werfen sich aufeinander, um sich gegenseitig den Kopf unter Wasser zu drücken. Kleinere tun sich zusammen, um die Größeren anzugreifen. Manche Kleinen sind schlau. Die tun sich mit den Großen zusammen.
6: Lass mich!
7: Stirb!
6: Lass mich!
7: Na ja.
2: Mama!
6: Bitte! Ich
7: geh nach Hause!
6: Aua!
4: Da siehst du immer einen, der die anderen von hinten überrascht. Er drückt ihnen den Kopf unter Wasser. Das ist der Größte, aber bestimmt nicht der Älteste. Wie nervös der lächelt und dabei die Zähne nicht zeigt. Das sind potenzielle Sadisten.
0: Eines Tages bringt der dir jemand um. Es gibt Gören, da sieht man schon, was daraus werden kann.
4: Eines Abends werden sie einen von denen ertrunken auffinden.
0: Sollen die Eltern doch aufpassen.
4: Das ist die Erziehung heutzutage. Wenn es eine Extrazeit nur für die Gören gibt, passiert das nicht.
0: Mit jemand, der aufpasst.
4: Wir haben keine Kinder.
0: Und umgekehrt. Wir haben einen Pudel. Abends, beim Aperitif, wie der sich freut.
4: Zum Aperitif sitzen wir jeden Abend auf der Bungalow-Terrasse. Das Mobiliar wird von der Siedlung gestellt. Das ist in allen Bungalows dasselbe.
0: Unser eigenes können wir nicht mitbringen, weil sie danach vermieten.
4: Wir haben Stühle und einen Tisch aus weißem Plastik. Meine Frau findet das praktisch, wenn man was umstellen will.
0: Da muss man sich gar nicht anstrengen. Sein Geschirr bringt man ja auch nicht mit.
4: Meine Frau, die kocht im Sommer sowieso weniger.
0: Wir essen oft kalt. Salat, kalten Braten oder Schinken.
4: Sie sagt, es ist zu heiß zum Kochen.
0: Wenn er am Nachmittag Appetit bekommt, geht er zum Minimarkt.
4: Da kaufe ich eine Schachtel Kekse oder Studentenfutter. Zum Aperitif gibt's immer Erdnüsse.
0: Die mag er am liebsten.
4: Der Pudel auch. Er schaut sie an, er streicht um den Tisch herum. So ein Theater für eine Erdnuss.
0: Er gibt ihm immer eine Handvoll.
4: Ich lasse ihn auf meinen Schoß klettern. Er schnappt sie sich vom Tischrand weg.
0: Der Pudel, der leistet uns Gesellschaft.
4: Wenn wir nichts zu reden haben, nehmen wir ihn mit.
0: Der Pudel, der ist wie ein Sohn.
4: Es ist ihm wurscht, ob wir reden oder nicht. Und wachsen tut er auch nicht, das ist sicher.
0: Pudel bleibt Pudel.
4: Bei einem Kind, da ist das anders. Dem kann man Sachen beibringen. Naja, heutzutage wissen die besser Bescheid als wir.
0: Das ist für sie gemacht, alles für sie. Wir könnten die Geräte gar nicht bedienen, die die heute bauen.
4: Ich unterhalte mich nicht gern. Ob geredet wird oder nicht, ist mir egal.
0: Das liegt in seiner Natur.
4: Meine Frau, die redet gern. Hier ist sie oft alleine.
0: Das ist schwierig.
4: Mit der Frau vom Minimarkt, mit der geht sie reden.
0: Das ist ziemlich teuer.
4: Sie sorgt dafür, dass sie irgendwelchen Kleinkram braucht. Sie mag das, wenn geredet wird. Sie hat sich angewöhnt, Radio zu hören.
6: Hallo Pascal.
4: Ja.
0: Es gibt immer Spiele gegen 11. Da rufen die einen an. Da kann man was gewinnen, wenn man die Antwort kennt.
4: Sie schreibt sie auf einen Zettel.
0: Ihm ist der Fernseher lieber. Es gibt einen im Bungalow, der hat eine Fernbedienung. Unsere hat keine.
4: Wir sollten uns einen neuen kaufen. Meine Frau, die will in der Regel nur den Wetterbericht sehen.
0: Damit ich weiß, wie zu Hause das Wetter ist.
4: Wenn es so heiß ist, hat sie Angst um ihre Blumen. Im Prinzip gießt die Monsieur Levesque. Das ist ein Nachbar, der ist hilfsbereit.
0: Er gehört zum Verein. Hier ist der August immer heiß. Da gibt keinen Windhauch.
4: Die Siedlung liegt in einer Senke.
0: Da kriegt man keine Luft. Deswegen geht er morgens an den Pool.
4: Das ist noch kühl. Es gibt selten Gewitter. Die sind eher Anfang Juli.
0: Da sind wir nicht da.
4: Bei der Hitze vermeiden wir es, tagsüber rauszugehen. Ich bleib im Bungalow.
0: Er hat die Kreuzworträtsel in der Zeitung. Er hat ein Abo. Dadurch hast du Wörter gelernt.
4: Aber die könnte ich nicht einfach so benutzen im Gespräch. Wie obsolet zum Beispiel. Meine Frau sagt, wenn es einen Wettbewerb gäbe, würde ich den gewinnen.
0: Er kriegt am Ende immer alle Kästchen voll.
4: Meine Frau, die macht nie Kreuzworträtsel. Sie liest Romane. Die holt sie sich aus der Bücherei in der Stadt.
0: Er fährt mich runter.
4: Sie kann nicht fahren. Wir gehen bei der Gelegenheit einkaufen. In der Siedlung gibt es nur einen Minimarkt. Der ist unverschämt teuer.
0: Das geht zur Not, wenn man Butter, Kaffee oder Klopapier will. Die verkaufen auch Brot. Wir gehen lieber zum Supermarkt in der Stadt.
4: Der hat eine Klimaanlage. Bei der Hitze tagsüber gehe ich mit dem Pudel spät nachmittags raus.
0: Sie gehen einmal um die Siedlung rum.
4: Oder wir gehen auf die Landstraße.
0: Letztes Jahr war er auf der Landstraße. Er hört Schreie, der Pudel zieht, will sehen, er auch. Weiter unten da waren 3 Mädchen im Bach, ungefähr 15. Die haben nackt gebadet. Da hat er sich hinter die Bäume gesetzt, um zuzuschauen mit dem Pudel.
1: Psst, ruhig. Sei ruhig jetzt.
4: Ich habe niemals jemand davon erzählt.
0: Die kam vom Campingplatz, da sollte man sie schämen.
4: Ja, ist ein Campingplatz nebenan.
0: Sie gehen in den Pool von der Siedlung, das ist verboten. Wir haben ein Schild am Eingang zum Pool anbringen lassen.
4: Die Mädchen im Bach, die hatten ganz weiße Hintern.
0: Ich sorge dafür, dass er sich bedeckt hält.
4: Also ich bin kein Sonnenfanatiker.
0: Er hat immer was um die Schultern. Ein Polohemd.
4: Ich trage Shorts. Mit langen Hosen will ich das nicht aushalten.
0: Er hat Sandalen. Ich möchte, dass er Socken anzieht.
4: Ich finde, das hält die Füße zu warm.
0: Ich mag das nicht, wenn du ohne Socken rausgehst.
4: Wenn ich in der Siedlung keine Socken anhabe, schockiert das niemand. Da gibt es viele, die keine Socken tragen.
0: Ich habe ihm welche aus dem Supermarkt mitgebracht. Die will er nicht anziehen.
4: Meine Frau, die bleibt den ganzen Tag im Bungalow. Das stört sie nicht. Ihr ist der Bungalow lieber. Sie findet, das ist kleiner als das Einfamilienhaus bei der Hausarbeit.
0: Hier zu fegen, das dauert nicht lang. Das Einfamilienhaus, das ist zu groß.
4: Wir haben es zu groß angelegt, das Einfamilienhaus. Wir haben es für 4 bauen lassen.
0: Wir sind nur 2.
4: Damals war das geschenkt. Wir waren die Ersten im Viertel. Da gab's nur alte Häuser. Denn meine Frau hat von ihrem Vater ein Grundstück geerbt.
0: Aber woanders?
4: Wir mussten es verkaufen, um unseres zu kaufen. Damals war das geschenkt.
0: Er hat die Mauern mit einem Typ aus der Fabrik hochgezogen.
4: Der war Italiener, aus einer anderen Werkstatt als ich. Italiener sind alle gute Maurer.
0: Er kannte sich da nicht aus.
4: Und der hat es mir dann gezeigt.
0: Jetzt ist er tot.
4: Ich wusste nicht, worauf es beim Mauern ankommt. Das ist überhaupt nicht kompliziert. Man muss bloß am Anfang genau sein.
0: Dann sind die Einfamilienhäuser rundherum gebaut worden. Wir haben Nachbarn bekommen. Wir haben uns gegenseitig besucht.
4: Um uns gegenseitig zu helfen oder ein anderes Werkzeug auszuleihen.
0: Danach hat er aufgehört, sein Werkzeug auszuleihen. Sie gaben es nicht zurück.
4: Oder es war kaputt. Mit der Griff von einer Zange. Also dann musste man sich schon anstrengen, um die kaputt zu kriegen.
0: Wir haben einen Zaun aufgestellt.
4: Mit Angelo.
0: Für den Pudel. Wir haben eine Hecke. Das Einfamilienhaus, das sieht man nicht von der Straße aus.
4: Wir haben einen Sichtschutz angebracht. Den hat der Pudel abgerissen durch seine Kratzerei. Er hängt am Drahtzaun. Sobald jemand vorbeikommt, bellt er.
0: Das hätten wir nie für möglich gehalten, dieses Einfamilienhaus mit dem Garten drumrum.
4: Unsere Eltern haben in der Stadt gewohnt und wir in diesem Einfamilienhaus.
0: Wir haben Zimmer geplant, die waren am Ende des Flurs.
4: Wir gehen nie rein, da ist nie tapeziert worden. Die Amerikaner fliegen auf den Mond, aber die Wissenschaft kann nichts für meine Frau tun.
0: Die Ärzte haben gesagt, wir müssten warten. Und es wieder versuchen.
4: Auch wenn wir es wieder versuchen, es kommt nichts dabei raus. Auf die Dauer kriegt meine Frau Komplexe. Zwangsläufig ist das nicht einfach für die Beziehung.
0: Im Bett habe ich keine Lust. Da kommen schlechte Erinnerungen hoch.
4: Sie ist leicht reizbar geworden. Wenn man immer wieder zu hören kriegt, dass sie nicht kann, dann glaubt man das am Ende zwangsläufig.
0: Vielleicht wird das zwangsläufig wahr, wenn man es immer wieder zu hören kriegt.
4: Sie erzählen uns immer von den Fortschritten der Medizin. Die Medizin macht dies und macht das. Aber man könnte glauben, das wäre nicht für uns.
0: Das wäre für den, der sich das leisten kann.
4: Mit dem Pudel, mit uns zusammen, sind wir dann zu dritt. Ruhig.
6: Ist ja gut.
0: Ein Pudel, der braucht genauso viel Aufmerksamkeit wie ein Kind.
4: Dem Pudel, dem gebe ich was zu fressen, wenn wir...

0: Objekten als Auslauf.
1: Das Viertel war lange Zeit ruhig. Dann wurde gebaut, Hochhäuser.
2: Oh. Hallo. Wow, wow. Wow, Zilleran, wow, wow. Komm, Lehrer.
0: Wir haben das geschehen lassen. Wir dachten, da würden Geschäfte mitkommen.
1: Denkst du, das Einkaufszentrum, das die gebaut haben, da will man jetzt nicht mehr hin. Das ist zu dreckig. Wir gehen lieber zu dem anderen. Das ist weiter weg. Das ist sauber.
0: Also, wir sind Franzosen. Und anzusehen, wie da plötzlich der halbe Orient vor der Türe steht, ist uns schwergefallen.
1: Das war wie ein Schock für uns.
0: Dann gab es Diebstahl und Vandalismusprobleme nicht von heute auf morgen. Immer öfter.
1: Aus den Gärten, aus den Kellern wird gestohlen.
0: Manchmal klettern sie über die Balkons.
1: Oder sie gehen durch ein Fenster. Bei ihm war es eine neue Schubkarre. Letzten Herbst.
0: Bei einem Nachbarn die Gartenmöbel.
1: Wenn er die Schubkarre auf der Straße vorbeirollen sieht, hat er keinen Beweis.
0: Jetzt mache ich ein Kennzeichen auf mein Werkzeug.
1: Es werden auch Autos gestohlen oder beschädigt.
0: Sie reißen ihr Rückspiegel ab oder verbiegen die Antennen.
1: Wenn sie was rausnehmen wollen... Oder das Autoradio, schlagen Sie die Fensterscheiben ein.
0: Wir haben ein Autoradio. Das nehmen wir raus. Auch wenn wir nur einen Augenblick auf der Straße parken.
1: Um unsere Interessen im Viertel zu verteidigen, haben wir einen Verein gegründet. Nachbarn schützt die Anlagen.
0: Der Sitz ist bei uns. Wegen meiner Frau. Sie ist Sekretärin des Vereins. Wenn Post kommt, ist das praktischer.
1: Das wird schwierig hier. Alle haben Gitter an ihren Kellerfenstern angebracht.
0: Es gibt welche, die haben sich eine Waffe gekauft. Es ist ihnen lieber, dass ich das nicht rumspricht.
1: Er hat einfach einen Knüppel hinter der Haustür, wie ein Golfschläger.
0: Einen Baseballschläger.
1: Falls jemand uns bedroht.
0: Im Verein Nachbarn schützt die Anlagen sind wir um die 20. Wir treffen uns jeden Monat bei dem einen oder dem anderen.
1: Das ist eine Gelegenheit, sich zu treffen, auch wenn nichts passiert wie im Winter. Es ist eher im Sommer bei der Hitze. Sie sind aufgeregt, wenn es heiß ist, oder sie bleiben länger draußen.
0: Oder wir vergessen ein Fenster. Das geht schnell.
1: Das sind Jugendliche, immer Jugendliche.
0: Es ist überall das gleiche Problem. Die Unsicherheit ist überall.
1: Es hat Diebstähle in dieser Siedlung gegeben.
0: Hier lassen wir oft alles auf wegen der Hitze. Jetzt schließen wir ab.
1: Das sind Zigeuner. Sie waren auf einem Grundstück neben der Landstraße.
0: Man hat nichts in ihrem Wohnwagen gefunden.
1: Von uns hatten sie zum Glück nichts genommen.
0: Die Polizei hat gesagt, es gäbe keine Beweise.
1: Wenn was gestohlen wird, also ehrlich, da muss man nicht weit suchen, wenn da Zigeuner sind.
0: Nordafrikaner. In der Zeitung heißt es immer Abdel Dingster oder Mohammed Ben sowieso. Der NSDA, der Verein Nachbarn schützt die Anlagen, ermöglicht demjenigen, der in den Urlaub fährt, dass jemand seine Post leert oder seine Fenster öffnet, um zu zeigen, dass er da ist.
1: Oder abends das Licht anmacht, um zu tun, als ob er da wäre. Einfache Gesten, die ausreichen, um jemanden abzuschrecken. Wir sind alle gleich alt. Die jungen Leute, die verstehen das nicht. Sie sagen, das ist Rassismus. Wir haben doch gearbeitet. Wir wollen bloß beschützen, was wir haben.
0: Automatisch hat der NSDA einen schlechten Ruf. Das Schild am Briefkasten. Da hatte irgendein Idiot ein P eingeritzt. Dann stand da NSDAP.
1: Ergebnis? Wir mussten ein neues Schild machen lassen.
0: Und mit den Nachbarn verstehen wir uns gut.
1: Es gibt Beispiele, wo die nachbarschaftlichen Beziehungen nicht gut sind. Bei uns, wenn es eine Vereinssitzung gibt, ist das eine Möglichkeit für einen gemeinsamen Aperitif. Es ist doch eine Gelegenheit zum Reden. Die Sitzungen finden abwechselnd bei dem einen oder bei dem anderen statt.
0: Der Gastgeber stellt die Getränke.
1: Da geht man nicht nur zum Trinken hin. Da bringt jeder was zum Knabbern mit. In der Siedlung haben wir diesen Bezug zu den anderen Mietern nicht.
0: Wir sind nicht im gleichen Alter, das macht schon einen Unterschied.
1: Es gibt Aktivitäten, die die machen und die wir nicht machen können.
0: Radfahren oder klettern.
1: Wo sollten wir denn raufklettern?
0: Die müssen immer unterwegs sein.
1: Wir kommen hierher, um uns auszuruhen. Ergebnis, wir reden mit niemand.
0: Wenn wir jemand über den Weg laufen, sagen wir guten Tag.

0: Sonst nichts.
1: Ich weiß nicht, ob das eine gute Idee war mit dem Fernsehen in den Bungalows. Statt abends rauszugehen, bleiben wir drin und schauen fern.
0: Die Leute, bei denen ist abends auch die Luft raus.
1: Die haben einen Haufen Aktivitäten den Tag über gemacht. Abends sind sie müde. Da legen sie sich lieber vor den Fernseher.
2: Donnez mon ami Loretta, me sert un grand café noir ce soir.
3: Et que derrière Kevin s'emmène et reprend.
1: An manchen Tagen ist es, als wären wir durchsichtig.
0: Wir sehen viele Leute kommen und gehen.
1: Die Leute bleiben nicht so lange wie wir.
0: Ein oder zwei Wochen.
1: Da ist es nicht möglich, sich Beziehungen aufzubauen.
0: Das wollen wir auch nicht. Wir wollen was anderes.
1: Ich frage mich, ob wir überhaupt in der Lage sind, etwas zu genießen. Bei mir gibt es Dinge, die ich schwer ertrage. Die Mülleimer, die muss man selbst zum Eingang der Siedlung tragen. Es gibt extra dafür vorgesehene Behälter. Manche Leute, die werfen den Müll weg, ohne den Beutel zu schließen. Oder sie tun nicht mal einen Beutel rein und kippen ihn direkt weg. Ergebnis, es gibt Gerüche, da will man gar nicht mehr hin. Es gibt Fliegen, Wespen. Oft sind wir allein.
0: Das ist die Gelegenheit, nachzudenken.
1: Da wir sowieso niemand treffen.
0: Das heißt doch lange nicht, dass wir enttäuscht sind.
1: Man kann nicht sagen, dass wir zu viel verlangt haben.
0: Ich habe gelesen, es gibt höhere Mächte, die über uns herrschen. Das war ein Artikel in einer wissenschaftlichen Zeitschrift.
1: Er hat ein Abo. Die bekommt er jeden Monat.
0: Das ist vielleicht übertrieben. Wir sehen uns wie Vieh auf einem Zuchthof, das weiß, dass es umgebracht wird. Sein Leben ist nicht interessant. Der Sinn unseres Todes ist folgender. Wenn man unser Leben als einen Weg betrachtet, dann sind wir irgendwo falsch abgebogen. Da waren Schilder. Die Schilder, ich weiß nicht. Vielleicht haben wir die nicht gesehen.
1: Wir haben gut aufgepasst.
0: Trotzdem sind wir weitergegangen. Und dann war es zu spät, um umzudrehen. Wir hatten keine Lust dazu. Der Weg, auf dem wir waren, der war nicht bequem, aber wir haben uns daran gewöhnt. Wie hier. Am ersten Tag, wenn man ankommt, sind da die Zikaden. Man kriegt kein Auge zu. Man sagt sich, man wird das nicht aushalten. Aber dann gewöhnt man sich dran. Am Ende der Woche geht man ins Bett, ohne dran zu denken. Die Zikaden sind immer noch da. Mit Schwierigkeiten im Leben ist es genauso. Eine Sache ist schwierig. Man gewöhnt sich dran, man denkt nicht mehr dran. Dabei ist die Schwierigkeit immer noch da. Man sagt, man hat es überstanden. Doch man hat sich nur damit abgefunden.
4: Ja.

0: Sie sagt, es würde sich nicht lohnen, es nochmal zu versuchen. Wir würden uns lächerlich machen. Wir sollen besser warten. Wie alle im Grunde genommen.
1: Es gibt andere, denen es genauso geht.
0: Sie denkt, wir sollten etwas machen. Eine lange Reise. Eine Aktivität, um auf andere Gedanken zu kommen. Sie sagt, wir haben uns auf die Dauer isoliert.
1: Wir haben nicht dieselben Interessen wie jeder andere, ganz bestimmt.
0: Sie geht sich im Rathaus erkundigen, sehen, was die für Aktivitäten anbieten. Es gibt Skrabbel, Bridge, Schafkopfskat in der Seniorenfreizeitstätte für alte Leute.
1: Mir gefällt das nicht so.
0: Doch man muss einsehen, für uns ist das altersgemäß. Die Leute hier, die sind kaum älter als wir. Sie hofft wenigstens, dass wir gut aufgenommen werden.
1: Eigentlich gefällt uns das nicht, diese Angewohnheit, mit anderen Leuten zusammen zu sein. Da sind wir nicht mehr dran gewöhnt.
0: Schon der Lärm, wenn man die Anwesenheit der anderen spürt. Uns stört das. Man sieht, dass wir uns immer zwingen mussten, mit anderen zusammen zu sein. Jetzt ist es wirklich schwierig, sich zu zwingen. Man muss lächeln, Interesse am Gespräch zeigen. Oft sagen die nur Belanglosigkeiten. Es gibt eine, die redet nur über ihre Gesundheit. Meine Gesundheit dies, meine Gesundheit das. Eine andere redet nur von sich selbst. Es gibt nicht viele Männer.
1: Ich fühle mich fremd.
0: Sie sagt, wir könnten noch mal ganz von vorne anfangen.
1: Als hätten wir gerade geheiratet, als hätten wir noch nichts erlebt.
0: Auch wenn man Arbeiter ist, darf man Ansprüche haben. Was zählt, ist der Wert des Menschen, sagt sie. Es gibt welche, die sind Minister. Die hatten überhaupt keinen Abschluss. Minister. Das ist eine beneidenswerte Stellung. Wer Kompetenzen hat, darf sich selbstständig machen, anstatt bei den anderen als Arbeiter zu schuften. Wenn er sein Handwerk beherrscht, werden die anderen ihn holen. Kompetente Leute werden am Ende immer bekannt. Die werden geholt. Man muss sich nur trauen. Wir haben das gebaut, das Einfamilienhaus. Das gehört uns. Das ist für unseren Lebensabend. Wer Mieter ist, wer sich das nicht mehr leisten kann, wenn er nicht Eigentümer ist, wird er vor die Tür gesetzt. Er landet auf der Straße.
1: Er wird in Sondereinrichtungen eingewiesen.
0: Wir wollen diese Einweisung vermeiden. Wir werden von einer Sozialarbeiterin betreut. Sie will, dass es uns besser geht. Das ist ihre Arbeit. Wenn sie sieht, dass es uns nicht besser geht, beschließt sie die
1: Zwangseinweisung. Der Gartenmann sieht schon, dass der verwildert ist. Den Rasen habe ich früher gemäht. Die Hecke war beschnitten.
0: Sie will nicht mehr kochen. Es gibt Tiefkühlkost.
1: Tiefkühlkost.
0: Die Gefriertruhe ist voll davon. Zum Beispiel holen wir kein frisches Brot mehr. Wir gehen nicht mehr zur Bäckerei. Wir essen es tief gekühlt. Die Fensterläden sind nicht befestigt.
1: Wenn es Wind gibt, klappern sie.
0: Der Fernseher läuft den ganzen Tag. Es gefällt uns nicht unbedingt.
1: Eigentlich gefällt uns das nicht.
0: Ach, wir wissen, was in der Welt passiert, immerhin. Sie schläft davor ein. Ich schaue Filme oder Wissenschaftssendungen, das hat mich immer interessiert.
1: Ich tue, was ich kann.
0: Es ist nicht einfach. Die Teller müssen gespült werden. Ich fege, ich wische den Tisch ab. Ich muss den Müll rausbringen. Das interessiert sie nicht. Sie isst. Sie starrt auf ihren Teller. Ich schreibe die Besuche der Sozialarbeiterin mit einem roten Stift in den Kalender.
1: Das ist wichtig. Sie muss gut empfangen werden.
0: Ich lege Wert darauf, dass das Einfamilienhaus sauber ist. Ich will nicht, dass sie etwas auszusetzen hat. Das würde die Einweisung in ein spezialisiertes Heim bedeuten.
1: Wir sind hier zu Hause.
0: Ich will nicht raus aus dem Einfamilienhaus. Wir haben es bauen lassen.
2: Wir müssen betreut werden.
0: Die Sozialarbeiterin meint, wir können nichts mehr alleine machen. Sie schlägt eine Haushaltshilfe vor.
1: Eine Person, die wir
0: nicht kennen.
1: Eine
0: Person, die wir nicht kennen. Die würde zu uns kommen, um den Haushalt zu machen. Da ist Staub auf den Möbeln.
1: Staub?
0: Ich empfange sie in der Küche. Sie ist ja nett zu uns. Sie macht eine Spur mit dem Finger, um mir den Staub auf dem Küchenschrank zu zeigen.
1: Am Ende sieht man nur noch diese Spur.
0: Man kann nicht nur von Tiefkühlkost leben. Jemand würde für uns einkaufen. Es gibt Essen auf Rädern. Eine Haushaltshilfe wäre menschlicher. Die könnte sich mit uns unterhalten. Man muss eine Entscheidung treffen. Betreut werden, das geht nicht.
1: Eine Person würde zu uns kommen, die kennen wir nicht. Einfach so zu uns kommen. Die würde sich aus unserem Schrank bedienen. Das geht niemand was an.
0: Das sind Flecken auf dem Herd. Die gehen nicht ab. Die sind wie eingetrocknet. Ich kann kratzen, so viel ich will. Man muss sofort abwischen. Ich muss den Deckel zuklappen, um sie zu verstecken. Die Sozialarbeiterin sieht sie. Sie denkt, wir sind nicht mehr in der Lage. Die Sozialarbeiterin kennt den Arzt gut. Sie stecken unter einer Decke. Sie arbeiten zusammen.
1: Was der eine weiß, teilt er dem anderen mit.
0: Die sind verheiratet, glaube ich. Sie trägt einen Ehering. Ihn kriegt man nicht zu Gesicht. Er ist für die ärztliche Untersuchung gekommen. Die Sozialarbeiterin hat ihn nach dem Unfall geschickt. Vielleicht gibt es Folgeschäden, man weiß es nicht, er kann sich dazu nicht äußern.
1: Das ist innen drin, der menschliche Körper ist ein Ganzes, das ist nicht unbesiegbar.
0: Es sieht so aus, als wären da immer mehr Flecken, sobald ich einen entferne, taucht ein neuer auf.
1: Ich passe auf, sie kann das nicht sein.
0: Sie macht nichts, sie sitzt im Wohnzimmer. Wir haben die Vorhänge zugezogen, sie sitzt im Dunkeln, sie rührt sich nicht. Ich bringe ihr auf einem Tablett das Essen. Ich ordne die Heimwerker-Magazine. Ich hatte ein Abo. Ich habe das nie gemacht. Es fehlen Ausgaben. Ich weiß nicht, wo die hin sind, egal wie viel ich suche. Wo könnte ich die bloß hinhaben? Ich bin gründlich. Ich kann sie nicht mehr finden. Sie wollen uns ins Heim stecken. In eine spezialisierte Einrichtung. Der denkt, dass wir nicht mehr in der Lage sind, der Arzt. Was mit uns los ist? Das ist eine akute, vorübergehende Depression, eine Lebensunlust, die mit dem Alter kommt. So stellt er das dar. Das muss behandelt werden, um das Schlimmste zu verhindern. Dass wir wieder damit anfangen, dass wir es diesmal schaffen. Er verschreibt Tabletten. Beruhigungsmittel. Das wäre kein Drama. Unsere Familie beschränkt sich auf uns beide, drei mit dem Pudel. Es ist schlimmer, wenn es eine Familie drumherum gibt, die einen betrauert. Wir haben keine Kinder, auch keine Verwandten. Mit meiner Schwester bin ich verkracht. Der Pudel, der ist wie unser Sohn.
1: Das war's dann schon.
0: Wir wären gezwungen, wieder damit anzufangen, wenn wir in ein Pflegeheim müssten. Bei dem, was wir über spezialisierte Einrichtungen für Alte wissen, da will man gar nicht rein. Die liegen den ganzen Tag auf dem Bett rum, die machen sich voll, der Fernseher läuft, um sie abzulenken. Die Familien sind froh, dass sie sie reingesteckt haben, damit sie ihre Ruhe haben.
1: Sie hat mich gebeten, sie tot zu machen, da wir es anders nicht geschafft haben. Da war jemand gestorben, der hatte Unkrautvertilgungsmittel geschluckt. Er hat sehr gelitten. Sie will, dass ich sie im Schlaf erwürge, damit sie nichts spürt. Sie sagt, sie hat zu nichts mehr Lust. Sie will ihre Tage nicht in einem Zimmer verbringen. Sie will nicht rausgehen.
0: Sie hat keine Lust, Alte auf dem Flur zu treffen.
2: Das ist keine Lösung, die zusammenzustecken. Sie helfen sich gegenseitig gar nicht beim Leben. Sie sehen, wie sie sein werden. Oder sehen, wie sie sind. Obwohl sie doch etwas anderes sehen möchten. Das Personal, da sind junge Leute dabei, die haben Besseres zu tun.
0: Es sind 2, 3 Araber dabei, die Putzfrauen.
2: Sie erträgt das nicht, dass sich solche Leute um uns kümmern.
1: Als hätten wir nichts Besseres verdient, als wären wir Abfall.
2: Eigentlich legt sie sie beiseite in ihre Nachtschublade,
1: um sie alle zusammenzuschlucken.
2: Die Putzfrauen durchwühlen unsere Sachen, das steht fest. Sie haben sie in der Schublade gesehen. Sie haben es dem Krankenpfleger gesagt, dem Blonden. Nur so konnten die das wissen.
0: Er erklärt ihr, dass das für sie ist.
2: Das mochte ich gern, wenn ich in die Stadt ging, Lotto spielen, Rubbellose kaufen. Sie sagt, dass ich das Geld zum Fenster rauswerfe. Ich habe nie irgendwas gewonnen. Man kann ja immer hoffen, es gibt welche, die sind von heute auf morgen Millionäre geworden. Das ist Glück. Ich weiß nicht, was wir mit mehreren Millionen anfangen würden. Wahrscheinlich das Einfamilienhaus verkaufen, um woanders hinzuziehen. Das Viertel, das ist nicht, was man denkt. Es gibt keinerlei Lebensqualität. Es ist fast völlig heruntergekommen. Sie hat sich gefragt, wie wir bald leben werden.
0: Alles wird teurer. Jeden Tag haben wir weniger Geld.
2: Ich habe eine winzige Rente.
1: Eines Tages werden die Leute sich prügeln. Das ist unvermeidlich. Es gibt zu viele, die nicht genug haben, wenige, die alles haben.
2: Dieses ganze Geld, wo kommt das her? Während wir kaum unsere Rechnung zahlen können, sind wir diese Spiele. Sie gewinnen Tausende. Sie bekommen Geräte geschenkt. Sie gewinnen Autos. Und wir müssen für jede Reparatur ein Vermögen bezahlen. Da kauft man sich fast besser ein Neues. Wir würden gerne unser Einfamilienhaus sehen. Man musste einen Antrag stellen. Es ist verkauft worden. Das sind Sonderanträge. Die, die nicht körperlich unversehrt sind, müssen begleitet werden.
3: Wir können Taxi nehmen, das stört niemand.
2: Ich weiß nicht, ob wir in das Einfamilienhaus rein können. Es gehört uns nicht mehr. Dank uns wurde es gebaut. Vielleicht lassen Sie uns rein. Bestimmt sind alle Zimmer besetzt.
1: Sie haben Tapeten an die Wände gemacht. Wir kennen sie nicht.
2: Das ist bestimmt kaum wiederzuerkennen.
1: Der Garten ist bestimmt gepflegt.
2: Wir wissen nicht mehr, was für Gemüse zu dieser Jahreszeit wächst. Wir haben keinen Kalender im Zimmer.
1: Wir spüren, dass der Winter näher kommt.
2: Es gibt Werbung für Weihnachten.
1: Morgens ist es kalt.
2: Die Kleider, die sind gespendet, die sind nicht ganz neu. Sie sind sauber, sie sind von der Gemeinde.
0: Insassen kümmern sich darum.
2: Das ist eine Aktivität wie jeder andere, für die, die nähen können. Meine Frau, die konnte das nie.
0: Sie durchwühlen unsere Sachen.
1: Das ist so gut wie sicher. Alles Wertvolle, was wir haben, haben die uns weggenommen. Wir trauen uns nicht anzuklagen, wir schweigen, wir verbringen Zeit mit Suchen. Wir wissen nicht, ob sie uns etwas weggenommen haben. Wir schauen uns an.
0: Die Kisten, die wir gepackt haben, als wir das Einfamilienhaus verlassen haben, um Sachen, die uns gehören, rauszuschaffen, die finden wir nicht. Sie sind halb leer. Wir wissen noch, wie wir sie vollgepackt haben. Wir hatten ein Anrecht auf Umzugskisten. Man kann nicht mit allem, was man besitzt, herumspazieren. Die Zimmer sind nicht so groß. Ein Schrank in der Wand für die Kleidung, der Nachttisch. Man muss die Sachen, an denen man besonders hängt, sortieren. An den Fotografien hängen wir besonders, an Briefen. Das sind die Bilder von der Hochzeit, von den Flitterwochen.
2: Wir sind in den Süden gefahren, in eine Familienpension, eine Woche lang. Sie sind in einer Pappschachtel.
1: Das bleibt von dem, was wir gewesen sind.
2: Wir konnten nicht alles mitnehmen.
1: Den Pudel, den mussten wir da lassen. Monsieur Levesque passt auf ihn auf. Seine Frau ruft an.
2: Die Sozialarbeiterin müsste wissen, dass da Sachen wegkommen. Sie kann uns helfen. Sie war aufmerksam. Sie erinnert sich an die Kisten. Sie war dabei, als der Arzt die Einweisung beschlossen hat. Es gibt eine medizinische Betreuung.
1: Die wollen einfach nicht, dass man im Heim verstirbt. Das wäre schlecht für den Ruf der Einrichtung, wenn es da plötzlich Leute gäbe, die versterben.
4: Wo doch die Familien viel Geld bezahlen, um sie da unterzubringen. Wenn es schlimmer wird, kann er eine Einweisung ins Krankenhaus beschließen. Die Familien zahlen, um sie da zu lassen. Sie wollen nicht, dass die bei ihnen leben. Bloß wissen, dass sie am Leben sind und dass sie sich bis zum Schluss um sie gekümmert haben, für ihren Ruf. Sich nicht um seine Eltern zu kümmern, wird als schlecht empfunden. Für manche können sie nichts tun. Die sind bettlägerig. Die hören nicht mehr, die rühren sich nicht. Die lässt man liegen. Die müssen mit einem Löffel ernährt werden. Die Versuchung, sich umzubringen, ist sehr groß.
2: Sie sind ruhig gestellt. Man gibt ihnen Beruhigungsmittel, um sie ruhig zu stellen.
1: Damit sie nicht versuchen, aus dem Fenster zu springen.
2: Es gibt einen, der redet mit niemand. Er tut so. Er redet, wenn er allein ist.
1: Er sagt, dass man ihn tot machen will. Er hat gesagt, dass er bestraft würde. Er wird durchhalten. Er hasst seine Familie. Die haben die Einweisung beschlossen.
2: Wir können niemand hassen. Ab einem gewissen Alter wird es schwierig zu entscheiden. Dann entscheiden die anderen.
1: Wir können niemand hassen. Wir haben niemanden, den wir hassen könnten. Was uns geschieht, haben wir uns selbst zuzuschreiben, als hätten wir gespielt und verloren.
2: Wir machen uns keine Freunde. Das Personal wird dafür bezahlt, sich zu kümmern. Wir können uns keine Freunde machen. Die anderen, die Alten, haben zu viele Probleme, als dass wir uns mit denen unterhalten wollten. Die können das nicht alle. Manche sind bettlägerig. An manchen Tagen hat das Personal keine Lust. Bei uns haben die gesehen, dass wir körperlich unversehrt sind. Die Hygiene, die machen wir selbst. Den meisten muss man die machen.
1: Es gibt welche, die haben wir noch nie stehen sehen.
2: Der Aufenthalt, der wird mit dem Geld von dem Einfamilienhaus bezahlt. Sie haben es versteigert. Das sind Leute...
1: Wir wissen nicht, wer die sind. Sie haben Kinder, hat man uns gesagt. Das ist ein Paar. Wir gehen sowieso nicht raus.
2: Das sind Neuigkeiten, die wir durch die Sozialarbeiterin erfahren. Sie kommt einmal pro Woche, sie kennt unsere Situation gut. Das ist die Gelegenheit, jemand zum Reden zu haben. Wir wissen nicht, ob wir raus wollen. Sie stellt die Frage, ob es uns hier gefällt. Wir sagen, ja.
1: Ja?
2: Das ist nicht mal gelogen.
1: Sie sagen, dass wir vielleicht rauskommen.
2: Der Arzt, der findet, dass es uns besser geht. Sie spricht wieder. Er spricht von einem vorübergehenden Schweigen. Sie hat ein Trauma, das war nicht dauerhaft. Sie hat keine einzige Tablette genommen. Die ganz normale Folge eines starken Erregungszustands. Eigentlich hat sie sie in ihrem Nachttisch versteckt. Sie haben sie ihr zum Gesundwerden gegeben. Sie haben nichts genutzt. Sie wollte sie
4: alle auf einmal einnehmen, um sich zu vergiften.
0: Das war nicht nötig. Sie sagt, dass es ihr besser geht. Sie will raus in den Park laufen.
1: Sie hat das Bett seit mehreren Wochen nicht verlassen. Sie war noch nie im Park, zum Beispiel.
4: Wir möchten einen Samstagmorgen ausnutzen. Da ist die Tür offen, um zu entfliehen. Es ist weniger Personal da am Samstag. Sie würde mitkommen.
1: Eigentlich redet sie nicht mehr.
4: Sie sagt nichts mehr. Seit dieser Einweisung hat sie fast nichts mehr zu mir gesagt.
1: Sie redet nicht mit mir. Früher hat sie das gemacht.
4: Bei ihrer Einweisung, da gab es einen Schock. Sie ist alt geworden.
1: Sie sieht viel älter aus, als sie ist.
4: Sie ist dicker geworden. Sie sieht eingefallen aus.
1: Das ist nicht mehr derselbe Mensch. Ich bin so viele Jahre mit ihr zusammen gewesen. Heute erkenne ich sie kaum wieder.
4: Wo sollten wir schon hingehen?
1: Wir wissen nicht, wohin. Wir haben niemanden. Keiner kann uns aufnehmen.
4: Das Hotel muss man bezahlen. Zum Wohnung finden muss man Papiere vorlegen. Sie weiß nicht, wo sie sie hingetan hat. Ach, sie hat sie wohl verloren. Sie hat sie bestimmt irgendwo hingetan. Sie war in einer Schachtel. Wie sollten wir diese Schachtel denn wiederfinden? Bei der Einweisung in das spezialisierte Heim sind ganz viele Sachen verloren gegangen.
1: Es sieht so aus, als hätten wir alles verlegt, was wir besitzen. Wir verbringen unsere ganze Zeit mit Suchen.
4: Gegenstände, die wir gerne mochten, den Fernseher, den hätten wir in das Heimzimmer stellen können mit einem Radio. Das können wir nicht mehr finden. Ansonsten muss man mehr bezahlen, um die im Zimmer zu haben. Das sind Ausgaben. Das ist Geld, das weggeht. Wir haben nicht viel. Sie bezieht keine Rente. Ich habe eine. Ich habe gearbeitet. Ich habe meine Beiträge gezahlt.
1: Also ehrlich, es gibt Sachen, die wir nicht wissen. Meine Rente beziehe ich weiter, da ich nicht tot bin. Mit dem Geld, von dem mein Familienhaus, das Sie verkauft haben, macht das ein ganz schönes Vermögen. Wo ist das hin?
4: Wir können keinen Fernseher haben. Zum Fernsehen muss man in den Saal runter. In Ihrem Zustand will sie das nicht.
1: Ich weiß nicht, wo das Geld hingeht. Ein Fernseher, um den im Zimmer zu haben, muss man einen Aufpreis zahlen.
4: Wenn wir einen im Zimmer hätten, wäre das was anderes. Man könnte vom Bett aus fernsehen. Im Liegen ist es bequemer. Sie bleibt lieber liegen, sie geht nicht raus. Was wir für eine Besserung gehalten haben, ist eher ein Rückfall. Vorher hat sie nicht geredet. Heute sagt sie unerwartete Wörter. Die bedeuten auf jeden Fall nichts. Der Arzt vermutet, er weiß nicht, man muss zusätzliche Untersuchungen abwarten, dass es eine Verbindung gibt. Eine Verletzung durch den Unfall. Er vermutet, dass die stattgefunden hat. Ein Schock, ein Sturz in die Tiefe, ein Schädeltrauma sozusagen. Eine Verbindung, die nicht mehr gemacht wird, wie eine Art Lähmung. Aber man sieht ja das nicht an. Er weiß im Moment nicht, was er sagen soll. Überhaupt keine Prognose. Man muss die Ergebnisse der zusätzlichen Untersuchungen abwarten. Das hat keine Auswirkung.
1: Dass sie Wörter sagt, die nichts bedeuten. Im Gegenteil.
4: Sie zeigt sich eher fröhlich. Sie scheint nicht darunter zu leiden. Es ist nicht schmerzhaft. Sie dreht den Kopf zu mir. Sie sagt etwas zu mir. Ich verstehe es nicht. Ich rede mit ihr, wie sie mit mir redet.
1: Letztendlich haben wir Spaß dabei, auch wenn das überhaupt keinen Sinn ergibt.
4: Man braucht nur Geduld. Letztendlich verstehe ich, was sie mir sagen will. Schließlich haben wir zusammen gelebt. Wir sind verheiratet. Man braucht nur auf gewisse Wörter zu achten, die anderen stören bloß.
1: Es ist nicht so, als würden wir uns nicht kennen.
4: Wenn man weiß, was wir zusammen erlebt haben, kann man die Bruchstücke zusammenfügen. Sie hat Gedächtnisausfälle, aber die Erinnerungen haben wir gemeinsam.
2: Das stellt keine Schwierigkeit dar.
1: Die Schwierigkeit, das ist, wenn der andere verschwindet, wenn es nichts mehr zu teilen gibt.
2: Die Pfleger interessiert das nicht. Die haben ihr eigenes Leben mit ihren Geschichten. Sie hören uns zu. Sie können sich irren, Geschichten durcheinander bringen. Sie hören den ganzen Tag welche. Es ist nicht leicht, dem zu folgen, was wir erzählen.
3: Wenn sie leiden müsste, wäre das ein Unglück, sagt der Arzt.
1: Dafür gibt es keine Behandlung.
3: Wenn er sie anfasst, lacht sie. Er sagt, sie ist euphorisch. Das ist eine Art Rausch, der sie erfasst.
1: Sie lacht den ganzen Tag. Wenn ich ins Zimmer komme, lacht sie.
3: Oder wenn ein Pfleger ihr Tablett bringt. Ich sehe sie lieber so, als wenn sie nichts sagt oder wenn sie schläft. Das ist angenehmer. Man muss ihr beim Essen helfen. Man muss da sein, wenn sie isst. Sonst kleckert sie.
1: Wenn wir sterben, wird nichts von uns übrig bleiben. Die Fotos werden sie nicht behalten, die werden sie in den Müll werfen. Das interessiert sie nicht. Sie haben schon Fotos, die ihnen gehören. Sie brauchen nicht noch die von anderen.
3: Außer den Fotos sehe ich nicht, was sonst noch übrig bleibt. Die Kleider, die sind gespendet. Man kann nicht sagen, dass sie uns gehören. Wir müssen an diesen Tag denken. Das macht keinen Spaß. Das kommt näher. Die in unserem Alter sterben jeden Tag um uns herum. Das ist ein Alter, da muss man sich mit abfinden. Wenigstens wird es uns nicht überraschen. Für die anderen, die uns von außen anschauen, wird es eine Überraschung sein. Wir spüren genau, was sich für uns verändert. Wir kommen immer schwieriger von der Stelle. Schwindel überfällt uns nachts. Schmerzen tauchen auf. Die hatten wir nicht erwartet.
1: Gott, ist das Leben lang.
3: Das sind Worte, die sie ausspricht. Sie scheint nicht mehr zu verstehen, was sie in einem solchen Zustand versetzt.
1: Es tut weh, das zu sehen. Wie ein innerer Schmerz, der aussieht wie Freude.
3: Sie sagt es lachend. Sie weint dabei. Ich wische sie mit dem Laken ab.
1: Anscheinend bereitet sie sich auf einen Moment der Klarheit vor, wie wenn der Himmel bewölkt ist und durch einen Spalt ein Sonnenstrahl erscheint.
3: Der Arzt sagt, es ist eine Frage von Tagen. Sie ruft nach dem Pudel. Wir haben erfahren, dass er nicht mehr am Leben ist. Der Arzt kommt täglich. Wir hatten das nicht geplant, dass einer vor dem anderen stirbt. Unser Tod zusammen im Auto war, um zusammen zu bleiben. Alles erscheint jetzt zerrissen.
5: Wir waren von William Pellier. Übersetzung aus dem Französischen Frank Weigand und Leila Claire Rabi. Es sprachen Horst Bollmann und Gudrun Ritter. Technische Realisation Thomas Rombach, Julia Kümmel und Ursula Potyra. Regieassistenz Katrin Stolze. Regie Daniela Kletzke. Produktion Saarländischer Rundfunk 2012.
6: 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Und wenn Sie mal an Ihren Tagesablauf denken, ohne Zahlen kann man sich unsere Welt gar nicht vorstellen. Das Saarbrücker Liquid Penguin Ensemble, Katharina Bieler und Stefan Scheib, tänzelt im Hörspiel Chiffre oder Kopf und Zahl, gekonnt zwischen Dokumentation und Fiktion, und wir durchlaufen zusammen einen musikalischen und sprachlichen Parcours in 7 Etappen.
7: So. Für unseren Parcours haben wir genau 54 Minuten oder 1620 Doppelsekunden Zeit.
8: 1619, 1618, 1617.
9: Einöde, Zwiespalt, Dreisatz, Viererkette, 5%, Hürde, Sechserpasch, 7, Schläfer, Achterbahn, 9-mal Klug, 10, Kampf, 11, Haus auf die 12, Wilde, 13, 14, Täglich, 15, 16, 17 und 4.

0: denken Sie sich eine Zahl. Eine einstellige. Höchstens zweistellig. Einstellig genügt. Ihre Lieblingszahl vielleicht. Oder Ihre Hausnummer.
1: Mathematikkenntnisse sind aber optional, um dieses Hörspiel und seine vielen kreativen Spielarten genießen zu können. 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Damit sind wir am Ende der heutigen Sendung angelangt. Ich bin Marie Kriebelbauer, schön, dass Sie mit dabei waren und bis zum nächsten Mal.
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3: Mit Maria Gutierrez, hallo und herzlich willkommen. Wir machen uns auf in den Süden ans Meer und beginnen in Spanien bei Alejandro Sanz.

0: Mit Thomas San Miguel und Chalaparta sind wir im Baskenland unterwegs gewesen, am Golf der Biscaya. Dieses Chalaparta-Instrument ist uralt, eine hölzerne Klangtafel, ein archaisches Xylophon, das schon baskische Identität seit Jahrhunderten hat. Schon zur Zeit des Römischen Reiches wurde im Baskenland die Chalaparta zum Kommunikationsmittel und hat sich dann zu einem Musikinstrument entwickelt, meist von zwei Spielern gespielt. Machen wir uns auf ans Mittelmeer, nach Sète, eine Hafenstadt an der französischen Mittelmeerküste. Supplique pour être enterré sur la plage de Sète. Das ist Musik von Georges Brassens, hier mit San Severino.
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Miu war in Saint-Tropez unterwegs, Voyage, Musik der Welten. SR Kultur 20:07 ist es an diesem Sonntagabend, 23. August. Suad Massi stammt aus Algier. Am 2. Oktober ist sie in Heidelberg zu Gast. Man hat sie das Tracy Chapman des Maghreb genannt. Sie singt auf Französisch, Arabisch, Kabylisch, eine Berbersprache, die im Norden Algeriens gesprochen wird. Setzt sich in ihren Texten für Gerechtigkeit, die Emanzipation der Frau, für Humanismus und Liebe ein, hat klassische Musik studiert, wie genauso auch Arabisch, Andalusische, eine ganz großartige Frau, Suad Massi, Umnia.

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Der italienische Trompeter Paolo Freso hier mit Mare Nostrum. Am 23. November kann man ihn in Basel live erleben. Übrigens ist er auf Sardinien zur Welt gekommen. Genau da, wo Elena Ledda zu Hause ist. Sie hat sogar in Cagliari Operngesang studiert, sich aber dann gegen die Opernkarriere entschieden und sich der Wiederentdeckung der Folklore ihrer Heimatinsel gewidmet, reiste bis in die entlegensten Bergdörfer, um dort alte Gesänge zu sammeln und zu erlernen. Das Gefundene aber nicht nur museal zu bewahren, sondern in ihre Version, in ihre moderne Version umzuarbeiten. Elena Ledda hier mit Bella Ciao a Suda.

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1: 19 Uhr. AfD-Chef Chrupalla hat das Ziel bekräftigt, dass seine Partei bei der Landtagswahl in Sachsen-Anhalt in 2 Wochen die absolute Mehrheit erreicht. Das sagte Chrupalla im ARD-Sommerinterview. Benjamin Großkopf für SR Info.
2: Laut Umfragen liegt die Partei weit vor allen anderen. Klare Mehrheitsverhältnisse zeichnen sich allerdings noch nicht ab. CDU, Linke, SPD und Grüne haben ausgeschlossen, mit der als in Sachsen-Anhalt gesichert rechtsextrem eingestuften AfD zu regieren. Chrupallas Co-Chefin Alice Weidel zeigte sich im ZDF überzeugt, dort die Regierung zu stellen. Die Wahl findet in 2 Wochen statt. Wiederum 2 Wochen später wird in Mecklenburg-Vorpommern und hier in Berlin gewählt.
1: Der deutsche Außenminister Wadefuhl ist am 2. Tag seines Ukraine-Besuchs in die Millionenstadt Charkiw gereist. Charkiw in der Nähe der Frontlinie wird regelmäßig von Russland mit Raketen und Drohnen angegriffen. Dort sprach Wadefuhl an der Universität mit Studentinnen und Studenten, sah sich ein mit russischen Raketen attackiertes Kraftwerk an und besichtigte ein bereits stark zerstörtes U-Bahn-Depot. Am Nachmittag haben in Saarbrücken rund 120 Menschen für mehr Anstrengungen beim Klimaschutz demonstriert. Nach ihrer Meinung tut die Politik zu wenig, um die Bevölkerung vor der zunehmenden Hitze zu schützen. Daher hat das Aktionsbündnis Hitzenotstand Saar einen Forderungskatalog aufgestellt. Vorgesehen ist etwa mehr Personal für die Kommunen, das sich um Klimaschutz und Klimaanpassung kümmert. In Luxemburg ist ein Jugendlicher in der Nacht bei einem Verkehrsunfall tödlich verletzt worden. Nach Angaben der Polizei war er zwischen Schifflingen und Keil zu Fuß auf der Straße unterwegs, als er von einem Auto erfasst wurde. Der 16-Jährige erlag demnach am Nachmittag im Krankenhaus seinen Verletzungen. Der Fahrer flüchtete, konnte aber ermittelt werden. Er soll laut Polizei morgen dem Haftrichter vorgeführt werden. Der Mexikaner Isaac Del Toro hat die diesjährige Deutschland-Tour gewonnen. Der Tour de France Dritte erreichte auf der 4. und letzten Etappe über 156 Kilometer rund um Heilbronn im Hauptfeld das Ziel und verteidigte damit sein blaues Trikot des Gesamtführenden. Den letzten Tagessieg sicherte sich der Franzose Paul Magnier im Sprint vor dem Niederländer Danny van Poppel und Tim Thorn-Teutenberg aus Mettmann. Und das waren die Nachrichten mit Vido Wittekind. 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Das Wetter. Die kommende Nacht wird trocken. In Flusstälern ist Nebel möglich. Die Temperaturen sinken auf 12 bis 7 Grad. Morgen ein Mix aus Sonne und Wolken. Höchstwerte 21 bis 25 Grad. Auffrischender Wind aus Osten. Die weiteren Aussichten. Am Dienstag Regen und Gewitter möglich. Bis Donnerstag wird es wieder wärmer bei Höchstwerten bis 30 Grad. Dabei immer wieder Schauer und Gewitter. Die Zeit. Es ist 19.03 Uhr.
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3: Mit Maria Gutierrez. Immer noch hallo und herzlich willkommen zurück. Wir sind in Sizilien angelangt bei Etta Scola.

Michel Camilo und Tomatito mit Spain von Chick Corea. Voyage, Musik der Welten, SR Kultur. Noch einmal zurück zu Etta Scolo, die aus Catania stammt und inzwischen auch in Berlin lebt. Sie hat 2007 den Deutschen Weltmusikpreis Ruth bekommen. Sie ist eine der ganz Großen. Hier am 5. Februar 2027 tritt sie in Mannheim auf. Ein Termin, den man sich durchaus notieren sollte. Quasi un giorno scritto, Etta Scolo.

Pippo Pollina, buona fortuna. Er ist in Sizilien zur Welt gekommen, lebt aber schon 30 Jahre lang in der Schweiz. War am 14. August in Saarburg zu Gast, ein gefeierter Konzertabend. Und am 6. Oktober kann man ihn noch einmal erleben im elsässischen Gäbfehler. Pippo Pollina. Und wie hat er gesagt? Für ihn sei Musik der maximale Ausdruck von Freiheit.

Edda Sari mit The Man I Love von George Gershwin. Sie stammt aus Albanien, ist in Tirana zur Welt gekommen, lebt inzwischen in Deutschland. Elina Duni ist ebenso in Tirana geboren, lebt inzwischen in der Schweiz, singt in 9 Sprachen. Elina Duni hat Folgendes gesagt. Sie sei das Kind einer Familie, die schon einmal gegen den Faschismus gekämpft habe. Deshalb sei ihr jede Form von Nationalismus zuwider. Gesellschaften, die sich abschotten wollen, sind ängstliche Gesellschaften. Wir alle müssen wieder lernen zu kämpfen für Dinge, die uns selbstverständlich geworden sind und die wir als gegeben annehmen. Elina Duni, wie recht hat sie hier mit Barescha?

Noch einmal die albanisch-schweizerische Musikerin Elina Duni in Voyage Musik der Welten, SR Kultur. Ich verabschiede mich mit zwei Musikern aus Kroatien, Branko Galovic, und davor Niko Nikolic aus Serbien mit Amerikanka. Und wünsche Ihnen einen schönen Abend mit ganz viel Radio, wenn Sie mögen. Hier folgt nämlich im ARD Radio Festival eine Aufnahme vom Styriate Verbier, vom Styriate Festival und dann vom Verbier Festival. Überraschungskonzert, Verschmelzung traditioneller persischer Musik mit moderner Weltmusik. Dabei auch Cellist Kian Soltani. Das verspricht einen spannenden Abend. Beim Styriate Festival gibt es Musik aus Graz von Antonio Vivaldi. Einen schönen Abend damit wünscht Ihnen Maria Gutierrez.

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1: 20 Uhr. Die Ukraine hat nach Angaben von Präsident Selenskyj keine Rolle bei der Zerstörung der Nord Stream Gaspipelines gespielt. Selenskyj erklärte in Kiew außerdem, dass die Ukraine bei den Ermittlungen nach dem Anschlag kooperiert habe. Die Erdgasleitungen Nord Stream 1 und 2 zwischen Russland und Deutschland wurden im September 2022 durch Explosionen beschädigt. Derzeit befinden sich zwei ukrainische Verdächtige wegen des Verdachts der Mitwirkung in Untersuchungshaft. Die AfD-Führung gibt sich kurz vor den Landtagswahlen im Herbst selbstbewusst. Parteichef Chrupalla sagte im ARD-Sommerinterview, die AfD wolle am 6. September in Sachsen-Anhalt die Machtfrage stellen. Vor allem in Sachsen-Anhalt steht die AfD in den Umfragen in der Nähe der absoluten Mehrheit. Partei-Co-Chefin Weidel bekräftigte im ZDF, auch im Bund regieren zu wollen. Bei den Weltmeisterschaften im humanoiden Robotersport in China haben menschenähnliche Roboter eine Reihe menschlicher Weltrekorde gebrochen. Dutzende Roboter traten in Peking in Disziplinen von Leichtathletik und Boxen bis hin zu Fußball und Kampfkunst an. Dabei brach ein chinesischer Roboter den Weltrekord des jamaikanischen Sprinters Usain Bolt im 100-Meter-Sprint. Ein weiterer humanoider Roboter knackte mit 39,70 Sekunden auch den Weltrekord für die 400-Meter-Strecke. Die Handballer der HG Saarlouis sind in der ersten Runde des DHB-Pokals ausgeschieden. Die Saarländer unterlagen in der Joachim-Deckarm-Halle gegen den Bundesligisten Frisch auf Göppingen mit 29:34. SR-Info-Reporter Matthew Genet-Schön.
2: Über lange Strecken kann Saarlouis gut mit dem Favoriten mithalten, hatte 10 Minuten vor Schluss sogar die Chance auf 2 Tore Rückstand zu verkürzen. Die breite Bank des Bundesligisten spendet am Ende aber doch den längeren Atem, wodurch Göppingen einen verdienten Sieg feiern kann. Die Drittliga-Handballer der HGS können aber trotzdem stolz sein auf ein umkämpftes Pokalspiel, trotz klarer Außenseiterrolle.
1: In der ersten Runde des DFB-Pokals sind vor wenigen Minuten folgende Partien zu Ende gegangen. Fortuna Düsseldorf gegen den SC Freiburg 1:5, Rot-Weiß Essen gegen St. Pauli 2:0 und 1. FC Phoenix Lübeck gegen SC Paderborn 2:4. Und das waren die Nachrichten mit Vido Wittekind. 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Das Wetter. Die kommende Nacht wird trocken. In Flusstälern ist Nebel möglich. Die Temperaturen sinken auf 12 bis 7 Grad. Morgen ein Mix aus Sonne und Wolken. Höchstwerte 21 bis 25 Grad. Auffrischender Wind aus Osten. Die weiteren Aussichten. Am Dienstag Regen und Gewitter möglich. Bis Donnerstag wird es wieder wärmer bei Höchstwerten bis 30 Grad. Dabei immer wieder Schauer und Gewitter.

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Und dazu begrüßt sie Cornelia de Reese heute MDR Klassik. Zwei Festivals, unterschiedliche, kann ich Ihnen heute Abend bieten. Zu der Styriate aus Österreich, hier erklingt Musik. Vivaldi, sechs seiner schönsten Konzerte lassen einen Barockkomponisten nachempfinden. Und danach das romantische Repertoire zu hören in einer Aufzeichnung vom Verbier-Festival. Hier stehen Verbier und Nikolai Mettner auf dem Programm. Zuerst aber die Reise zum Festival Styriate. Im Jahr 1985 gegründet, um zu feiern. Dabei ist der Festivalname eine Zusammenarbeit. Styria, lateinisch für Steiermark, und Arienisch für Kunst. Styriate, Kunst. Spiritus Rector hierfür war Dirigent Pur, der hier eine Bühne für seine Konzertvorhaben. Seine Vorliebe für die Musik des Barock und der Klassik war festivalprägend. Dieses Jahr stand das Motto Licht, Spiele. Es feierte bis Ende Juli das Licht, seine Schönheit und seine Facetten. Eingeladen waren auch die Traversflöte Flamm und die Geigerin Alfia Baki. Ihrem Programm Licht in der Lagune. Styriate Festival Orchester folgten sie am 23. der Helmut-List-Halle in Graz einem imaginären Lauf von Antonio Vivaldi, und zwar im Jahr 27. Vivaldi ist das produktivsten Jahrzehnt, genießt sogar nach wieder Anerkennung in seiner Heimatstadt Venedig. Ein Komponist in ganz Italien und in Europa hatte zu Bestpreisen. Vivaldi führt als ein außergewöhnliches Leben. Als Priester äußerst erfolgreich in einem der Waisenhäuser Venedig, Orchester der Ospedale della Pietà. Leitung so berühmt, dass vornehme Touristen die Lagune, um vor allem dieses besondere Ensemble zu hören. Doch ist der Priester in der Welt der Oper zu Hause, sogar einige Zeit selbst ein Theaterunternehmen. Anna Giraud und ihre Schwester leben in Anna singt oft die Rollen der Primadonna in seinem Noch dazu erhält Vivaldi Aufträge durch für diverse europäische Adelsfamilien, um für neue Musik zu komponieren. Vivaldi ist ein Mensch, der so unkonventionell, wie er sich bewegt, eine vorgefertigte Schublade passen will. Ein Star, ein Dorn im Auge für die anderen, vor allem für die Liebe, euchte das wilde Zusammenleben mit einer Primadonna Kontakt zur frivol geltenden Opernwelt. Fleißig ist Vivaldi, er steht früh auf. Startet das Konzert mit Vivaldis Tagesablauf, Weckruf mit Vivaldis Konzert Il Gardelino oder auch Distelfink. Der beginnt zu Minuten vor Sonnenaufgang sein Morgenkonzert laut. Stieglitze finden bis heute in den herrlichen, meist Unterschlupf. In diesem Konzert Gesang des kleinen Vogels nach, der einen auffällig und kleine gelbe Federn an den Flügeln. La Flamme, Traversflöte und Alfia Bakirwa, die auch die Leitung des Styriate Festival Orchesters

Annie La Flamme. Als Solistin im Vivaldi-Konzert mit dem Titel Triumphverzeichnis 488, begleitet vom Styriate-Festspielorchester unter der Bakiewa in ihrem Programm Das Licht in Vivaldis Tagesablauf nach Musikerinnen und Musiker dann das Konzert Madrigales Verzeichnis 129 angeschlossen. Das auf virtuose Spritzigkeit verzichtet und ältere Madrigalkunst der Renaissance anspielt. Vivaldi war ein Leben lang streng gläubig und verpasste auch kaum die Messe, auch wenn er persönlich keine Messe. Warum? Darüber ist sich die Musikhistorie. Ein Asthma-Leiden hat Antonio Vivaldi. Kehlkopfverengung vermuten andere. Auf das hohe musikalische Arbeitspensum des Komponisten waren den Grund für eine deutliche Unlust, dem Kirchendienst nachzugehen. Zumal Antonio Vivaldi Weg eingeschlagen hat, sondern auf Drängen des Vaters im Kirchendienst versorgt wissen wollte. Vivaldi hat ein Leben lang für die Kirche komponiert und stand dieser. Danach folgt das Konzert Triumphverzeichnis mit dem Titel In Tromba. Hier schildert im imaginierten Tagesablauf von Vivaldi einen Besuch in einem französischen Botschafter. Wie viele seiner Konzerte in diese Kreise hinein. Er hat Fans und damit treue Kunden. Er mag seine Musik anzupassen, im Gleichfolge deutliche Anlehnungen an französische Tanzrhythmen. Es spielt erneut die Geigerin Alfia Bakir, das Styriate Festspielorchester leitet.

Sofia Bakijeva, Violine mit dem Styrianorchester mit Musik von Antonio Vivaldi, zu Madrigalesco, Riumverzeichnis 129, danach das Konzert in Tromba, Riumverzeichnis 12. Wir sind beim Konzert der das Licht der Lagune und folgen nun Vivaldi weiter durch Venedig. Im Programmheft am 23. Juli in Graz in der Helmut-Distel-Festival aufgenommen wurde, wird das folgende im Unterricht im Ospedale della Pietà in Das Ospedale war eine kirchliche Institution, oft durch eine Art Babyklappe genannt. Viele der Kinder starben noch im Säugling. Wenn sie gesund blieben und heranwuchsen, erhielten sie eine Ausbildung in der Küche, in der Wäscherei, wie eben in einem Orchester oder im Hier war Vivaldi viele Jahre als Lehrer tätig, weniger lukrativ beschäftigt, aber sein Orchester trat in Ospedale auf, allerdings den Neugierigen entzogen. Sie musizierten hinter Holzwerk. Die Kirche, die heute an diesem Platz steht, nach Vivaldis Tod erbaut, hier gibt es keine Original. Das Deckenfresko erinnert mit musizierenden Mädchen. Hier also das Konzert in C-Dur, Rium 14 für Streicher, stellvertretend für die Musik Ospedale. Und dann das Konzert der Jahreszeiten, sein Violinenhit, der ihn nach in Amsterdam in Europa berühmt machte. Diese Musik nach seinem Tod für rund 180 Jahre raten sollte. Das Styriate Festspielorchester mit Alfia Bakijeva, Violine.

Das Licht der Lagune, so der Titel dieses beim Festival Styriate zur Aufführung kam. Hier war Solistin im eben verklungenen Sommerkonzert Vivaldi. Die Begleitung übernahm das Styriate und davor erklang das Concerto in C-Dur 114. Der Tag Solisten Antonio Vivaldi begann mit dem Ruf des Stiegs, nun mit einem nächtlichen Konzert mit dem La Notte. Auch wenn Vivaldi zu diesem Konzert oder Sonett hinterlassen hat, wie er es für seinen getan hat, geben die Satzüberschriften Auskunft, sich die Dunkelheit zu Beginn des Konzertes langsam umbreitet. Im zweiten Satz, Phantasmi, bricht die Geisterstunde an mit wilden Tonsprüngen. Der Schlafende erschrickt sich dabei. Doch im Schlaf il sonno wieder zurück. Ganz zum Aufgang verfliegen dann die Schrecken der Nacht und ein quirliger kann beginnen. Es spielen die Musikerinnen und Styriate Festspielorchesters unter der Leitung der Geigerin mit der Flötistin Annie Laflamme.

Virtuos und voller Spielfreude, Antonio Vivaldis Konzert Triumphverzeichnis 439 mit dem Titel La Notte, die Nacht. Am Ende eines Programms mit dem Titel Licht der Lagune, das einen möglichen Tagesablauf des Komponisten Antonio Vivaldi musikalisch nachempfunden hat. Ein Konzert, das am 23. Juli in der Helmut-List-Halle stattfand, beim Festival Styriate in Graz. Es spielte die Traversflötistin Annie Laflamme, zusammen mit der Geigerin Alfia Bakieva, die auch das Styriate-Festspielorchester geleitet hat. Das war unser erstes Konzert beim ARD-Radio-Festival am Sonntagabend. Und nach so viel barocker Aufgewühltheit wechseln wir von Österreich in die Schweiz zum Verbier-Festival im Kanton Wallis in den Walliser Alpen zu einem Abend mit romantischer Kammermusik. Seit 1994, seit nunmehr über 30 Jahren, treffen sich in Verbier die Großen der Klassik und junge Talente. Neben groß- und klein besetzten Konzerten finden an die 100 Meisterkurse statt. Diese Verknüpfung von Erfahrung und unverbrauchter Begeisterung gehört zur DNA des Festivals. In Verbier begegnet man sich aber nicht nur in den Konzerten, sondern auch auf der Straße, in den Restaurants, in den Hotels. Für Musikerinnen und Musiker wie für das Publikum eine wunderbare Atmosphäre. 2026 ging das Festival in seine 33. Ausgabe von Mitte Juli bis Anfang August. Und am 30. Juli stand ein romantischer Kammermusikabend auf dem Programm in der Kirche in Verbier mit Werken für Triobesetzung von Max Bruch und ein Quintett von Nikolai Mettner. Auch hier wird die Intention wieder deutlich, Begegnungen in Verbier zu schaffen. 7 Musiker sind an diesem einen Abend beteiligt. Allein der Bratscher Timothy Ridout ist in beiden Werken zu hören. Er erlebe hier, so erzählt er im YouTube-Kanal des Verbier-Festivals, eine herrliche Mischung aus Arbeiten und Urlaub. Er habe so viel Freude am Musizieren mit Freunden, daneben das Entdecken von jungen Mitstreitern und das Wandern in der Natur, irgendwie könne sich das gar nicht wie Arbeit anfühlen. Timothy Ridout hat im Alter von 8 Jahren mit der Bratsche begonnen. Er ist ein sogenannter Edelbratscher, einer der wenigen, der vorher nicht Violine gespielt hat. Allerdings sei für ihn immer der Gesang besonders wichtig gewesen. In der Stimme sah er seine Ausdrucksmöglichkeit, die ihm dann aber in der Zeit des Stimmbruchs weggefallen sei. Ab diesem Moment, er war so 12, 13 Jahre alt, lag plötzlich der Fokus ganz allein auf der Bratsche. Inzwischen spielt er auf einem sehr wertvollen Instrument aus Italien aus dem Jahr 1570. Dieses Instrument war auch im Einsatz in Max Bruchs 8 Stücken für Klarinette, Viola und Klavier Opus 83. Das Werk kommt der Idee des Verbier-Festivals sehr nahe. Ein erfahrener Musiker komponiert für einen Künstler einer anderen Generation. Hier ist es der über 70-jährige Vater Max Bruch, der für seinen Klarinette spielenden Sohn Max Felix neues Repertoire vorlegt. Bruch knüpft hier an die Zyklen eines Robert Schumann an. Die Märchenbilder, Märchenerzählungen und Romanzen standen Bruchs Opus 83 Pate. Mal melancholisch versponnen, dann wieder virtuos, mal zart, mal nostalgisch. 8 lyrische Bilder mit Pierre Genisot, Klarinette, Timothy Ridout, Viola und Soon Wook Kim am Klavier.

Beifall für den Klarinettisten Pierre Genesot, den Bratscher Timothy Ridout und den Pianisten Soon Wook Kim. Sie spielten Musik von Max Bruch, seine 8 Stücke für Klarinette, Viola und Klavier Opus 83. Als Bruch 1910 im Alter von 72 Jahren seine 8 Stücke bei der Uraufführung in Bonn erlebte, hatte der junge Nikolai Mettner die ersten Entwürfe für sein Klavierquintett notiert. Vollendet hat er es aber erst beinahe 40 Jahre später. 1949 war das. In der Zwischenzeit war Mettner von Russland nach Deutschland emigriert, ging dann über Frankreich in die USA, um später in England sesshaft zu werden. Mettner selbst sah sein Quintett schließlich als eine Art Resümee oder Synthese seines Lebenswerkes. Das Quintett erlebte auch erst posthum seine erste Veröffentlichung 1951. Das gesamte Werk ist von Anklängen an die orthodoxe Liturgie durchzogen und greift Psalmvertonungen auf. Der dritte und letzte Satz endet mit einer Coda, die der Komponist selbst als Hymne bezeichnet hat. Eine erstaunlich schlichte Melodie, voller Licht und Jubel, ein positiver Blick auf das eigene Leben. Für Rachmaninow war Mettner der größte Komponist seiner Zeit. Hören Sie das Quintett von Nikolai Mettner, gespielt von einer Gruppe junger Musiker, die vorher noch nie gemeinsam musiziert haben, die sich zum Teil erst in Verbier bei den Proben richtig kennengelernt haben. Daniel Losakowitsch und Paloma So Violine, Timothy Ridout Viola, Kian

Soltani Violoncello und Yun-Chan Lim am Klavier. Er war 2022 der jüngste Gewinner des Van Cliburn-Wettbewerbs.

Applaus in der Kirche von Verbier, ein wichtiger Ort des Verbier-Festivals, auch in diesem Jahr. Am 30. Juli war hier das Klavierquintett in C-Dur von Nikolai Medtner zu hören, gespielt von Daniel Losakovic und Paloma So Violine, Timothy Ridout Viola, Kian Soltani Violoncello und Yun-Chan Lim am Klavier. Sie hören das ARD-Radio-Festival heute aus dem Studio von MDR Klassik. Und da folgt jetzt noch Musik von Josef Suk mit dem MDR-Sinfonieorchester. Wir hören hinein in Josef Suks sinfonische Dichtung Ein Sommermärchen, Opus 29, dirigiert von Fabrice Boland. 5 Sätze erzählen keine klassische Geschichte, sondern folgen Sommerinspirationen, die nicht nur heiterer Natur sind. Stimmen des Lebens und der Trost, Mittag, Intermezzo, blinde Spielleute, in der Macht der Trugbilder und Nacht.

0: Das war die symphonische Dichtung Ein Sommermärchen Opus 29 von Josef Suk. Es spielte das MDR-Sinfonieorchester unter der Leitung von Fabrice Bolland.
1: Und damit endet unser heutiger ARD-Radio-Festival-Konzertabend. Ich bedanke mich für Ihr Zuhören und verabschiede mich. Cornelia de Reese war für Sie am Mikrofon im MDR-Klassikstudio. Und gleich nach den Nachrichten geht es weiter mit Musik, die Martin Kersten für Sie ausgewählt hat, für eine Stunde hörbar bis Mitternacht.
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3: Um 23 Uhr mit Klaas Christoffersen. Am zweiten Tag seiner Ukraine-Reise hat Außenminister Wadephul die Stadt Charkiw im Nordosten des Landes besucht. Charkiw ist nur etwa 30 Kilometer von der Frontlinie entfernt. Aus Kiew Florian Kellermann.
4: Schon auf dem Weg seien ihm viele zerstörte Tankstellen aufgefallen. Die Millionenstadt selbst sei ihm jedoch gepflegt erschienen. Man merke, dass sich die Behörden trotz der häufigen Beschüsse Mühe geben, dass die Stadt bewohnbar bleibt. Allerdings gab es mehrfach Luftalarm, als Wadephul in Charkiw war. Der Außenminister diskutierte mit Studenten der örtlichen Karasin-Universität. Er nahm an einer staatlichen Zeremonie teil und besuchte ein Kraftwerk. Ihn habe der Widerstandswille der Menschen beeindruckt, sagte Wadephul.
3: In Solingen in Nordrhein-Westfalen ist der Opfer des Terroranschlags vor 2 Jahren gedacht worden. Ministerpräsident Wüst sagte, das Attentat habe nicht nur die Stadt, sondern das ganze Land erschüttert. Es habe gezeigt, wie wichtig es sei, die freie und offene Gesellschaft entschlossen gegen Terrorismus und Extremismus zu verteidigen. Ein Syrer hatte auf dem Solinger Stadtfest 3 Menschen mit einem Messer getötet und 8 weitere verletzt. Der Täter wurde zu lebenslanger Haft mit anschließender Sicherungsverwahrung verurteilt. Israel hat der Hamas mit einer Ausweitung der Angriffe im Gazastreifen gedroht. Das Büro von Ministerpräsident Netanyahu forderte die Terrororganisation auf, Starts von Drohnen, Ballons und Drachen aus dem palästinensischen Küstengebiet in Richtung Israel umgehend einzustellen. Anderenfalls werde man die Militärschläge intensivieren und Zivilisten auffordern, bestimmte Gebiete zu verlassen. Im DFB-Pokal haben sich die Bundesliga-Vereine bisher souverän schlagen können. In der ersten Runde sind bisher alle Erstligisten weitergekommen. Aus der Sportredaktion Mats Nicholsen.
5: Den höchsten Sieg des Sonntags holte sich Mainz. 9:0 beim Amateurclub Krischow. Freiburg, Union Berlin, Gladbach und Paderborn haben ihre Spiele ebenfalls gewonnen. Auch die Zweitligisten Dresden, Magdeburg, Darmstadt und Bochum stehen in der nächsten Runde. Für die große Sensation sorgte ein Regionalligist aus dem Dorf Jeddelo 2. Das Team aus Niedersachsen konnte unglaubliche 5 Tore gegen Bundesliga-Absteiger Heidenheim erzielen. Am Ende stand es 5:2. Zweitligist St. Pauli ist früh ausgeschieden, nach einer 0:2-Niederlage beim Drittligisten Essen.
3: Das waren die Nachrichten. Das Wetter in Deutschland. Nachts oft trocken, in Mecklenburg-Vorpommern noch einzelne Schauer, Tiefstwerte 15 bis 4 Grad. Morgen heiter und trocken, im Norden und Osten vereinzelt kurze Schauer, Höchstwerte an der Elbe 20 Grad bis 28 Grad am Oberrhein. Am Dienstag im Nordosten sonnig, im Südwesten zeitweise Schauer und Gewitter bei Werten zwischen 20 und 27 Grad und am Mittwoch gebietsweise Schauer und Gewitter, im Nordosten meist heiter, 21 bis 30 Grad. Es ist 23.03 Uhr.
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6: Sonntagabend, die letzte Stunde des Tages, die gehört beim ARD Radio Festival auch in diesem Jahr wieder der Hörbar mit Musik grenzenlos. Aus dem Funkhaus in Frankfurt am Main grüßt Sie Martin Kersten. Mitten in der Nacht im Schutz der Dunkelheit, nackt im Meer zu baden. Das kann eine tolle Erfahrung sein. Ich weiß nicht, ob Sie die schon mal gemacht haben. Die junge Dame im folgenden Lied hat allerdings die Rechnung ohne den Mond gemacht.

Ilma Vue Nue hat hier Cecile McLaurin Salvant gesungen. Er hat mich nackt gesehen. Und sie meinte damit nicht den Mond, der ist im Französischen ohnehin weiblich, sondern der Mond hat nur durch sein Licht überraschend den Blick freigegeben auf die Badende in der Bucht, wovon offenbar ein heimlicher Beobachter auf einem Felsen profitiert hat. Das etwas frivole Chanson hat schon ein paar Jährchen auf dem Buckel. Es stammt aus dem Paris des Fin du Siècle, als in den Revuen der Folie Bergère oder des Moulin Rouge ein ehemaliges Blumenmädchen unter dem Pseudonym Miss Tinguette den Männern die Köpfe verdreht hat. Cecile McLaurin Salvant hat dieses Lied für ihr Album Mélusine wiederentdeckt. Hier ist die Hörbar mit Musik grenzenlos im ARD Radio Festival. Ich möchte Sie gerne einladen, diese letzte Stunde des Tages mit mir hier an der Bar zu verbringen. Wir gehen ganz entspannt ein bisschen auf akustische Entdeckungsreise und lassen uns von einem zum nächsten Musikstück treiben. Und unser Rundflug, der startet in Hamburg bei einem etwas anderen Streichquartett, dem Kaiserquartett und seiner Zusammenarbeit mit dem Sänger der Britpop-Band Pulp, Jarvis Cocker.

Atchkerit Metsch, melancholische Klänge aus Armenien, vom Ensemble Papier d'Arménie. Musik wie diese feinen, in Harz getränkten Räucherblättchen, die, wenn man sie faltet und anzündet, so ein sinnliches Parfum von Weihrauch und Vanille verströmen. Vielleicht kennen Sie das. Papier d'Arménie, das sind fünf armenisch-französische Musikerinnen und Musiker, unter ihnen übrigens auch Dan Garibian, der früher bei der legendären Folkband Bratsch aktiv war, und seine Tochter, die Jazzpianistin Masha Garibian. Genaz Pashas heißt ein Album der fünf Genaz, so sagen die Armenier, wenn sie mit ihren Gläsern anstoßen, wenn sie auf das Leben trinken und natürlich auf die Freundschaft. Also Prost oder auch Genaz. Hier an der Hörbar im ARD Radio Festival stoßen wir zu später Stunde gemeinsam an auf die Vielfalt der Musik aus aller Welt. Schön, dass Sie mit dabei sind. Unsere nächste Station sind die Kapverden. Mario Lucio, der war sogar mal Kulturminister dieses kleinen Inselstaates mitten im Atlantik. Seit ein paar Jahren konzentriert er sich wieder mehr auf die Musik und bleibt dabei doch auf seine Weise politisch. Sein Album Migrants erinnert nicht zuletzt auch an all diejenigen, die im Laufe der Jahrhunderte ihr Leben verloren haben bei dem Versuch, Länder und Meere zu überqueren auf der Suche nach einer besseren Zukunft. Und er sagt selbst, dieses Album trägt ganz Kapverde und Afrika in sich, steht aber auch im Dialog mit allen musikalischen Ästhetiken, die durch die Migration von Menschen überhaupt erst möglich wurden. Die

Wide Open Light. Eine Menge Optimismus strahlt er hier aus, der wunderbare Ben Harper mit seiner warmen, sanften Stimme, begleitet von Gastmusiker Piers Ficini auf einer sehr speziellen Mischung aus Gitarre und Oud. Dem Pianisten Martin Kohlstedt gab's davor zu hören, außerdem die finnischen Folkmusikerinnen Lisa Matvainen und Tellu Turka, den Cellisten Abel Silauchoe aus Südafrika und Kammermusik des Komponisten Ingo Höricht aus Bremen. Die ausführliche Playlist dieser Sendung finden Sie wie immer im Netz unter www.ardradiofestival.de. Und das war's für heute an der Hörbar von HR2 Kultur im ARD Radio Festival. Wir hören uns wieder, wenn Sie mögen, mit mehr Musik grenzenlos. Genau heute in einer Woche um die gleiche Zeit. Mein Name ist Martin Kersten. Machen Sie es gut bis dahin.

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1: Es ist 0 Uhr. Im Saarland gibt es große Schwierigkeiten bei der Bekämpfung von illegalem Glücksspiel. Das geht aus einer Antwort der Landesregierung auf eine Anfrage der CDU-Fraktion hervor. Darin werden mehrere Gründe aufgeführt, die eine Verfolgung erschweren. Einzelheiten von Noah Sari.
2: Die Polizei im Saarland habe oft nicht die technischen Möglichkeiten, um Spielautomaten auszuwerten. Außerdem seien Behörden teilweise von der komplexen Rechtslage bei Glücksspielen überfordert. Bei illegalen Online-Anbietern im Ausland seien die Ermittlungen mühselig. Verbotene Spielautomaten in Gaststätten stellten dabei offenbar ein so großes Problem dar, dass zu deren Bekämpfung letztes Jahr ein gesondertes Projekt gestartet worden sei. Eine der Erkenntnisse? Nicht durch Kontrollen, sondern eher durch anonyme Hinweise mutmaßlicher Konkurrenten kämen die Behörden auf illegale Automaten. Außerdem würden manche Kommunen schlicht weniger Wert auf die Verfolgung von illegalem Glücksspiel legen als andere. Das liege teilweise aber auch an Überlastung.
1: In den vergangenen 5 Jahren wurden im Saarland 351 Verfahren wegen illegalen Glücksspiels eingeleitet. Die Saarbahn startet auch heute Morgen wieder mit ihrem Ersatzkonzept. Anlass ist erneut eine unbestimmte Streikankündigung der Gewerkschaft Deutscher Lokführer GDL. Darin sind keine konkreten Angaben zum Beginn oder Ende des Streiks enthalten. Daher hat das Unternehmen beschlossen, erneut auf den Schienenersatzverkehr mit Bussen zwischen Lebach und Saargemünd zu setzen. Daneben werden erneut in einem reduzierten Umfang zwischen Riegelsberg Süd und Saargemünd auch Bahnen verkehren. Im Fußball-DFB-Pokal hat der SSV Jedeloh 2 für eine dicke Überraschung gesorgt. Der Viertligist setzte sich gegen den Bundesliga-Absteiger Heidenheim mit 5:2 durch. Die weiteren Ergebnisse vom gestrigen Sonntag: Düsseldorf-Freiburg 1:5, Essen-St. Pauli 2:0, Phoenix-Lübeck gegen Paderborn 2:4, Braunschweig-Union Berlin ebenfalls 2:4, Schott-Mainz-Mönchengladbach 0:5, Krischow-Mainz 0:9, Rhünern gegen Dresden 0:6 und Balingen gegen Magdeburg 0:4, Jena gegen Darmstadt 1:2 und Fürth gegen Bochum ebenfalls 1:2. Die Handballer der HG Saarlouis sind in der ersten Runde des DHB-Pokals ausgeschieden. Die Saarländer unterlagen in der Joachim-Deck-Armhalle dem Bundesligisten Frisch auf Göppingen mit 29:34. Das Wetter: in der Nacht meist trocken, 12 bis 7 Grad. Am Tag mehr Sonne als Wolken und trocken, örtlich böiger Ostwind. Maximal 25 Grad, die weiteren Aussichten. Dienstag und Mittwoch mal Sonne, mal Wolken und örtlich Regen oder Gewitter möglich. Das waren die Nachrichten mit Hajo Müller. 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
4: Mit Sven Knappe am Mikrofon, guten Abend und herzlich willkommen. Wir starten mit Aufnahmen aus den Archiven des Mitteldeutschen Rundfunks in die neue Woche. Bis zu den 2 Uhr Nachrichten begleiten uns der Rundfunkchor Leipzig, das MDR-Sinfonieorchester und das Gewandhausorchester Leipzig. Den Anfang macht aber ein namenloses Kammerensemble, bestehend aus dem Geiger Daniel Gäde, dem Bratscher Karl Suske, dem Cellisten Jürn Jakob Timm und der Pianistin Izumi Goto. Gemeinsam spielen sie das Klavierquartett in S-Dur von Wolfgang Amadeus Mozart, Köchelverzeichnis 493.

Wir hörten das Klavierquartett in Es-Dur von Wolfgang Amadeus Mozart, Köchelverzeichnis 493. Es musizierten Isomi Goto, Klavier, Daniel Gäde, Violine, Karl Suske, Viola und Jürn Jakob Timm, Cello. All meine Herzgedanken von Johannes Brahms bringt nun der Rundfunkchor Leipzig im ARD-Nachtkonzert zum Klingen. Die Leitung hat Wolf-Dieter Hauschild.

All meine Herzgedanken, eines der 7 Lieder aus dem Opus 62 von Johannes Brahms, gesungen vom Rundfunkchor Leipzig unter der Stabführung von Wolf-Dieter Hauschild. Und es geht in die Oper, gesungen wird diesmal nicht, es wird getanzt. Aus dem Ballett Cinderella von Sergei Prokofjew hören wir ein instrumentales Best-of mit dem MDR-Sinfonieorchester unter Michail Jurowski.

Das waren Ausschnitte aus dem Ballett Cinderella von Sergei Prokofjew, gespielt vom MDR-Sinfonieorchester unter Michail Jurowski. Hier ist das ARD-Nachtkonzert, präsentiert von BR Classic mit einem großartigen und groß angelegten Orchesterwerk von Anton Bruckner. Der Sinfonie Nummer 1 in C-Moll entstanden in den Jahren 1865-66. Wir hören eine Aufnahme mit dem Gewandhausorchester Leipzig unter Herbert Blomstedt. Doch zuvor, quasi als Einleitung, singt der Rundfunkchor Leipzig noch die Nachtwache 1 aus dem Opus 104 von Johannes Brahms.

Das Gewandhausorchester Leipzig spielte unter der Leitung von Herbert Blomstedt die Sinfonie Nummer 1 in C-Moll von Anton Bruckner. Die Aufnahme entstand 2011 im Leipziger Gewandhaus. In den vergangenen beiden Stunden brachten wir Aufnahmen aus den Archiven des Mitteldeutschen Rundfunks. Nach den 2 Uhr Nachrichten geht's weiter mit Musik von Felix Mendelssohn-Bartholdy, Franz Schubert und Theodor Döhler.

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1: Um 2 Uhr mit Olaf Knapp. Außenminister Wadephul hat in der Ukraine Charkiw nahe der Grenze zu Russland besucht. Die Stadt ist regelmäßig russischen Angriffen ausgesetzt. In den Tagesthemen sagte Wadephul, dass die versprochenen Patriot-Raketen zur Flugabwehr kommen werden. Deutschland steige in die Produktion ein und er werde nach seiner Reise auch noch einmal das Gespräch mit Partnern suchen, die Systeme zur Verfügung stellen könnten.
2: Ich war hier und ich habe es selber miterlebt. Meine Delegation hat es miterlebt. Es gibt ständig Luftalarm. Man muss sich ständig schützen. Es ist ein wahnsinniger Raketenkrieg, ein Drohnenkrieg, den Putin gegen die Bevölkerung führt. Und da braucht die Ukraine Schutz. Und da ist jedes System, was wir aus unseren Beständen entnehmen und hier zur Verfügung stellen, einfach ein System, was Menschenleben schützt und was einen Dienst für unsere Freiheit leistet.
1: Außenminister Wadephul. Und bei einem russischen Angriff am Stadtrand von Charkiw sind nach ukrainischen Angaben 3 Menschen getötet und weitere verletzt worden. Das teilte der zuständige Regionalgouverneur über den Kurznachrichtendienst Telegram mit. Die Suche nach weiteren möglichen Opfern dauere an. In Solingen in Nordrhein-Westfalen ist der Opfer des Terroranschlags von vor 2 Jahren gedacht worden. Ministerpräsident Wüst sagte, das Attentat habe nicht nur die Stadt, sondern das ganze Land erschüttert. Es habe den Menschen vor Augen geführt, wie wichtig es sei, die freie und offene Gesellschaft entschlossen zu verteidigen. Ein Syrer hatte auf dem Solinger Stadtfest 3 Menschen mit einem Messer getötet und 8 weitere verletzt. Der Täter wurde zu lebenslanger Haft mit anschließender Sicherungsverwahrung verurteilt. Im DFB-Pokal haben sich die Bundesliga-Vereine bisher souverän schlagen können. In der ersten Runde sind bisher alle Erstligisten weitergekommen. Aus der Sportredaktion Mats Nicholsen.
3: Den höchsten Sieg des Sonntags holte sich Mainz. 9:0 beim Amateurclub Krischow. Freiburg, Union Berlin, Gladbach und Paderborn haben ihre Spiele ebenfalls gewonnen. Auch die Zweitligisten Dresden, Magdeburg, Darmstadt und Bochum stehen in der nächsten Runde. Für die große Sensation sorgte ein Regionalligist aus dem Dorf Jeddelow 2. Das Team aus Niedersachsen konnte unglaubliche 5 Tore gegen Bundesliga-Absteiger Heidenheim erzielen. Am Ende stand es 5:2. Zweitligist St. Pauli